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3: Viele Wolken sind bei uns in Schleswig-Holstein gerade unterwegs. Ab und zu kommt noch ein bisschen Regen runter, der in den nächsten Stunden eher nachlässt. Und später kann es auch mal diesig werden. Bei Temperaturen um 15 Grad. Der RSH-3-Tage-Trend. Heute tagsüber bleibt es meist grau, gelegentlich noch ein paar Tropfen, maximal 24 Grad. Am Freitag freundlicher und schwüler, am Samstag dann deutlich wärmer und später öfter Schauer und Gewitter.
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3: Schleswig-Holsteins bester Verkehrsservice mit KI-Unterstützung. Die A25 Geesthacht Richtung Hamburg ist zwischen Bergedorf und dem Dreieck Hamburg Südost gesperrt. Staus und Blitzer meldet ihr uns kostenlos unter 08000 774 774.
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4: 5:05. Ich bin Anna Löwer. Das Rahmenabkommen zur Beendigung des Iran-Kriegs ist bereits von den USA und dem Iran unterzeichnet worden. Das haben Vertreter beider Seiten bestätigt. US-Präsident Trump unterschrieb die Vereinbarung gestern Abend am Rande des G7-Gipfels bei einem Treffen mit Frankreichs Präsidenten Macron. Irans Präsident Pezeshkian setzte seine Unterschrift nach Angeben aus Teheran elektronisch unter das Dokument. Eigentlich sollte das Abkommen morgen offiziell in einer Zeremonie in der Schweiz unterschrieben werden. Das Rahmenabkommen zwischen den USA und dem Iran ist unterzeichnet, doch im Streit um die Straße von Hormuz gibt's weiter Konfliktstoff. Teheran will künftig Gebühren für die Durchfahrt durch die wichtige Schifffahrtsroute verlangen. Die USA gehen dagegen von einer freien Durchfahrt aus. Kanzler Merz nennt den G7-Gipfel in Frankreich einen Erfolg. Man sei einem Frieden ein Stück näher gekommen, sowohl im Iran als auch in der Ukraine, so Merz. Die Unterstützung der Ukraine durch die westlichen Verbündeten beschreibt er als so stark wie nie. Und weiter?
5: Es ist das erste Mal überhaupt seit dem Amtsantritt von Präsident Trump, dass wir bei einem G7-Gipfel eine gemeinsame Erklärung abgeben und eine gemeinsame Sprache finden zu den großen außen- und sicherheitspolitischen Fragen unserer Zeit. Das finde ich ist wirklich ein Erfolg.
4: Der Transport von 7 Castor-Behältern zum Zwischenlager am stillgelegten Kernkraftwerk Brockdorf ist abgeschlossen. Die Tieflader waren am Abend in Brunsbüttel gestartet. Frank Mathiesen von der Polizei Itzehoe sagte uns.
6: Die monatelange Vorbereitung des Führungsstabes hat sich ausgezahlt und die Einsatzabschnitte haben wie ein Räderwerk ineinander gegriffen. Das hat richtig Spaß gemacht und wir sind sehr zufrieden mit dem Einsatzverlauf.
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4: Bei der Fußball-WM hat England mit 4:2 gegen Kroatien gewonnen. Zuvor hatte es Portugal nicht über ein 1:1 gegen den Kongo hinaus geschafft.
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7: Wolken sind bei uns in Schleswig-Holstein gerade unterwegs. Ab und zu kommt noch ein bisschen Regen runter, der in den nächsten Stunden eher nachlässt und später kann es auch mal diesig werden. Bei Temperaturen um 15 Grad. Der RSH-3-Tage-Trend. Heute tagsüber bleibt es meist grau, gelegentlich noch ein paar Tropfen, maximal 24 Grad. Am Freitag freundlicher und schwüler, am Samstag dann deutlich wärmer und später öfter Schauer und Gewitter.
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7: Schleswig-Holsteins bester Verkehrsservice mit KI-Unterstützung. Die A25 Geesthacht Richtung Hamburg ist zwischen Bergedorf und dem Dreieck Hamburg Südost gesperrt. Staus und Blitzer meldet ihr uns kostenlos unter 08000 774 774.
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0: Wolken sind bei uns in Schleswig-Holstein gerade unterwegs. Ab und zu kommt noch ein bisschen Regen runter, der in den nächsten Stunden eher nachlässt. Und später kann es auch mal diesig werden. Bei Temperaturen um 15 Grad. Der RSH-3-Tage-Trend. Heute tagsüber bleibt es meist grau, gelegentlich noch ein paar Tropfen, maximal 24 Grad. Am Freitag freundlicher und schwüler, am Samstag dann deutlich wärmer und später öfter Schauer und Gewitter.
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0: Schleswig-Holsteins bester Verkehrsservice mit KI-Unterstützung. Die A25 Geesthacht Richtung Hamburg ist zwischen Bergedorf und dem Dreieck Hamburg Südost gesperrt. Staus und Blitzer meldet ihr uns kostenlos unter 08000 774 774.
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5: 5:04. Ich bin Anna Löwer. Guten Morgen. Die G7-Staaten sind sich nach ihrem Gipfel in Evian einig wie selten. Vor allem was die Unterstützung der Ukraine angeht. Laut Kanzler Merz gibt es zum ersten Mal, seitdem Donald Trump US-Präsident ist, eine gemeinsame Erklärung nach einem G7-Gipfel. Man sei sich einig, den Druck auf Russland zu erhöhen. Entsprechend positiv fällt Merz' Fazit nach dem Gipfel aus.
6: Hier in Evian hat sich unsere gemeinsame Hartnäckigkeit ausgezahlt. Keine Frage, es bleibt ein weiter schwieriger Weg zum Frieden, aber wir sind einen Schritt weiter gekommen im Iran und auch in der Ukraine.
5: Der Iran-Deal zur Beendigung des Krieges ist unterzeichnet. Nach Angaben beider Seiten setzten US-Präsident Trump und Irans Präsident Pezeshkian ihre Unterschriften gestern unter das Dokument. Eigentlich sollte das Abkommen morgen offiziell unterschrieben werden. In Schorndorf bei Stuttgart ist ein Kleinkind in einem Auto tot aufgefunden worden. Offenbar war es stundenlang dort zurückgelassen worden. Laut Polizei soll die 44-jährige Mutter das Kind vergessen haben. Polizei und Staatsanwaltschaft ermitteln. Eine Obduktion soll die genaue Todesursache klären. Das Urteil des Landesverfassungsgerichts und die Kritik des Landesrechnungshofes zum Fall Northvolt sind Thema einer teils emotionalen Debatte im Landtag gewesen. Die Opposition verlangt von der Landesregierung personelle Konsequenzen und eine Entschuldigung. Ministerpräsident Günther gab einen Fehler bei der Information des Landtages zu. Er sagte:
7: Natürlich hätte unsere wesentliche Risikoabwägung stärker Bestandteil der parlamentarischen Beratung sein müssen. Aber daraus folgt nicht, dass die Entscheidung für Northvolt damals falsch gewesen wäre. Und daraus erfolgt erst recht nicht, dass irgendjemand bewusst versucht hätte, das Parlament zu täuschen oder Informationen zurückzuhalten.
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5: Bei der Fußball-WM hat Ghana mit 1:0 gegen Panama gewonnen. Zuvor besiegte England Kroatien mit 4:2. Portugal schaffte nur ein 1:1 gegen Kongo.
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8: Viele Wolken sind bei uns in Schleswig-Holstein gerade unterwegs. Ab und zu kommt noch ein bisschen Regen runter, der in den nächsten Stunden eher nachlässt. Und später kann es auch mal diesig werden. Bei Temperaturen um 15 Grad. Der RSH-3-Tage-Trend. Heute tagsüber bleibt's meist grau, gelegentlich noch ein paar Tropfen, maximal 24 Grad. Am Freitag freundlicher und schwüler, am Samstag dann deutlich wärmer und später öfter Schauer und Gewitter.
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8: Schleswig-Holsteins bester Verkehrsservice mit KI-Unterstützung. Die A25 Geesthacht Richtung Hamburg ist zwischen Bergedorf und dem Dreieck Hamburg Südost gesperrt. Staus und Blitzer meldet ihr uns kostenlos unter 08000 774 774.
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1: Achtung Autofahrer, auf der A23 Hamburg Richtung Heide, zwischen Halstenbek-Krupunda und Halstenbek-Rellingen laufen Personen auf der Fahrbahn. Bitte da besonders gut aufpassen.

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2: Wolken sind bei uns in Schleswig-Holstein gerade unterwegs. Ab und zu kommt noch ein bisschen Regen runter, der in den nächsten Stunden eher nachlässt und später kann es auch mal diesig werden. Bei Temperaturen um 15 Grad. Der RSH-3-Tage-Trend. Heute tagsüber bleibt es meist grau, gelegentlich noch ein paar Tropfen, maximal 24 Grad. Am Freitag freundlicher und schwüler, am Samstag dann deutlich wärmer und später öfter Schauer und Gewitter.
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2: Schleswig-Holsteins bester Verkehrsservice mit KI-Unterstützung. Auf der A23 Hamburg Richtung Heide, bitte aufpassen, zwischen Halstenbek-Kupunder und Halstenbek-Rellingen laufen Personen auf der Fahrbahn. In der Gegenrichtung Heide Richtung Hamburg liegt zwischen Heide Süd und Albersdorf ein totes Reh auf der Fahrbahn nach einem Wildunfall. Auf der B205 hat es zwischen der Abfahrt von der A21 bei Wahlstedt und Rickling einen Unfall gegeben. Und die A25 Geesthacht Richtung Hamburg ist zwischen Bergedorf und dem Dreieck Hamburg Südost gesperrt. Staus und Blitzer meldet ihr uns kostenlos unter 08000 774 774.
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8: 5:05. Ich bin Anna Löwer. Guten Morgen. Unabhängiger von China werden. Dieses Ziel haben sich die G7-Staaten bei ihrem Gipfel im französischen Evian gesetzt. Dabei geht es um Rohstoffe und da vor allem um seltene Erden. Jana Klonikowski.
9: Genau, die werden ja vor allem in Technikprodukten wie Smartphones, E-Autos oder sogar in Raketen benötigt. Und China ist da weltweit der Hauptlieferant. Wie genau diese Abhängigkeit jetzt weniger werden soll, dazu sollen noch Maßnahmen erarbeitet werden. Die G7-Länder fordern außerdem auch von den großen Tech-Unternehmen, Kinder auf Online-Plattformen besser zu schützen. Es ist das erste Mal, dass es eine gemeinsame Erklärung aller G7-Staaten nach einem Gipfel gibt, seit Donald Trump US-Präsident ist.
8: Der Iran-Deal zur Beendigung des Krieges ist unterzeichnet. Nach Angaben beider Seiten setzten US-Präsident Trump und Irans Präsident Pezeshkian ihre Unterschriften gestern unter das Dokument. Eigentlich sollte das Abkommen morgen offiziell unterschrieben werden. Runtergerechnet 24 judenfeindliche Vorfälle pro Tag haben Meldestellen in ganz Deutschland letztes Jahr registriert. Damit bleiben die Zahlen weiter auf einem hohen Niveau. Antisemitismus droht sich zu normalisieren, heißt es vom Bundesverband der Meldestellen. Ministerpräsident Günther hat im Landtag Fehler beim Informationsfluss zum Thema Finanzierung der Batteriefabrik von Northvolt eingestanden. Gleichzeitig warnte er davor, künftig keine Risiken mehr einzugehen, sondern vielmehr Chancen zu nutzen. Die Opposition zeigte sich enttäuscht oder auch sprachlos, wie die SSW-Abgeordnete Sibylla Nitsch sagte.
10: Ich hätte Ihnen tatsächlich zugetraut, dass Sie hier stehen und eben einen anderen Politikstil beweisen und sagen, ja, da sind grobe Fehler gemacht worden. Ich würde das in Zukunft nicht wieder so machen. Und ich muss mich als Landesregierung dieser Sache stellen und Lehren ziehen.
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8: Bei der Fußball-WM hat Ghana mit 1:0 gegen Panama gewonnen. Zuvor besiegte England Kroatien mit 4:2. Portugal schaffte nur ein 1:1 gegen Kongo.
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11: Ab und zu ist es trüb bei uns in Schleswig-Holstein, teils auch mit etwas Nebel am Morgen. Im Laufe des Tages wird's dann meist freundlich, nur vereinzelt kann später mal ein kurzer Schauer runterkommen. Dazu wird es schwül, die Höchstwerte liegen zwischen 21 und 24 Grad. Der RSH-3-Tage-Trend. Morgen wird's schwülheiß mit mehr Wolken, dazu steigen Schauer- und Gewitterchancen, maximal 32 Grad. Samstag und Sonntag weiter warm, immer wieder mit Schauern und Gewittern.
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11: Schleswig-Holsteins bester Verkehrsservice mit KI-Unterstützung. Auf der A23 Heide Richtung Hamburg. Achtung, zwischen Heide Süd und Albersdorf gab es einen Wildunfall. Dort liegt ein totes Reh auf der Fahrbahn. Und die A25 Geesthacht Richtung Hamburg ist zwischen Bergedorf und dem Dreieck Hamburg Südost gesperrt. Staus und Blitzer meldet ihr uns kostenlos unter 08000 774 774.
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12: Und heute stimmt es auch wieder, denn er ist wieder da, Matze.
7: Hallo.
12: Hallo.
7: Guten Morgen.
12: Hast du dich ein wenig erholt?
7: Ja, habe ich. Dankeschön. Ich habe die letzten kühlen Tage zu Hause genossen.
12: Ja, jetzt wird's heiß.
7: Es ist ja unglaublich. Ich habe mal aufs Wetter geguckt. Boah, ne.
12: Mhm.
7: Kieler Woche und dann hier 35 Grad.
12: Hochsommer. Genau. Apropos Kieler Woche, du bist ja rechtzeitig zurückgekommen, damit wir morgen die Eröffnung zusammen feiern können mit euch. Und darüber sprechen wir natürlich gleich auch nochmal. Kieler Woche, da haben wir nämlich noch so einiges mehr als nur Musik für euch.
7: Ja, wir müssen auch die aktuellen Bierpreise und so durchgucken. Und

0: Yo. Schönen guten Morgen. Hier ist die RSH Morning Show. 7 Minuten nach 5 haben wir es und wir scharren schon ein klein bisschen mit den Hufen, denn morgen geht sie los. Die Kieler Woche 2026.
1: Ja, das wird großartig. Das Wetter wird passen, denn wir haben vielleicht so ein bisschen gewittrige Luft. Wer weiß, wann die kommt.
0: Ja, aber es wird auf jeden Fall warm.
1: Eine gute Kieler Woche muss heiß sein. Ist ja an der Förde, weißt du?
0: Kannst ja direkt irgendwie. Und braucht ja auch Regen. Aber vielleicht kein Gewitter. Trotzdem, Nein. Wir freuen uns riesig. Morgen der Eröffnungsabend. Da wird es auf jeden Fall richtig cool, denn Glockenbach werden auflegen.
1: Richtig. Und wenn die auflegen, dann tanzt die Bühne. Hier zum Beispiel mit Sam Harper zusammen. Ich meine, die DJs, um die ja so ein bisschen alles mystisch ist, weil man die gar nicht richtig kennt.
0: Ja.
1: Man hat die noch nie im Interview gesehen.
0: Die haben immer
1: gesehen.
0: So eine Maske auf.
1: Die haben es echt mit ganz, ganz vielen schon zusammen an den Turntables tanzen lassen. Zum Beispiel auch mit Tom Walker, den kennt ihr auch noch.
0: Auf jeden Fall richtig cool. Ich glaube, das wird auch ein richtiger Konfetti-Abend. Aber wir haben natürlich noch viel mehr mit euch vor bei dieser Kieler Woche. Könnt ihr alles nachlesen auf rsh.de. Zum Beispiel haben wir Sonntag direkt unseren Familientag. Und wir haben auch noch wieder einen Flohmarkt für euch bei der Kieler Woche.
1: Richtig. Und zwar am zweiten Sonntag, also am Abschlusssonntag schon, da verwandelt sich die RSH-Fördebühne bei der Kieler Woche nämlich in ein Paradies für große und kleine Schnäppchenjäger und Schatzsucher beim RSH-Flohmarkt. Von 11 bis 15.30 nachmittags. Könnt ihr da alles verkaufen oder gleich auch wieder einkaufen. Das ist das Schöne. Man kommt mit den zu kleinen Kinderklamotten vom Lütten hin
0: und kauft direkt
1: beim Nachbarn.
0: Ja, so muss das doch sein. Und ihr könnt das Ganze kostenlos machen. Ihr müsst euch einfach nur anmelden auf rsh.de, damit ihr auch einen Standplatz bekommt.
1: Er hat übrigens letztes Mal richtig gut geklappt, als ich meinem Sohn auf dem Flohmarkt eine Latzhose gekauft habe. Haben wir uns riesig gefreut noch. Wir finden sie super schön. Er hasst sie.
0: Ah, super.
1: Ja, nee.
0: Aber das Feuerwehrauto, das er mitgenommen hat, war super. Ne?
1: Richtig, das Kaputte. Genau, das liebt er.
0: Schön, wir sehen uns bei der Kieler Woche.

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1: Immer wieder geil, ne? Viertel nach fünf. Und jetzt haben wir für euch noch was Frisches und Neues. Und das kommt von Kygo. Soll ich mal was sagen?
0: Ne?
1: Ich finde den so geil. Wir beide haben ja schon mal so intern so zu uns gesagt, das könnte für uns so ein Sommerhit werden.
0: Ja.
1: So ein internationaler, ne? Und
0: ja.
1: Kygo, ja, großer Star, wirklich weltweit. Und bei Save My Love, wenn ich den so höre, da denke ich so richtig an Fensterscheibe so auf halb oder ganz runter. Die ganz Mutigen machen ganz runter.
0: Ja.
1: Und dann so Ellenbogen raus. Und so ein bisschen so ein kaltes
0: oder
1: Getränk im Getränkehalter.
0: Ja, ich sehe aber auch die Kieler Woche, die fahren überall, so Sommerfeeling, gute Laune.
1: Ja.
0: Also Save My Love versprüht genau diese Stimmung und deswegen schicken wir euch damit jetzt in euren Donnerstagmorgen. Hier ist Kygo mit Save My Love, neu bei RSA.
1: Guten Morgen am Donnerstag.

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2: 5 vor halb 6. Ich bin Sönke Röhling. Guten Morgen. Der Transport von 7 Castor-Behältern mit Atommüll vom Hafen in Brunsbüttel zum stillgelegten Kernkraftwerk Brockdorf ist abgeschlossen. Der Konvoi mit Tiefladern war am Abend gestartet. Größere Störungen durch Atomkraftgegner hat es nicht gegeben. Der Landtag hat in erster Lesung über ein Antidiskriminierungsgesetz beraten. Ziel der schwarz-grünen Koalition ist es, Benachteiligungen von Menschen durch Beschäftigte im öffentlichen Dienst zu verhindern. Ziel sind klare Beschwerdewege und rechtliche Verbindlichkeiten. Auch Entschädigungen sollen möglich sein. In 7 Bäumen zwischen Bad Oldesloe und Ratzeburg ist die Feuerwehr am Nachmittag im Großeinsatz gewesen. Ein Einfamilienhaus stand in Flammen. Die 130 Einsatzkräfte waren über 6 Stunden lang im Einsatz. Das Feuer hatte sich auch in der Zwischendecke ausgebreitet. Um da heranzukommen, wurde mit einem Bagger der Dachstuhl des Hauses abgerissen. Verletzt wurde niemand. Der Deal zur Beendigung des Iran-Kriegs ist unterzeichnet. US-Präsident Trump und Irans Präsident Pezeshkian setzten ihre digitalen Unterschriften unter das Dokument. Beide Seiten erklärten es für gültig. Das Abkommen sieht ein Kriegsende an allen Fronten vor. Auch die Straße von Hormuz wird wieder geöffnet. England ist ein erfolgreicher Start in die Fußball-WM gelungen. Das Team gewann mit 4:2 gegen Kroatien. Portugal kam dagegen nicht über ein 1:1 gegen die Demokratische Republik Kongo hinaus. Außerdem setzte sich Ghana mit 1:0 gegen Panama durch.
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3: Boah, das ist heute schon so viel wärmer als gestern hier bei uns, ja, in Schleswig-Holstein. Also allein jetzt am Morgen, ne? 16 Grad haben wir in Risum-Lindholm am Raiffeisenturm, 17 Grad in Wacken an der Tankstelle und 18 Grad in Lauenburg an der Grotte am Fürstengarten. Ich sag mal kurz, wie das gestern Morgen war. 10 Grad weniger, da waren wir nämlich überall einstellig unterwegs.
4: Das ist krass, oder?
3: Und bis zu 26 Grad sind auch heute noch drin. Hier und da kann mal ein kleiner Schauer runterkommen, viel ist das aber nicht. Und dann wird's noch wärmer. Der RSH-3-Tage-Trend sagt, morgen und am Wochenende knacken wir die 30-Grad-Marke. Es wird richtig heiß. Das heißt, für euren Kivo-Start, die Kieler Woche-Start morgen, kurze Hose und Latschen ist okay, aber die Regenjacke braucht ihr definitiv auch. Schauer und Gewitter sind bei so heißer und schwüler Luft natürlich vorprogrammiert.
4: Der Trend geht ja zu Wechselklamotten. Ne?
3: Ja, oder zu diesen, ein Rucksack mit Wechselklamotten wäre auch nicht schlecht.
4: Oder zu diesen Adidas-Hosen oder Sporthosen, wo du die Knopfleiste rechts, links.
3: Zum Auslüften, zack, und Trocknen.
4: Nee, zack, hast du eine kurze Hose, weißt,
3: ach,
4: du? Zum Abtrennen.
3: Ja.
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4: Schleswig-Holsteins bester Verkehrsservice. Staustufe grün, alle Straßen frei. Ihr habt freie Fahrt. Wenn ihr was anderes behaupten könnt, dann warnt doch gerne auch alle anderen und sagt uns Bescheid. Dann seid ihr hier schneller als die Verkehrsleitstelle und könnt uns das weitergeben. Staus und Blitzer meldet ihr uns nämlich immer kostenlos unter der 08000 774 774. Wir wünschen euch eine gute Fahrt.
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3: Wir dürfen ja nicht vergessen, wir sind mittendrin in einer Fußball-Weltmeisterschaft.
4: Jawollo.
3: Am Samstag. Wann spielen unsere Deutschen? Samstag. Ja, Samstagabend.
4: Ja.
3: 22 Uhr. Guck mal, ich bin schon ganz durcheinander mit der Kieler Woche.
4: Übermorgen.
3: Aber ich habe gestern die Erfahrung gemacht, da habe ich nämlich eine Nachricht von meiner Mutter bekommen, dass sie es Fußball regelmäßig regeln. Hat sie auch nicht so drauf, aber Hanno, mein Sohn, erklärt ja jeden Tag ein paar Regeln. Und gestern hat sie mir geschrieben, sagt, oh, endlich habe ich das Abseits verstanden.
4: Da siehst du, ja, dein Sohn leistet hier einen großen Beitrag.
3: Ja.
4: Lieber Hanno, ganz, ganz lieben Dank dafür. Hannos kleines Fußball-ABC gibt es auch in dieser halben Stunde wieder. Heute übrigens aufgemerkt, Thema rote Karte.
3: Mhm.
4: Jetzt sagt der ein oder andere vielleicht, ja, rote Karte, weiß ich ganz genau. Hanno erklärt es gleich nochmal, ja, in seiner Sprache.
3: Vielleicht wusstet ihr es nämlich doch nicht ganz genau. Und
4: vielleicht kommt es dann besser rüber. Übrigens, ich habe mal nachgeguckt, gab schon 3 rote Karten diese WM.
3: Ja, alle in unserem Spiel.
4: Ja, 2 für Südafrika, eine gegen Mexiko. Aber was die rote Karte so noch mit sich bringt, Hanno klärt es in dieser halben Stunde.

0: Weißt du eigentlich, was mir aufgefallen ist?
1: Nee, sag.
0: Moin erstmal, hier ist die RSH Moin Show um 5.37 Uhr am Donnerstagmorgen. Die Vögel, die sitzen in letzter Zeit immer voll dicht an der Straße und die fliegen auch gar nicht weg, wenn man mit dem Auto kommt. Habt ihr das auch schon mal gemerkt?
1: Ja, doch.
0: Es liegen irgendwie auch vermehrt tote Vögel am Straßenrand, die es dann halt nicht mehr geschafft haben, wegzukommen.
1: Ja, jetzt wo du es sagst, ist mir tatsächlich auch schon aufgefallen, ja.
0: Ich finde, da sollten wir mal drüber sprechen und das mal klären, warum das so ist. Was ist los mit denen? Sind die Vogelbären irgendwie vergoren? Sind die besoffen? Oder warum sind die so neben der Spur?
1: Ja, warum sind die so durcheinander, ne? Ich meine, uns geht's ja vielleicht genauso jetzt mit dem Sommerstart. Wir fragen
0: besoffen,
1: mal nach.
0: Nee.
1: Das kommt auch immer häufiger vor. Ihr öfter mal mit den Nachbarn grillt. Nein, wir schnacken gleich nochmal drüber. Um kurz nach sechs hier in der RSH Moin Show. Jetzt haben wir für euch aber erstmal einen entspannten Tag, bevor wir uns um die Vögel kümmern, die irgendwie so ein bisschen traurig geworden sind. Mhm. Michael Schulte haben wir jetzt für euch, der ja nächste Woche

0: Morgen am Donnerstag. Hier ist die RSH Moin Show mit Sharon Hein und Matze Moin. Schmack. Und in den Wochen der Fußball-WM sind wir hier ja nicht alleine unterwegs, sondern auch immer mit deinem kleinen Sohn Hanno, ne?
1: Genau. Ich habe ihm mein Wissen to go mal abgetreten, weil es um Fußballfragen geht. Da kann Hanno euch einfach ein bisschen besser helfen. Er ist zwar erst 6, aber das Fußball- und WM-Fieber hat ihn vollgepackt.
0: Guck mal, da sind wir ehrlich, ne? Also das Schöne ist ja, dass Hanno uns das alles rund um den Fußball in so kindgerechter Sprache erklärt, damit wir eben auch noch was kapieren und lernen. Wann genau zum Beispiel gibt es eine rote Karte eigentlich nochmal?
1: Ja, schreibt man ja gerne als Zuschauer von sich aus und das meint es besser zu wissen. Ja. In der WM gab es ja auch schon ein paar. Ich habe eben gesagt, in unserem Spiel war das, aber das war natürlich beim Eröffnungsspiel direkt 3 rote Karten. Aber ja, wann genau wird sie denn überhaupt gezückt?
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3: Die rote Karte ist richtig streng. Die ist noch schlimmer, als wenn Mama schimpft. Die zeigt der Schiri, wenn man noch fieser als fies gespielt hat. Dann muss der Spieler direkt vom Platz und darf nicht mehr mitspielen. Wie als wenn man andere in der Sandkiste mit Sand bewirft. Das ist auch gemein. Das Blöde beim Fußball ist, dass eine Mannschaft jetzt mit einem Spieler weniger weitermachen muss. Und der mit der roten Karte darf auch beim nächsten Spiel nicht wieder mit in die Sandkiste.
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2: 5:05. Ich bin Sönke Röhling, guten Morgen. Die USA und der Iran haben ein Rahmenabkommen zum Ende des Krieges abgeschlossen. Es sieht ein Kriegsende an allen Fronten vor. Auch die Straße von Hormuz wird wieder geöffnet. Trotzdem bleiben wichtige Streitpunkte offen. Anna Löwer.
3: Die Wasserstraße soll laut dem Abkommen wieder für die internationale Schifffahrt geöffnet werden. Der Iran kündigte aber an, künftig Gebühren für die Durchfahrt zu verlangen. Die USA hatten zuletzt dagegen eine freie Passage angekündigt. In den kommenden 60 Tagen wollen beide Seiten nun ein endgültiges Friedensabkommen aushandeln. Teil der Vereinbarung sind auch eine Begrenzung des iranischen Atomprogramms und die schrittweise Aufhebung von US-Sanktionen.
2: Der Transport von 7 Castor-Behältern zum Atommüllzwischenlager am stillgelegten Kernkraftwerk Brockdorf ist abgeschlossen. Die Tieflader waren am Abend in Brunsbüttel gestartet. Frank Martinsen von der Polizei Itzehoe sagt uns.
4: Die monatelange Vorbereitung des Führungsstabes hat sich ausgezahlt und die Einsatzabschnitte haben wie ein Räderwerk ineinander gegriffen. Das hat richtig Spaß gemacht und wir sind sehr zufrieden mit dem Einsatzverlauf.
2: Der Landtag hat in erster Lesung über ein Gesetz zur Vermeidung von Diskriminierung durch Beschäftigte des öffentlichen Dienstes beraten. Dadurch soll verhindert werden, dass zum Beispiel Menschen in einer Behörde schlechter als andere behandelt werden. Sozialministerin Aminata Touré sagte:
5: Wir schaffen klare Beschwerdewege, wir schaffen rechtliche Verbindlichkeit. Wir wollen mit dem Gesetz Menschen vor Diskriminierung schützen. Wer Diskriminierung erlebt, kann dafür auch eine finanzielle Entschädigung enthalten. Das Gesetz regelt, was passiert, wenn sich Behörden oder Mitarbeitende von Behörden diskriminierend verhalten. Dabei ist mir wichtig, dass niemand unter Generalverdacht gestellt wird. Aber das Gesetz ist genau dafür da, das Fehlverhalten Einzelner abzustellen.
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2: Jetzt sind auch die letzten Teams in die Fußball-WM eingestiegen. England siegte mit 4:2 gegen Kroatien mit einem Doppelpack von Harry Kane. Cristiano Ronaldo kam dagegen mit Portugal nicht über ein 1:1 gegen die Demokratische Republik Kongo hinaus. Und Ghana schlug Panama mit 1:0.
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6: Es ist unglaublich, wie warm das heute Morgen schon ist hier bei uns in Schleswig-Holstein. Zumindest im Vergleich zu gestern hatten wir einfach mal 10 Grad weniger um diese Uhrzeit. 16 Grad jetzt schon in Gotingen auf Föhr am Kliff. 17 Grad in Tellingstedt am Augenzentrum und 18 Grad in Niendorf am Meerwasserhallenbad. Der RSA 3-Tage-Trend kommt gleich, aber bis 26 Grad kriegen wir heute noch. Es kann auch mal einen Schauer geben, aber es ist nicht viel. Also es ist eigentlich einfach nur sehr warm. Der RSA 3-Tage-Trend sagt ab dem Wochenende aber noch ordentlich heißer. 30 Grad und mehr sind da drin für den Start der Kieler Woche und ja, das ganze Wochenende, da sind natürlich Schauer und Gewitter auch vorprogrammiert bei so schwüler Luft. Ihr kennt das Spiel, also seid auf alles vorbereitet. Sonnencreme, Sonnenbrille, aber auch die Regenjacke.
7: Sonnenbrille habe ich, Sonnencreme ist auch schon drauf.
6: Check.
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7: Schleswig-Holsteins bester Verkehrsservice. Da sind die Straßen nach wie vor frei. Staustufe grün. Wenn ihr noch was seht, vielleicht einen ersten Stau, dann sagt gerne Bescheid. Deine Nummer gibt's gleich. Wir haben aber noch einen Blitzer. Der steht natürlich wieder mal A21 Kiel Richtung Park der Heide. Höhe Lezen in der Baustelle der 80er Blitzer. Danke Thomas, der uns da täglich Update gibt, ob er denn nun steht und nicht. Und ich weiß nicht, also solange die Baustelle da ist, wird das Ding wahrscheinlich da bleiben. Wenn ihr auch noch was habt, Staus und Blitzer, meldet ihr uns gerne kostenlos unter der 08000-774-774. Gute Fahrt euch, kommt heile an.
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6: Ich frag mich, ob euch das auch schon aufgefallen ist. Ne? Aber beim Autofahren habe ich gemerkt, dass ganz viele Vögel hier bei uns in Schleswig-Holstein irgendwie kaputt sind. Also deren Navi oder die haben zu viel Vogelbeeren genascht oder so. Die fliegen nämlich gefühlt gerade ganz, ganz tief auf, also kurz über der Straße oder hocken da am Straßenrand und fliegen einfach nicht weg.
7: Nee, die gehen nicht beiseite. Ist mir auch schon aufgefallen. Man sieht ja leider auch den einen oder anderen Vogel am Straßenrand, der eben es nicht rechtzeitig geschafft hat, wegzufliegen vom Auto. Warum das gerade vermehrt vorkommt und was da los ist, wir fragen gleich eine Vogelexpertin hier bei uns in 6 Minuten.

0: Einen schönen guten Morgen. Hier ist die RSH Moin Show und Sharon hat ja eben schon von einem Phänomen erzählt, das ihr jetzt häufiger irgendwie auch über den Weg läuft. Mir tatsächlich auch. Was euch vielleicht auch schon aufgefallen ist, momentan fliegen die Vögel ganz, ganz tief und hocken am Straßenrand bis zur allerletzten Sekunde, bis du da vorbeifährst.
1: Ja, oder auch mal eine Sekunde zu lang, leider. Manchmal kann und darf man als Autofahrer ja auch gar nicht ausweichen und dann passiert es halt eben. Aber warum ist das eigentlich so? Machen die eine Mutprobe oder was?
0: Sind die Vögel bei uns in Schleswig-Holstein alle besoffen oder was ist bei denen los? Sind die gerade irgendwie ein bisschen behindert? Werden die vom Licht irgendwie vielleicht angestrahlt oder so, dass da irgendwie eine Sichtbehinderung ist oder sowas? Wir fragen jetzt nach bei Anne Evers vom NABU Naturzentrum Katinger Watt in Tönning. Anne, du bist die Stationsleitung. Du weißt es vor allem auch. Was ist der Grund? Was ist da los?
2: In dieser Jahreszeit haben wir es auf den Straßen auch ganz viel mit Jungvögeln zu tun. Die Brutzeit ist zwar noch in vollem Gange, aber für viele Vögel ist sie auch schon vorbei. Und die ganzen Jungvögel, die noch ganz unerfahren sind, die ja erst wenige Tage oder Wochen alt sind, die haben natürlich noch keine Erfahrungen gesammelt, auch nicht mit dem Straßenverkehr. Und die sind oft diejenigen, die besonders häufig auch leider Opfer werden vom Autoverkehr.
0: Oh Mann, ja.
1: Okay. Und Anne, was kann ich tun, damit bei mir vielleicht kein Babyvogel unterm Auto landet?
2: Also meine Empfehlung ist definitiv runter vom Gas, gerade auf kleinen Nebenstraßen, gerade im ländlichen Raum, weil ja auch nicht nur junge Vögel unterwegs sind, sondern auch junge Säugetiere, auch Rehe und so weiter, die sind ja auch gerade alle auf die Welt gekommen.
1: Stimmt.
2: Und wenn dann wirklich mal ein Vogel so gar nicht verschwinden will, einmal ganz kurz hupen und dann sollte das auch weitergehen.
0: Mir ist das sogar bei Tauben aufgefallen. Auch ja. Du hast vollkommen recht, Anne.
1: Ich habe auch schon eine Möwe am Straßenrand gesehen.
0: Auch. Ja. Und manchmal sind die dann so nah an der Haube schon dran, dass du denkst, dann hupe ich. Also wo man langsam fährt jetzt innerorts. Ne? Vielen Dank auf jeden Fall. Also viele Vögel, die ihr aktuell auf Schleswig-Holsteins Straßen seht, sind Jungtiere und noch völlig unerfahren. Und jetzt wird einem auch klar, also denk mal an die eigenen Kinder, ne? Die müssen auch erst noch lernen, wie mit der Ampel und so geht.
1: Die haben noch keine Verkehrsschulung bekommen. Nee. Aber bis sie das gelernt haben, bisschen runter vom Gas und ja, vielleicht einfach mal hupen, damit die Vögel von der Straße fliegen.

0: schön und den hört ihr gleich. Bevor wir uns noch ein bisschen auf Live-Musik freuen, die ab
1: Richtig.
0: Morgen wieder losgeht.
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1: 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Und dann gehst du nachher nach Hause und dann sagt sie, ja, wer kommt denn da? Und dann sagt er, ja, hier der so ein Delfin da, hier.
0: Also,
1: das steht alles auf rsh.de.

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12: 5 vor halb 7. Ich bin Sönke Röhling. Guten Morgen. Der Deal zur Beendigung des Iran-Kriegs ist unterzeichnet. US-Präsident Trump und Irans Präsident Pezeshkian setzten ihre digitalen Unterschriften unter das Dokument. Beide Seiten erklärten es für gültig. Das Abkommen sieht ein Kriegsende an allen Fronten vor. Auch die Straße von Hormuz wird wieder geöffnet. Der Transport von Atommüll aus der britischen Wiederaufbereitungsanlage Sellafield ist wie geplant im Zwischenlager Brockdorf angekommen. Vom Hafen Brunsbüttel aus wurden 7 Castor-Behälter per LKW zum ehemaligen AKW gebracht. Es gab nur kleinere Proteste gegen den Transport. Laut Polizei blieb alles friedlich. Nach dem Urteil gegen einen 26-Jährigen, der im September in einer Bahn nach Münster einen anderen Mann erschossen haben soll, hat der Angeklagte Revision eingelegt. Damit ist das Urteil, 8 Jahre Haft, noch nicht rechtskräftig. Wann das Verfahren weitergeht, ist noch unklar. Und jetzt weitere Meldungen aus der Region.
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13: Ich bin Holger Dilk. Die Meeresschutzstation Ostsee kommt nach Eckernförde. Das Land hat dafür Räume in der ehemaligen Villas-Jessen-Schule nahe der Seepromenade angemietet. Nach der Renovierung soll es unter anderem eine Ausstellung zum geplanten Aktionsplan Ostseeschutz 2030 geben. Umweltminister Goldschmidt spricht von einem Schaufenster für den Schutz der Ostsee. In Neumünster gibt es jetzt 100 offizielle sichere Orte für Kinder und Jugendliche. Am FEK hat der Kinderschutzbund den 100. Klippo-Punkt aufgeklebt. Wo der Klippo-Sticker klebt, bekommen Kinder und Teenies Hilfe, wenn sie sich zum Beispiel verlaufen haben, aber auch wenn sie sich belästigt oder bedroht fühlen.
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14: 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Es ist deutlich wärmer heute hier bei uns in Schleswig-Holstein. Wir haben einfach mal 10 Grad mehr als gestern um die Zeit. 16 Grad jetzt in Kolkerheide an der Reitschule, 17 Grad in Eutin an der Fasaninsel und 17 Grad in Mölln im Wildpark. Also ihr dürft auf jeden Fall schon zur kurzen Hose greifen. Es lohnt sich. 26 Grad sind heute noch drin. Es kann hier und da mal ein bisschen Regen geben, aber viel ist das wirklich nicht. Und es wird dann ja auch noch wärmer, ne? Der RSH-3-Tage-Trend sagt fürs Wochenende über 30 Grad voraus. Allerdings bei Hitze, das wisst ihr auch, brauen sich auch gerne mal Schauer und Gewitter zusammen. Das wird uns wahrscheinlich auch begegnen, aber ansonsten erstmal Sommer pur.
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15: Schleswig-Holsteins bester Verkehrsservice. Da geht's auf die A25, gehst Hacht Richtung Hamburg. Für alle Pendler immer wichtig, jeden Morgen ist da was mehr oder ist es normal? Momentan noch ganz normal, zwischen Nettelnburg und Allermöhe die üblichen 3 Kilometer. Viertelstunde gibt's da oben drauf, liebe Pendler. Und die meisten Blitzer, nur bei RSH, ja, den kennen Pendler auch schon. A21, der Blitzer steht Kiel Richtung Bagter Heidehöhe, Lezen in der 80er. Ich mache mir schon Witz draus. Ja, Standardblitzer, danke Thomas. Und wenn ihr auch noch was habt, Staus und Blitzer, immer her damit, kostenlos unter der 08000 774 774.
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15: Schleswig-Holstein stickert sich durch die Fußball-WM der Männer. Es ist ja zu jedem großen Turnier immer wieder so eine ganz besondere Faszination. Die Panini-Sticker-Alben. Mhm. Diesen kleinen Tütchen, die kriegst du in die Hand gedrückt. Ja. Und wie viele Karten sind da drin?
14: 5
15: oder so. Und dann gehen die immer so schwer auf, dann reißt du oben immer einmal ab, dann musst du eine Schere holen, dann darfst du die Karten ja nicht verletzen.
14: Ja, eben. Oh. Oh, ganz schwierig. Das kennt jedes Kind, hat jeder schon mal mehr oder weniger ehrgeizig gesammelt und gefühlt hat am Ende dann, ja, von einer Handvoll Spieler hat man dann 10 Stück und von anderen fehlen einfach ganz viele. Oder hat man einfach gar keine Sticker von.
15: Hast du noch ein Voltemade für mich? Hast du noch ein Voltemade für mich?
14: Es gibt aber so ein paar Infos rund um dieses Panini-Heft und die Sticker und was das eigentlich alles kostet. Wir rechnen das hier gleich mal alles zusammen vor.
15: In 6 Minuten wird Panini, sagt man das? Gestickert.
14: Ja, gestickert.

0: Schleswig-Holstein ist voll im Sticker-Rausch. Hier ist die RSA Moin Show um 6:35. Überall werden Panini-Alben beklebt und sogar ganze Tauschbörsen veranstaltet, damit man fehlende Sticker noch bekommt.
1: Ja, und die haben wir auch hier bei uns in der Redaktion schon, diese Alben, denn der ein oder andere tauscht sich hier auch schon aus oder sammelt schön. Und wir haben auch einen großen Fan hier bei uns im RSH-Team, und zwar Kollege Fabian Pede. Du hast dein Heft ja auch schon voll, oder wie schaut's aus bei dir?
2: Nee, noch lange nicht. Es ist ja die größte WM aller Zeiten und deshalb muss man auch mehr Sticker denn je sammeln. 980 Stück sind es insgesamt. Und da hat ein Mathematikprofessor gerade errechnet, dass man 7300 Sticker kaufen müsste, um sicher alle einmal zu bekommen. Boah. Das würde 1600 Euro kosten. Ist eine Menge Holz. Generell sind die Sticker ja auch immer teurer geworden. 2006 bei unserer Heim-WM, da kostete eine Packung mit 5 Stickern noch 50 Cent. Jetzt sind pro Packung zwar 7 Sticker drin, dafür kostet sie aber auch 1,50 Euro. Also pro Klebebild rund 11 Cent mehr.
1: Ach, okay, ja, also günstiger wird es dann nur, wenn man auf dem Schulhof oder bei der Tauschbörse so ein bisschen feilscht vielleicht noch. Fabian, wie kann das denn eigentlich sein, dass wir so oft, wenn wir diese Tütchen aufmachen, dann immer wieder die gleichen Bilder drin haben und andere dann zum Teil auch gar nicht, wo man wirklich fast schon verzweifelt?
2: Ja, Panini behauptet zwar, dass alle Sticker gleich oft hergestellt werden, aber Statistiker haben schon errechnet, dass einzelne Spielerbilder in einigen Ländern oder Regionen häufiger auftauchen als in anderen. Mhm. Im Netz habe ich zum Beispiel einen Kommentar von einer Mutter gelesen, die mit ihren Kindern vor kurzem erst auf einer Tauschbörse in Lübeck war, und dort gab es wohl ganz andere Sticker, und das auch in großen Mengen als bei denen auf dem Dorf in der Nähe von Lübeck. Laut Panini werden die Tütchen im Werk im italienischen Modena aber nach Zufallsprinzip gepackt und verschickt, das darf also nicht passieren. Und übrigens, ab Juli könnt ihr eure fehlenden Sticker dann für 50 Cent pro Spielerbild direkt bei Panini bestellen.
0: Da kriegt man sein Heft doch noch voll.
1: Aber erst nach der WM, das ist halt der Witz raus. Ne?
0: Vielen Dank dir, Fabian. Ja, Schleswig-Holstein klebt und tauscht, gehört zu einer Fußball- WM, ja, wir aber auch dazu, ne? Macht auch Spaß.
1: Ich brauche noch einen Rudi Völler. Hast du den noch?
0: Ach, komm.
1: Hast du einen Rudi Völler drin oder
0: ja, von
1: nicht?
0: Von damals.
1: Ja, dann gib mir den noch. Es gibt nämlich nur einen Rudi Völler.

0: The Strumbellas und Spirits hier bei uns bei RSH. Damit nochmal einen schönen guten Morgen. Gleich gibt's was Frisches für euch obendrauf von Alex Warren. Ordinary hier in der RSH Moin Show mit Sharon Hein und Matze Schmark.
1: Guten Morgen.
0: Möchtest du eigentlich auch noch von meiner Schokolade? Guck mal, ich habe extra so eine. Ich war ja ein paar Tage im Urlaub und ich habe dir so eine. Hier diese dicken Wuchten. Guck mal, da ist so schön mit Salmiak drin. Möchtest du eins?
1: Nee, danke, lass mal. Ich meine, wir haben ja den Sommer vor der Tür und
0: du isst doch sonst immer Schokolade.
1: Ich will ja auch noch an den Strand und so.
0: Du isst doch immer Schokolade.
1: Ja, aber ich versuche da jetzt mal ein bisschen drauf zu verzichten.
2: Ich habe da extra noch eine Tafel für dich mitgebracht.
1: Ja, ihr merkt schon. Also verzichten.

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2: Wer sich entscheidet, auf irgendwas zu verzichten, der kriegt Stress. Es gilt ja zum Beispiel als sehr unfreundlich, keinen Alkohol zu trinken.
3: Trink doch mal ein Bierchen jetzt, Spaßbremse.
2: Da hilft's dir auch gar nicht viel, wenn du eigentlich total gute Laune hast. Ohne Bier gilt die nicht.
3: Der feine Herr will ja keinen Alkohol trinken.
2: Das kennen auch alle, die mal auf Fleisch verzichten.
4: Naja, siehst übrigens ganz schön blass aus.
2: Und wenn du dann beim Grillen ganz freundlich die Bratwurst ablehnst, dann ist das wie eine üble Beleidigung.
4: Ja, ist ja gut, ich biete ja nur an. Du musst uns ja jetzt nicht deine Lebensweise aufzwängen hier.
2: Und dann musst du es schließlich am Ende nur noch deiner Oma verklickern.
5: Och, gar kein Fleisch? Na gut, mach ich dir halt Hähnchen.

0: 9 Minuten vor 7, hier ist die RSH Morning Show am Donnerstagmorgen. Es geht ein Schritt in Richtung Frieden. Die USA und Iran haben eine Absichtserklärung für ein Kriegsende unterschrieben. Was das für die Kämpfe vor Ort im Kriegsgebiet und auch für die Straße von Hormuz bedeutet, das hört ihr gleich in RSH 5 vor 7, das Nachrichtenmagazin am Morgen mit Sönke Röhling.
1: Und gleich in der nächsten halben Stunde noch mehr von euren Lieblingshits in Schleswig-Holsteins beste Mix. Mit dabei Culture Beat. Yeah. Freuen wir uns gleich auf Mr. Wayne und wir freuen uns auch auf Miles Smith, der bringt was Frisches mit. Stay if you wanna dance. Alles gleich hier bei uns in der RSH Morning Show.
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1: Einen schönen guten Morgen. Es ist der nächste Schritt für einen Frieden zwischen den USA und dem Iran. Beide Seiten haben jetzt die Absichtserklärung für ein Kriegsende unterschrieben. Darin steht, dass die Kämpfe sofort enden. Auch die Straße von Hormuz wird wieder geöffnet. Mehr dazu jetzt im Top-Thema. Das Abkommen sieht ein Ende des Krieges an allen Fronten vor, auch im Libanon. Am Rande des G7-Gipfels wurde daher an Israel appelliert, den Konflikt nicht weiter anzuheizen. Dazu sagte Kanzler Merz im Ersten.
15: Es geht zunächst einmal um den Frieden in der Region und dann natürlich mittelbar auch um unsere Interessen. Aber vor allem ist wichtig, dass dieser Konflikt jetzt beendet wird und Israel darf nicht zum Konflikttreiber werden, sondern muss eine aktive Rolle einnehmen, den Konflikt jetzt zu beenden und die Chance gibt es.
1: Merz ist auch zuversichtlich, dass sich mit dem Abkommen nun die Ölmärkte wieder entspannen. Mit Blick auf die Straße von Hormuz, sagte er.
15: Die Straße von Hormuz wird, jedenfalls nach dem, was die amerikanische Regierung uns heute und gestern gesagt hat, im Verlauf der nächsten Tage wieder vollständig geöffnet, auch ohne Gebühren. Und das ist nicht nur für die Preise in Europa wichtig, das ist für die Verfügbarkeit von Öl und Gas in Asien wichtig, denn das hat ja mit die Preise auch in Europa nach oben getrieben. Also es gibt Anlass zur Zuversicht, dass diese Straße wirklich wieder für den Schiffsverkehr vollständig und gebührenfrei geöffnet wird.
1: Wichtige Fragen sind allerdings noch offen, etwa wie genau es mit dem iranischen Atomprogramm weitergeht. Dazu gibt es offenbar nur eine Absichtserklärung. In den kommenden 60 Tagen wollen beide Seiten ein endgültiges Friedensabkommen schließen. Und jetzt weitere Meldung von Gisa Weber aus dem Nachrichtencenter.
0: Es ist geschafft. Der vorerst letzte Castor-Transport mit Atommüll ist am Ziel angekommen. 7 Behälter sind in der Nacht vom Hafen in Brunsbüttel zum Zwischenlager am stillgelegten Kernkraftwerk Brockdorf gebracht worden.
4: Wurden Castor-Transporte noch bis zu Beginn der 2000er Jahre von massiven Protesten begleitet, hielt sich das diesmal in Grenzen. Frank Mathiesen von der Polizei zu Ho.
16: Es gab einige wenige harmlose demonstrative Aktionen. Eine Person hat während des Transportes versucht, auf die Fahrtstrecke zu gelangen. Es konnte aber verhindert werden. Und insofern war das alles ohne besondere Vorkommnisse.
4: Der Landtag hat in erster Lesung über ein Antidiskriminierungsgesetz beraten. Ziel der schwarz-grünen Koalition ist es, Benachteiligung von Menschen durch Beschäftigte im öffentlichen Dienst zu verhindern. Ziel sind klare Beschwerdewege und rechtliche Verbindlichkeiten. Auch Entschädigungen sollen möglich sein. In Siebenbäumen zwischen Bad Oldesloe und Ratzeburg ist die Feuerwehr am Nachmittag im Großeinsatz gewesen. Ein Einfamilienhaus stand in Flammen. Die 130 Einsatzkräfte waren über 6 Stunden lang im Einsatz. Das Feuer hatte sich auch in der Zwischendecke ausgebreitet. Um da ranzukommen, wurde mit einem Bagger der Dachstuhl des Hauses abgerissen. Verletzt wurde niemand.
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1: Jetzt sind auch die letzten Teams in die Fußball-WM eingestiegen. England siegte mit 4:2 gegen Kroatien, mit einem Doppelpack von Harry Kane. Cristiano Ronaldo kam dagegen mit Portugal nicht über ein 1:1 gegen die Demokratische Republik Kongo hinaus. Die weiteren Ergebnisse: Usbekistan-Kolumbien 1:3 und Ghana-Panama 1:0.
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0: Ist so warm schon. Um diese Uhrzeit jetzt noch nicht mal 7 Uhr und schon 16 Grad in Glücksburg am Schlosspark. 17 Grad in Meldorf am Freibad und 17 Grad in Kaltenkirchen vor der Stadtverwaltung. Gestern um die Zeit waren wir noch einstellig unterwegs, aber heute wird es noch heißer. 26 Grad maximal sind drin. Hier und da vielleicht mal ein kleiner Schauer, aber nicht viel. Der RSH 3 Tage Trend sagt, es wird dann auch noch wärmer Richtung Wochenende. Wir knacken die 30 Grad Marke. Es wird schwül zum Start der Kieler Woche. Da können natürlich auch Gewitter und Schauer mal dabei sein, aber auf jeden Fall wird sommerlich.
17: Pabla, pabla, pabla. Ich habe doch gerade Gewitter gehört. Nein, auf gar keinen Fall. Auf gar keinen Fall. Es ist Kieler Woche, da ist gutes Wetter. Das weißt du doch.
0: Ja, wie immer.
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17: Schleswig-Holsteins bester Verkehrsservice. Wir gucken schnell zur A7 rüber. Hannover Richtung Hamburg zwischen Heimfeld und Waltershof. 4 Kilometer Stop and Go. 10 Minuten mehr sind das aber nur. Das dauert nicht richtig dolle lange. Und Pendlerstau auch auf der A25. Alles noch in Schach. Geesthacht Richtung Hamburg zwischen Nettelnburg und Allermöhe. Nur 3 Kilometer und da gibt es nur diese üblichen 10 bis 15 Minuten mehr. Die meisten Blitzer, nur bei RSH, steht einer an der A21 und zwar Kiel Richtung Bargteheide. Das ist der Blitzer Höhe Lezen. Der steht da immer in dieser 80er-Zone. Wisst ihr Bescheid, dass der da noch ist? Und dann haben wir Sven noch dran. Sven, du hast auch noch was für uns, aber kein Blitzer. Was hast du?
18: Ich wollte euch eine Tüte oder Plamel auf der Hochbrücke in Brunsbüttel melden.
17: Auf der B5 sind wir da.
18: Genau.
17: Jawohl. Und die hast du da in welche Richtung entdeckt? Was liegt da? Wo liegt das?
18: Von Brunsbüttel aus Richtung Itzehoe. Direkt oben auf der Hochbrücke fliegt sie rum. Ein blauer Sack oder irgendwie sowas. Ein bisschen was größer auf jeden Fall.
17: Alles klar, Sven. Sag ich dir lieben Dank. Blauer Sack auf der B5. Brücke über den Kanal in Brunsbüttel. Und wenn ihr auch noch was habt, macht's genauso wie Sven. Meldet euch auch bei uns kostenlos unter der 08000-774-774. Wir wünschen euch eine gute Fahrt.
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0: Stellt euch vor, ihr seid 8 Jahre alt, voll im WM-Fieber und ständig auf der Jagd nach neuen Panini-Stickern. Für das passende Fußballklebeheft natürlich.
17: Mattes aus Riesum-Lindholm ist genau so ein Junge und ihm wurde ja jetzt schon das recht prall gefüllte Panini-Heft geklaut und dann zerstört. Und da ist Mattes natürlich jetzt unendlich traurig. Das brauchen wir euch wahrscheinlich nicht erzählen als Mama und Papa, dass man da zu Hause viele Gespräche führen muss.
0: Auch die Elternherzen weinen damit. Aber wir würden ihm gerne helfen und ihn mit einem neuen Heft überraschen, wie doll Mattes da jubeln wird und wie auch ihr dabei noch helfen könnt. Das hört ihr alles gleich hier bei uns.

0: Guten Morgen, um gleich 7:07. Hier ist die RSH Moin Show. Sharon Hein und Matze Schmark hier wünschen euch einen schönen Start Moin. In diesen Donnerstag.
1: Ja, und ihr seid vielleicht ja auch im WM-Panini-Bilder-Sammelwahn. Ja. Das ist ja ein absoluter Hype, nicht nur bei uns Erwachsenen, auch die Kids. Zum Beispiel Mathis Christiansen aus Risum-Lindholm. Er ist 8 Jahre alt und hat schon 253 Sticker gesammelt. Stolz wie Bolle und immer natürlich auf der Jagd nach neuen Fußballbildern.
0: Tja, bis plötzlich sein Heft weg ist und völlig zerstört wieder auftaucht. Irgendwer hat sein schönes, gut gepflegtes Panini-Heft kaputt gemacht. Sein Papa Money ist jetzt bei uns.
1: Money. Wie traurig ist denn Mathis?
2: Ja, er ist schon ziemlich am Boden. Es ist halt nicht mehr brauchbar. Das ist so ramponiert und zerfleddert. Ja, er ist tief unglücklich. Und sein großes Idol Ronaldo ist auch noch rausgerissen worden. Ja, es ist eine Katastrophe.
1: Für so ein Kinderherz auf jeden Fall eine Riesenkatastrophe.
2: Ja, absolut.
0: So, nicht nur das Kinderherz, sondern das Papaherz, das blutet nämlich auch mit.
1: Meist noch viel mehr.
0: Weil du hast da sicherlich auch gerne mit Mathis mitgesammelt, nehme ich mal an.
2: Naja, das auch, aber ich habe es ja auch mehr oder weniger bezahlt.
1: Ja, das kommt ja noch dazu. Das 253 ja. Sticker, das ist ja auch ein Kostenfaktor. Aber was natürlich viel wichtiger ist, ist, dass Mathis nicht mehr so traurig ist. Deswegen, Manni, dürfen wir mal ganz kurz mit deinem Sohn sprechen? Wir hätten da vielleicht eine Überraschung.
2: Ja, ich gebe ihn mal rüber. Mathis?
3: Hallo.
0: Hallo, Mathis.
1: Hallo.
0: Guten Morgen. Na?
1: Weißt du überhaupt, wer hier dran ist, Mathis?
3: Ja.
0: Mathis, wir haben gehört, was mit deinem Panini-Album passiert ist. Mensch, das ist ja traurig.
3: Ja, das fühlt sich richtig doof an, weil ich hatte halt schon richtig gute Spieler da drinne. Das ist jetzt halt richtig zerrissen und alles. Benutzen kann man das nicht mehr.
0: Ja, das lohnt sich das nicht mehr mit dem, sagst du?
1: Richtig fies.
3: Ja.
0: Mathis, pass mal auf. Wir machen jetzt mal Folgendes. Wir wollen dir helfen. Und wir sind ja nicht alleine, sondern wir haben ja noch ganz Schleswig-Holstein im Nacken.
3: Ja.
0: Die könnten vielleicht auch helfen.
3: Ja.
1: Deshalb, lieber Mathis, würden wir dir jetzt mal vorschlagen, wir schenken dir ein ganz neues Heft, ein ganz neues Panini-Sticker-Album, wo du wieder fleißig einkleben kannst und bitten alle Schleswig-Holsteinerinnen und Schleswig-Holsteiner, die vielleicht noch ein paar Sticker über- oder doppelt haben, sie dir vielleicht zu überlassen.
3: Das ist richtig cool.
0: Das glaube ich, Mathis. Pass auf, wir machen das jetzt. Du bekommst das neue Panini-Album, das ist natürlich noch leer. Und jetzt seid ihr dran. Liebe Schleswig-Holsteiner und Schleswig-Holsteinerinnen, wer von euch hat noch Sticker doppelt übrig, hat noch geschlossene Tütchen und will sie Mathis schenken, meldet euch jetzt bei uns hier bei RSH. Und alles, was hier ankommt an Stickern, lieber Mathis, da schicken wir alles zu euch nach Risum-Lindholm, damit du dein Album vollkriegst.
3: Cool!
0: Oder? Möchtest du den Schleswig-Holsteinern noch irgendwas sagen, Mathis, dass sie dir das alles schicken?
3: Ja, ich würde einfach Danke sagen zu denen.
0: So, wäre gelacht, wenn wir das Album mit dir nicht vollkriegen, ne?
3: Ja.
1: Zusammen sind wir schließlich Schleswig-Holstein.
0: Wir schaffen das!

0: Deutscher Beat und Mr. Vane höre ich einfach immer wieder gerne. Schön, dass ihr dabei seid. Um 16 Minuten nach 7, hier ist eure RSH Moin Show am Donnerstag. Und wir machen eigentlich gleich mit guten Klängen weiter, ne?
1: Genau, auch Klänge, die ihr schon länger kennt, denn diesen Sound, den kennt ihr doch noch, ne?
0: Profis wissen sofort, das ist Faithless, das ist Insomnia. Und dieser Hit ist, Gott sei Dank, wieder zurück. Bibi Rexha legt ihn neu auf. New Religion heißt das neue Teil.
1: Ja, wir feiern den so doll, finden so geil und ihr hoffentlich auch. Deshalb dreht jetzt auf, hier ist Bibi Rexha zusammen mit Faithless. New Religion neu bei RSH. 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
11: 7:55. Ich bin Sönke Röhling. Guten Morgen. Es ist der nächste Schritt für einen Frieden zwischen den USA und dem Iran. Beide Seiten haben jetzt die Absichtserklärung für ein Kriegsende unterschrieben. Darin steht, dass die Kämpfe enden und der Iran die Straße von Hormuz öffnet. Wichtige Fragen bleiben bislang aber offen, etwa zur konkreten Zukunft des iranischen Atomprogramms. Der Transport von 7 Castor-Behältern mit Atommüll vom Hafen in Brunsbüttel zum stillgelegten Kernkraftwerk Brockdorf ist abgeschlossen. Der Konvoi mit Tiefladern war am Abend gestartet. Größere Störungen durch Atomkraftgegner hat es nicht gegeben. In 7 Bäumen zwischen Bad Oldesloe und Ratzeburg ist die Feuerwehr am Nachmittag im Großeinsatz gewesen. Ein Einfamilienhaus stand in Flammen. Die Bewohner konnten sich gerade noch rechtzeitig in Sicherheit bringen. 130 Feuerwehrleute waren über 6 Stunden lang im Einsatz. 3 wurden bei den Löscharbeiten leicht verletzt. Und jetzt weitere Meldungen aus der Region.
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12: Ich bin Eileen Schallhorn. Neumünster muss für den geplanten Erweiterungsbau der Rettungswache noch tiefer in die Tasche greifen. Nach neuesten Berechnungen wird der Bau etwa 23 Millionen Euro kosten, 5 Millionen mehr als bisher geplant. Grund: Auf einem Teil des Geländes war früher unter anderem mal eine Lederfabrik. Der Boden ist milzbrandbelastet, muss aufwendig ausgetauscht werden. Außerdem werden auf dem Gelände auch alte Granaten und Munition aus Kriegszeiten vermutet. Die Menschen in Kiel und Umgebung sind zuletzt so wenig von Stromausfällen betroffen gewesen wie seit 10 Jahren nicht mehr. Das geht aus der Stromausfallstatistik der Stadtwerke Kiel hervor. Im vergangenen Jahr war jeder Endverbraucher im Schnitt nur für 8 Minuten vom Strom mal abgekappt.
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13: Sehr wolkig aus noch, aber es ist schon richtig warm hier bei uns in Schleswig-Holstein und bis zu 26 Grad sind noch drin. Ich würde fast sagen, da sind wir schon angekommen, fast. Es fühlt sich zumindest so an. 17 Grad jetzt in Lindewitt am Mühlenteich, 17 Grad in Kiel auf dem Wilhelmsplatz und 18 Grad in Gude an der Meierei und das, wo wir gestern so einen eiskalten Morgen irgendwie hatten. Heute ist es doch deutlich wärmer, also zieht die kurzen Hosen an. Der RSH-3-Tage-Trend sagt, das gilt auch unbedingt fürs Wochenende. Es wird richtig heiß, wir knacken die 30-Grad-Marke und das zum Start der Kieler Woche. Klar, Gewitter und Schauer können sich bei so schwüler Luft natürlich auch zusammenbrauen. Das kann auch dabei sein, aber ansonsten erstmal Sommerhitze ist da angesagt.
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14: Ich schwitze schon vom Zuhören.
13: Ja.
14: So, wir gucken jetzt schnell auf die Straßen. Schleswig-Holsteins bester Verkehrsservice. Achtung, Autofahrer B5 Heide Richtung Itzehoe, Höhe Nordostseekanalbrücke. Da liegt immer noch ein blauer Sack auf der Straße oder aber so eine blaue Plane von einem Anhänger. Wir wissen es nicht ganz genau. Auf jeden Fall bitte Bescheid geben, wenn ihr das entdeckt. Vielleicht seht ihr es ja auch, vielleicht ist das Ding auch schon aufgesammelt worden. Und dann haben wir noch eine Ölspur, und zwar in Itzehoe und zwar im Sandberg. Höhe Brunnenstieg ist da eine Ölspur auf der Straße. Fahrt da bitte vorsichtig, das muss die Feuerwehr erst noch abstreuen, damit da keiner mehr ins Rutschen gerät. So, jetzt gucken wir noch zum Stau auf die A25. Der wird nämlich gerade ein klein bisschen mehr. Gehst Tag Richtung Hamburg zwischen Nettelnburg und Allermöhe. Jetzt 4 Kilometer. 20 Minuten mehr braucht ihr dann da doch. Und wir gucken noch rüber zu den meisten Blitzern. Nur bei RSH, da hat erstmal Matthias einen für uns. Matthias, wo Blitz ist?
15: Auf der B76 stadteinwärts, Höhe des Tonberges, bauen sie gerade einen auf. In Kiel, da sind, glaube ich, 50.
14: Alles klar, sind wir Kiel, Theodor Heusregen zwischen Bahnhofstraße und Barkower Kreuz. Und dann hat Thorsten noch einen für uns. Thorsten, wo steht deiner?
16: Ja, kurz hinter der letzten Abfahrt schließlich Richtung Flensburg auf der B76 auf Höhe des Parkplatzes Lürschau. Der wird gerade aufgebaut.
14: Alles klar, da sind ja außerorts 100. Und dann bleiben wir gleich noch in Lürschau. Da haben wir nämlich in Lürschau auch noch einen Schubier Weg statt auswärts Richtung Schubi. Da stehen sie innerorts 50. Dann Handewitt, Lecker Chaussee statt auswärts Höhe der Tankstelle. Und A21 Kiel Richtung Barkte Heide, Höhe Lezen. Da sind 80 erlaubt. Eine gute Fahrt euch.
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13: Ich muss mal sagen, mir ist da beim Autofahren was aufgefallen und mich würde mal interessieren, ob euch das vielleicht genauso geht. Ich glaube, bei den Vögeln in Schleswig-Holstein ist gerade irgendwie das Navi kaputt oder die haben zu viel Vogelbeeren genascht. Die fliegen gefühlt gerade ganz tief an der Straße oder hocken da auch und fliegen einfach nicht weg.
14: Ja, man hat das Gefühl, die sind irgendwie resistent geworden.
13: Ja.
14: Ne? So, müssen sie doch erschrecken, sind doch sonst scheue Tiere.
13: Mhm.
14: Ist mir auch aufgefallen. Man sieht ja leider auch den einen oder anderen Vogel dann am Straßenrand, der eben nicht rechtzeitig weggeflogen ist vom Auto. Warum das gerade vermehrt vorkommt, fragen wir gleich eine Vogelexpertin hier bei uns in 6 Minuten in der RSH Moin Show. Und ich gucke mit euch zusammen jetzt doch nochmal schnell auf die Straßen, wo wir schon dabei sind. Wir haben nämlich leider Gegenstände gerade auf der A23, Heide Richtung Hamburg. Zwischen Schenefeld und Itzehoe Nord fahrt da ganz besonders vorsichtig. Gegenstände auf der Autobahn. Und gleich dann nochmal zu den Vögeln hier bei uns.

0: Aber das ist ein Zaunkönig, das höre ich doch direkt. Oder weil es hier steht, dass es ein Zaunkönig ist. Schönen guten Morgen, hier ist die RSH Moin Show, Sharon Hein und Matze Schmark hier.
1: Moin.
0: Ja, ganz so ornithologisch bin ich dann doch nicht befasst, aber tatsächlich geht es jetzt um Vögel hier bei uns, und zwar die Vögel am Straßenrand. Vielleicht ist das Phänomen euch auch schon aufgefallen, in letzter Zeit sieht man das immer häufiger, mir ging es auch schon so, Sharon auch. Vögel fliegen momentan ganz tief gefühlt und hocken auch am Straßenrand und sind so resistent, die hocken da, wenn du im Auto kommst, bis zur letzten Sekunde.
1: Ja, und manchmal auch eine Sekunde zu lang.
0: Ja, leider.
1: Manchmal kann und darf man als Autofahrer dann ja aber auch gar nicht unbedingt ausweichen. Aber wieso ist denn das gerade so extrem?
0: Dem gehen wir jetzt auf den Grund. Was ist mit den Vögeln los in Schleswig-Holstein? Wir fragen nach bei Anne Evers vom NABU in Tönning. Anne, du bist da die Stationsleitung vom NABU und du weißt, was da los ist. Was ist der Grund?
2: In dieser Jahreszeit haben wir es auf den Straßen auch ganz viel mit Jungvögeln zu tun. Die Brutzeit ist zwar noch in vollem Gange, aber für viele Vögel ist sie auch schon vorbei. Und die ganzen Jungvögel, die noch ganz unerfahren sind, die ja erst wenige Tage oder Wochen alt sind, die haben natürlich noch keine Erfahrungen gesammelt, auch nicht mit dem Straßenverkehr. Und die sind oft diejenigen, die besonders häufig auch leider Opfer werden vom Autoverkehr.
1: Oh, Mann, dann sind das auch noch Babys. Anne, was kann ich denn tun, damit mir kein Babyvogel unterm Auto landet?
2: Also meine Empfehlung ist definitiv runter vom Gas, gerade auf kleinen Nebenstraßen, gerade im ländlichen Raum, weil ja auch nicht nur junge Vögel unterwegs sind, sondern auch junge Säugetiere, auch Rehe und so weiter, die sind ja auch gerade alle auf die Welt gekommen. Und wenn dann wirklich mal ein Vogel so gar nicht verschwinden will, einmal ganz kurz hupen und dann sollte das auch weitergehen.
0: Ja, das mit dem Hupen ist so eine Sache, ne? Auch bei Tauben ist mir das übrigens aufgefallen, in der Innenstadt oder so oder im Dorf. Die sind so lange da, aber gut, wir hupen einfach ein klein bisschen öfter. Anne, lieben Dank dir. Viele Vögel, die wir aktuell auf Schleswig-Holsteins Straßen sehen, sind eben Jungtiere noch völlig unerfahren. Und das, ja, ist wie mit den Kids, die müssen das auch erst lernen im Straßenverkehr.
1: Genau, also habt ein bisschen

0: Guten Morgen, 7:45 haben wir das erste Schulstunde hier bei RSH. Es ist der 18. Juni. Sharon Hein und Matze Schmack hier. Moin. Wobei man mal sagen muss, wir sind jetzt gar nicht die Lehrer, wir bringen euch jetzt nichts bei, sondern dein Sohn Hanno.
1: Genau.
0: Der steht jetzt zur Fußball-Weltmeisterschaft der Herren hier bei uns, ganz, ganz oben auf dem Treppchen, ne?
1: Dabei ist er noch gar nicht in der Schule, aber er weiß sehr viel über Fußball und auch mehr als ich, muss ich zugeben.
0: Das ist auch nicht schwer, sorry.
1: Deshalb erklärt er uns hier schön in Kindersprache so ein paar Sachen, Regeln, Begriffe aus der Fußballwelt.
0: Und heute geht es um eine der vielleicht wichtigsten Karten für einen Schiedsrichter oder für so ein Fußballspiel, nämlich die rote Karte. Wie war das nochmal mit der?
1: Und wann kommt die?
0: Wann oder so, ja.
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3: Die rote Karte ist richtig streng. Die ist noch schlimmer, als wenn Mama schimpft. Die zeigt der Schiri, wenn man noch fieser als fies gespielt hat. Dann muss der Spieler direkt vom Platz und darf nicht mehr mitspielen. Wie als wenn man andere in der Sandkiste mit Sand bewirft. Das ist auch gemein. Das Blöde beim Fußball ist, dass eine Mannschaft jetzt mit einem Spieler weniger weitermachen muss. Und der mit der roten Karte darf auch beim nächsten Spiel nicht wieder mit in die Sandkiste.
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4: 5:08. Ich bin Sönke Röhling. Guten Morgen. Die USA und der Iran haben ihren vorläufigen Deal für ein Ende des Krieges geschlossen. Beide Präsidenten haben die Absichtserklärung unterschrieben. Fabian Hoffmann, was steht denn nun drin und was nicht?
5: Die Vereinbarung sieht unter anderem vor, dass der Krieg an allen Fronten sofort endet. Teheran öffnet die Straße von Hormuz, die USA heben ihre Seeblockade auf. So war es ja auch schon vor Beginn des Krieges, Ende Februar. Die kniffligen Fragen sollen jetzt auf dem Weg zu einem endgültigen Friedensabkommen in den kommenden 2 Monaten geklärt werden. Denn etwa wie es mit dem iranischen Atomprogramm weitergeht, ist unklar. Teheran bekräftigte bisher nur sein Versprechen, keine Atomwaffen anzustreben.
4: Es ist geschafft. Der Castortransport ist am Ziel im Zwischenlager Brockdorf angekommen. Es war der letzte hochradioaktive Abfall, der aus der Wiederaufbereitung in Großbritannien nach Deutschland verschifft wurde. Wurden Castortransporte noch bis in die 2000er Jahre von massiven Protesten begleitet, verlief dieser Transport weitgehend geräuschlos. Es gab nur wenige Demonstranten und laut Polizei blieb alles friedlich. Der Landtag hat in erster Lesung über ein neues Antidiskriminierungsgesetz beraten. Ziel der schwarz-grünen Koalition ist es, Benachteiligungen von Menschen durch Beschäftigte im öffentlichen Dienst zu verhindern. Etwa durch klare Beschwerdewege und rechtliche Verbindlichkeiten. Auch Entschädigungen sollen möglich sein. Sozialministerin Touré sagt im Landtag:
6: Das Gesetz definiert ganz klar, was Diskriminierung ist und schützt davor, aufgrund von Tatsachen wie Herkunft, Religion, Geschlecht, geschlechtliche Identität, Behinderung, Alter, sexuelle Orientierung. Und an wen richtet sich dieses Gesetz? An öffentliche Stellen des Landes, also alle Landesministerien, die Landesämter, die Steuerverwaltung, Schulen, Polizei, die Verwaltungsbereiche vom UKSH und des Landtags.
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4: Nächste Überraschung bei der Fußball-WM. Portugal um Superstar Cristiano Ronaldo hat sich von Außenseiter Demokratische Republik Kongo schocken lassen. Endstand 1:1. England hat den wilden Schlagabtausch gegen Kroatien dagegen mit 4:2 gewonnen. Außerdem spielten Usbekistan Kolumbien 1:3 und Ghana Panama 1:0.
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7: Es ist deutlich wärmer geworden. Es fühlt sich nach Sommer an. Es riecht nach Sommer, denn bei uns wird hier gerade schon der Rasen gemäht. Ne, Matze? Du hast gerade schon gesagt, was riecht denn hier so gut?
8: Hier. Ist das nicht geil? Hier ist gerade ein Gärtner vorbeigefahren mit seinem Rasenmäher. Und weißt du was? Vergiss die ganzen Robo-Rasenmäher hier. Wie heißen die?
7: Roboter.
8: Rasenmäher-Roboter. Vergiss es, der hat einen Aufsitzmäher. Das ist doch geil.
7: Ja,
8: oder?
7: Rasenmähen ist auf jeden Fall wieder voll angesagt.
8: Da kommt er wieder.
7: Wir sind im Sommer angekommen. Vielleicht riecht ihr auch diesen frisch abgemähten Rasen gerade. Herrlich. 17 Grad haben wir in Lindewitt am Mühlenteich, 17 Grad in Kiel auf dem Wilhelmsplatz und 18 Grad in Gudow an der Meierei. 26 Grad sind noch drin. Das würde ich mal Sommer nennen, vor allem wenn wir aufs Wochenende gucken. Der RSH 3-Tage-Trend. Wir knacken die 30 Grad Marke. Und was gehört leider auch zum Sommer dazu und zur Hitze? Gewitter und Schauer.
8: Ja, mein
7: kann
8: Gott.
7: Mal dazwischen funken, ansonsten ist es schön.
8: Man kann ja vorher mähen.
7: Genau.
8: Weißt du? Und du hast gerade gesagt, der frische Rasenduft, es ist aber auch der gute Duft von frisch gemähtem Rasen und so ein bisschen so ein geiler Zweitakter.
7: Diesel.
8: Oh. Mm.
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8: Jetzt apropos Maschinen, schnell auf die Straßen geguckt. Schleswig-Holsteins bester Verkehrsservice. Achtung Autofahrer, wir haben auf der B5 Heide Richtung Itzehoe Höhe eine Kanalbrücke, einen blauen Sack oder so eine blaue Plane irgendwie auf der Straße rumfliegen. Fahrt da bitte vorsichtig. Außerdem gab es einen Unfall auf der B76 in Kiel, Theodor-Heuss-Ring, und zwar zwischen Winterbeker Weg und Waldwiesenkreuzung. Da ist jetzt auf eine Spur verengt worden. Kann also deutlich stauen, wenn ihr nach Kiel reinfahrt. Und dann gucken wir noch auf die meisten Blitzer. Nur bei RSH, da steht nämlich einer B76 76, Kiel Richtung Schleswig zwischen Fleckeby und Schleswig-Süd, da sind 100. Dann in Horst, Dovenmühlen beidseitig, Höhe Horstmühle. Und wir haben noch einen Kiel-Eck an Förderstraße statt einwärts, da sind 50 erlaubt. Patrick ist noch dran, wo hast du einen gesehen?
9: Ich bin gerade unterwegs, Rendsburg, alte Kieler Landstraße, statt auswärts. Da wird der Blitzer aufgebaut in der 30er-Zone.
8: Alles klar, Patrick, lieben Dank dir.
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8: So, meine Damen und Herren, wir stickern uns jetzt wieder durch die Fußball-Weltmeisterschaft der Männer, denn es ist soweit. Die ganzen Panini-Albums, diese Faszination, sie ist mit jeder Europa- und Fußball-Weltmeisterschaft wieder zurück. Die Panini-Sticker-Alben, diesen kleinen Tütchen, die immer so schwer aufgehen,
7: faszinierend. Wo man aufpassen muss, dass man die... hier geht auch mein Mikro kaputt. Auf jeden Fall kennt die ja jeder und gefühlt hat man ja aber am Ende eine Handvoll Spieler, ganz, ganz viele und einige hat man gar nicht.
8: Ja, das ist immer so. Das wird ja ein bisschen.
7: Ist das Absicht?
8: Das wird, ich weiß nicht, ob es Absicht ist. Wie ist das? Gibt es manche Spieler wirklich seltener als andere, weil man die ewig sammelt? Ich sag nur Messi und Ronaldo.
7: Und was kostet das eigentlich, wenn man das ganze Heft voll stickert?
8: Ja, das klären wir alles gleich hier in 6 Minuten. Dann stickern wir nämlich eine Runde.

0: Guten Morgen, hier ist die RSH Moin Show mit Sharon Hein und Matze Schmark.
1: Moin.
0: Und wir wissen auch, wenn Kinder was sammeln können, was klebt, dann machen sie das richtig, richtig dolle gerne. Zumindest mein Lütter, der klebt gerne jetzt schon Sticker. Und jetzt gibt es auch noch Panini zur WM. Ja. Was will man denn mehr?
1: Das stickern auch die Großen wieder
0: ja,
1: gerne.
0: Ja, richtig,
1: ne?
0: Genau.
1: Wir haben in unserem RSH-Team auch jemanden, der ein großer Panini-Fan ist, nämlich Fabian Pede. Fabi, hast du dein Heft denn schon vollgeklebt?
2: Nee, noch lange nicht. Es ist ja die größte WM aller Zeiten und deshalb muss man auch mehr Sticker denn je sammeln. 980 Stück sind es insgesamt. Und da hat ein Mathematikprofessor gerade errechnet, dass man 7300 Sticker kaufen müsste, um sicher alle einmal zu bekommen. Das würde 1600 € kosten. Ist eine Menge Holz. Generell sind die Sticker ja auch immer teurer geworden. 2006 bei unserer Heim-WM, da kostete eine Packung mit 5 Stickern noch 50 Cent. Jetzt sind pro Packung zwar 7 Sticker drin, dafür kostet sie aber auch 1,50 Euro. Also pro Klebebild rund 11 Cent mehr.
0: Es wird alles eben teurer, ne? Kann man ja auch beim Panini-Sticker-Album. Weiß man auch als Elternteil übrigens, dass das ins Geld geht. Günstiger wird es dann nur, wenn du die auf dem Schulhof vielleicht noch ein bisschen in die Tauschbörse schickst, wenn du so ein bisschen feilschen kannst. Ja. Fabian, wie kann das denn eigentlich sein, dass man so oft gleiche Bilder in den Tütchen hat? Das sagen ja immer wieder
1: Stimmt.
0: andere. Und andere teilweise hast du denn gar nicht.
1: Ja,
2: Panini behauptet zwar, dass alle Sticker gleich oft hergestellt werden, aber Statistiker haben schon errechnet, dass einzelne Spielerbilder in einigen Ländern oder Regionen häufiger auftauchen als in anderen. Im Netz habe ich zum Beispiel einen Kommentar von einer Mutter gelesen, die mit ihren Kindern vor kurzem erst auf einer Tauschbörse in Lübeck war. Und dort gab es wohl ganz andere Sticker und das auch in großen Mengen als bei denen auf dem Dorf in der Nähe von Lübeck.
1: Mhm.
2: Laut Panini werden die Tütchen im Werk im italienischen Modena aber nach Zufallsprinzip gepackt und verschickt. Das darf also nicht passieren. Und übrigens, ab Juli könnt ihr eure fehlenden Sticker dann für 50 Cent pro Spielerbild direkt bei Panini bestellen.
0: Ja, ab Juli, das ist aber
1: wenn
0: der Spaß durch.
1: Ist,
0: das
1: genau.
0: Ist ja,
1: aber vielleicht
0: Sammler
1: will man es ja noch vervollständigen. Vielen Dank dir auf jeden Fall. Fabi, Schleswig-Holstein klebt und tauscht. Ja, das gehört ja auch zu so einer Fußball-WM irgendwie dazu. Ne?
0: Hier, Sharon, ich brauche noch Rudi Völler. Hast du den vielleicht noch für mich?
1: Rudi Völler?
0: Ja, Rudi Völler. Hier, der ist doch dabei. Du weißt doch, es gibt doch nur einen Rudi Völler.
1: Das stimmt.

0: Moin, hier ist die RSA Moin Show um 7:45. Donnerstagmorgen, hier ist die RSA Moin Show. Jetzt kommen wir aber zu was, das ist ganz und gar nicht 0815.
1: Nee, aber sowas von nicht. Ihr wisst ja, morgen geht sie los. Die Kieler Woche, morgen Abend eröffnen wir sie auf der RSA Fördebühne. 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Michael Schulte kommt zu uns auf die RSA Fördebühne. Und ich freue mich, weil, schauen ganz ehrlich, egal welchen Song Michi geschrieben hat, es ist ein Hit. Der hier zum Beispiel, erinnert sich noch an Waterfall. Oh, when I'm lonely
0: and when I come down. Yeah. So, na klar, Auto. Aber der nächste auch, war auch geil.
1: Beautiful Reason, ja. Ja. Oder zuletzt das frühe Aufstehen. 5 a.m. Feiere ich auch sehr.
0: Aber den neuen Song von Michael Schulte, den feiere ich am allermeisten, weil ich den auch richtig geil finde.
1: Klassik. Ist nochmal ein ganz anderer Michael Schulte, finde ich. Mhm. Plötzlich mit so einem Big Band Orchester. Mal gucken, wie viel Orchester ihr dann auf der Bühne seht. Denn er kommt zu uns live und kostenlos in Farbe. Natürlich mit seinen wunderschönen Locken. So kennen wir ihn. Freuen uns drauf auf Michael Schulte am 28. Juni.
0: Finale.
1: Sonntag in einer Woche. Ja.
0: Genau. Kommt zu uns an die RSA Fördebühne und überzeugt euch selbst von Michael Schulte. Hier ist er jetzt schon mal für euch mit Lovesick neu. Bei RSA.
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5: 5 vor halb 9. Ich bin Sönke Röhling. Guten Morgen. Der Deal zur Beendigung des Iran-Kriegs ist unterzeichnet. US-Präsident Trump und Irans Präsident Pezeshkian setzten ihre digitalen Unterschriften unter das Dokument. Beide Seiten erklärten es für gültig. Das Abkommen sieht ein Kriegsende an allen Fronten vor. Auch die Straße von Hormuz wird wieder geöffnet. Der Transport von Atommüll aus der britischen Wiederaufbereitungsanlage Sellafield ist wie geplant im Zwischenlager Brockdorf angekommen. Vom Hafen Brunsbüttel aus wurden 7 Castor-Behälter per LKW zum ehemaligen AKW gebracht. Es gab nur kleinere Proteste gegen den Transport. Laut Polizei blieb alles friedlich. Die Stadt Lübeck bittet Einwohner um erhöhte Aufmerksamkeit angesichts der beginnenden Saison für den Eichenprozessionsspinner. Die Brennhaare der Raupen können schwere allergische Reaktionen auslösen. Sollten in öffentlichen Bereichen Eichen befallen sein, sollen Anwohner das bitte der Stadt melden. Und jetzt weitere Meldungen aus der Region.
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6: Ich bin Eileen Schallhorn. Der Kinderschutzbund Neumünster hat den 100. Klippo-Punkt aufgeklebt, und zwar am Friedrich-Ebert-Krankenhaus. Seit 2017 kleben die Sticker an immer mehr Orten in der Stadt und sollen Kindern und Jugendlichen zeigen, hier bekommt ihr Hilfe, etwa wenn sie ihre Eltern aus den Augen verloren oder sich verirrt haben, aber auch wenn sie sich belästigt oder bedroht fühlen. Neben dem FEK gehören auch Geschäfte, Banken, Apotheken und Arztpraxen zu den Klippo-Punkten in Neumünster. Die Meeresschutzstation Ostsee kommt nach Eckernförde. Das Land hat dafür Räume der ehemaligen Villas-Jessen-Schule nahe der Seepromenade angemietet. Nach der Renovierung soll es unter anderem eine Ausstellung zum geplanten Aktionsplan Ostseeschutz 2030 geben. Umweltminister Goldschmidt spricht von einem Schaufenster für den Schutz der Ostsee.
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7: Es ist so warm, es ist richtig schwül jetzt schon am Morgen hier bei uns in Schleswig-Holstein. 17 Grad aktuell in Handewitt im Bürgerpark, 18 Grad in Warsbeck an der Sprachschule und 19 Grad in Scharbeutz am Wennsee. Bis zu 26 Grad sind noch drin. Die ganzen Kollegen, die jetzt erst ankommen, die kommen hier auch in kurzen Hosen. Wir sind noch voll dick eingepackt
8: hier. Ich habe hier lange Hose an und schwitze schon.
7: Ich auch. Aber es wird noch wärmer, also die nächsten Tage solltet ihr auch in kurzen Hosen los. Der RSH-3-Tage-Trend sagt nämlich, wir knacken die 30-Grad-Marke am Wochenende. Hitze, schwüle Hitze leider dazu. Da brauen sich natürlich auch gerne mal Schauer und Gewitter zusammen. Kommt dann zwischendurch auch mal runter, aber ansonsten ist Sommer angesagt.
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9: Schleswig-Holsteins bester Verkehrsservice. Achtung Autofahrer, es geht auf die A7 Flensburg Richtung Hamburg, Höhe Volkspark, da liegen Metallteile auf der Straße. Und in der Gegenrichtung A7, da bitte aufpassen, eine Entenfamilie zwischen Waltershof und Hausbruch auf der Straße. Das ist natürlich für beide Richtungen jetzt irgendwie auch gefährlich, weil die dann da auf den Spuren hin und her tapseln. Passt da bloß auf und erschreckt euch da nicht. Vor allem aber vorsichtig bitte, damit niemand was passiert, Mensch und Tier. Und dann gucken wir noch auf die B76, Theodor-Heuss-Ring zwischen Eckernförderstraße und Kiel-Mitte. Da haben wir gerade Stau, weil es sich eben ordentlich staut aufgrund eines Unfalls auf der B76 an der Waldwiesenkreuzung. Da gab es diesen Unfall und deshalb ist da jetzt gerade alles problematisch, um da richtig durchzukommen. Dann gucken wir noch zu den meisten Blitzern, nur bei RSH. Da hat Peter erstmal einen für uns. Peter, wo steht er?
10: B77, Jahrsdorf Richtung Hohenwesch steht Bushaltestelle, grauer VW-Bus. 80er-Zone.
9: Alles klar, danke dir, Peter. Und Ecki hat auch noch einen.
11: In der Nähe von Emzorn, Horst-Hahn-Kamp am Honda-Laden. Da stehen beidseitig die Blitzer.
9: Alles klar, sagen wir auch dir lieben Dank. Und dann ergänze ich noch Rendsburg, Alte Kieler Landstraße. Stehen sie nämlich auch. Und in Kiel, Eckernförderstraße, statt einem jetzt auch ein Blitzer heute Morgen.
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9: So, stellt euch mal vor, Ihr seid 8 Jahre alt, voll im WM-Fieber und ständig auf der Jagd nach den neuen Panini-Stickern für euer passendes Fußballklebeheft.
7: Ja, Mathis aus Risum-Lindholm ist genauso ein Junge und ihm wurde jetzt das schon recht prall gefüllte Panini-Heft geklaut und zerstört. Dass Mathis da unendlich traurig ist, das brauchen wir euch wohl nicht erzählen. Ne?
9: Ja, da können wir als Eltern wirklich mitweinen und wissen auch, was da zu Hause diskutiert wird. Deshalb möchten wir Mathis helfen und zwar mit vereinten Kräften. Mit euch, wie ihr auch mithelfen könnt, Mathis wieder glücklich zu machen. Wir brauchen euch gleich alle. Hört ihr hier gleich in 6 Minuten.

0: Na, wie sieht's bei euch aus mit dem WM-Fieber? Es ist ja übermorgen wieder soweit, ne? Dann spielen die Deutschen wieder. Und vor allem, wie sieht's denn mit Panini-Bildern aus dieses Jahr? Wir haben ja eben schon gehört, ein absoluter Hype, wie immer eigentlich. Und wir sind da auch dabei, vor allem aber bei den Kids. Und das merken wir zu Hause auch, ne, Sharon?
1: Ja, mein Sohn auch voll. Moin am Donnerstag. Hier ist die RSH Moin Show um 8:07. Mathis Christiansen aus Riesum-Lindholm, der ist auch schon fleißig am Sammeln. Er ist 8 Jahre alt und hat schon 253 Sticker gesammelt. Stolz wie Bolle und immer auf der Jagd nach noch neuen Bildern seiner Lieblingsfußballer.
0: Tja, bis plötzlich sein Heft weg war und völlig zerstört und zerfleddert im Müll wieder aufgetaucht ist. Mathis, wie gemein ist das bitte?
2: Ja, das fühlt sich richtig doof an, weil ich hatte halt schon richtig gute Spieler da drinne. Das ist jetzt halt richtig zerrissen und alles. Also benutzen kann man das nicht mehr.
0: Ja, das lohnt sich also nicht mehr mit dem, sagst du.
1: Richtig fies. Ja. Ja, wer sowas macht, ist echt gemein. Mathis, wir haben uns aber überlegt, dass wir dir gerne helfen möchten. Wir von RSH schenken dir ein neues Panini-Album. Und damit das auch schön voll wird, hilft dann hoffentlich ganz Schleswig-Holstein mit. Was würdest du dazu sagen, Mathis?
2: Das ist richtig cool. Ich würde einfach Danke sagen.
0: Ja, das kommt auf jeden Fall an. Dann seid ihr jetzt bitte gefragt, liebe Schleswig-Holsteinerinnen und Schleswig-Holsteiner. Wer von euch hat noch Panini-Sticker über für unseren Mathis? Doppelt vielleicht gesammelt oder vielleicht habt ihr irgendeine Packung sogar noch ganz übrig, dann schickt sie einfach zu uns. Wir geben das alles weiter direkt nach Nordfriesland zu Mathis.
1: Ja, das kriegen wir doch hin, oder? Zusammen sind wir schließlich Schleswig-Holstein.

0: Viertel vor neun haben wir es gleich. Einen schönen guten Morgen euch hier in der RSH Moin Show. Sharon Hein und Matze Schmark hier.
1: Moini.
0: Ich habe ja heute Morgen schon kläglich versucht, Sharon was von meiner Schokolade abzugeben.
1: Ja.
0: Ich habe extra in meinem Urlaub dir eine dicke Tafel Schokolade mitgebracht. Hier diese mit Salmiak drin.
1: Mm, die mag ich auch besonders gerne.
0: Ja, warum ist es denn keins?
1: Weil wir wissen alle, der Sommer kommt, der Strand ruft.
0: Pabbelapapp.
1: Der Bader uns doch leider auch.
0: Pabbelapapp.
1: Ja.
0: Jetzt komm, kannst du.
1: Da will man mal verzichten, ne? Und dann kommst du und machst mir das so schwer. Genau das ist das nämlich, warum das immer so schwer ist.
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3: Wer sich entscheidet, auf irgendwas zu verzichten, der kriegt Stress. Es gilt ja zum Beispiel als sehr unfreundlich, keinen Alkohol zu trinken.
4: Trink doch mal ein Bierchen jetzt.

0: gar nicht viel, wenn du eigentlich total gute Laune hast. Ohne Bier gilt die nicht.
1: Der feine Herr will ja keinen Alkohol trinken.
0: Das kennen auch alle, die mal auf Fleisch verzichten.
2: Naja, siehst übrigens ganz schön blass aus.
0: Und wenn du dann beim Grillen ganz freundlich die Bratwurst ablehnst, dann ist das wie eine üble Beleidigung.
2: Ja, ist ja gut, ich biete ja nur an. Du musst uns ja jetzt nicht deine Lebensweise aufzwängen hier.
0: Und dann musst du es schließlich am Ende nur noch deiner Oma verklickern.
3: Och, gar kein Fleisch? Na gut, mach ich dir halt Hähnchen.

0: 9 Minuten vor 9. Hier ist die RSH Moin Show am Donnerstag. Ja, das ist irgendwie ein seltener Anblick auf Schleswig-Holsteins Straßen. Ne? 7 Castor-Behälter sind gerade zum stillgelegten Kernkraftwerk nach Brokdorf transportiert worden. Auf dem Weg lief alles reibungslos. Mehr dazu hört ihr aber gleich nochmal in den RSH Nachrichten um 5 vor 9 mit Sönke Röhling.
1: Und gleich in der nächsten halben Stunde gibt es noch mehr von euren Lieblingshits in Schleswig-Holsteins bester Mix. Mit dabei Alex Warren. Freuen wir uns auf Fever Dream, wir freuen uns aber auch noch auf Lost Frequencies und Are You With Me. Alles gleich hier in der nächsten halben Stunde bei uns in der RSH Moin Show.
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13: 9:05. Ich bin Sönke Röhling. Guten Morgen. Es ist der nächste Schritt für einen Frieden zwischen den USA und Iran. Beide Seiten haben jetzt die Absichtserklärung für ein Kriegsende unterschrieben. Darin steht, dass die Kämpfe an allen Fronten sofort enden. Außerdem öffnet der Iran die wichtige Straße von Hormuz. Bundeskanzler Friedrich Merz begrüßte das, er sagte im Ersten.
14: Das ist nicht nur für die Preise in Europa wichtig, das ist für die Verfügbarkeit von Öl und Gas in Asien wichtig. Denn das hat ja mit die Preise auch in Europa nach oben getrieben. Also es gibt Anlass zur Zuversicht.
13: In den kommenden 60 Tagen wollen beide Seiten ein endgültiges Friedensabkommen schließen. Wichtige Fragen bleiben bislang offen, etwa zur konkreten Zukunft des iranischen Atomprogramms. Der Transport von 7 Castor-Behältern zum Atommüllzwischenlager am stillgelegten Kernkraftwerk Brokdorf ist abgeschlossen. Die Tieflader waren am Abend in Brunsbüttel gestartet. Frank Martinsen von der Polizei Itzehoe sagt uns.
15: Die monatelange Vorbereitung des Führungsstabes hat sich ausgezahlt und die Einsatzabschnitte haben wie ein Räderwerk ineinander gegriffen. Das hat richtig Spaß gemacht und wir sind sehr zufrieden mit dem Einsatzverlauf.
13: Unabhängiger von China werden. Dieses Ziel haben sich die G7-Staaten bei ihrem Gipfel in Frankreich gesetzt. Dafür sollen jetzt Strategien entwickelt werden. China ist ja weltweit Hauptlieferant von seltenen Erden und die werden für fast alle Technikprodukte, vom Smartphone bis zur Rakete, gebraucht. Auf Fehmarn sind wieder tausende VW-Bullis unterwegs für das Midsommer-Bulli-Festival. Die Veranstalter rechnen bis Sonntag mit bis zu 40.000 Besuchern. Außerdem sind mehr als 2.800 Autos angemeldet, ein neuer Rekord. Highlight ist unter anderem die Bulli-Ausfahrt quer über die Insel am Samstag.
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13: Nächste Überraschung bei der Fußball-WM. Portugal um Superstar Cristiano Ronaldo hat sich von Außenseiter Demokratische Republik Kongo schocken lassen. Endstand 1:1. England hat den wilden Schlagabtausch gegen Kroatien dagegen mit 4:2 gewonnen. Außerdem spielten Usbekistan Kolumbien 1:3 und Ghana Panama 1:0.
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0: Es ist unglaublich warm schon jetzt am Morgen hier bei uns in Schleswig-Holstein. Ihr könnt auf jeden Fall schon in kurzer Hose los. 18 Grad jetzt in Gübi beim Golfplatz, 19 Grad in Bordesholm beim Naturpark Westensee und 19 Grad in Nussee an der Grundschule. Bis zu 26 Grad sind auch noch drin. Also bums, zack, ist wieder Sommer. Punktuell hier und da vielleicht auch mal ein kleiner Schauer heute dabei, aber viel ist das nicht. Und wenn wir aufs Wochenende gucken, da wird es ja noch viel wärmer. Der RSH-3-Tage-Trend sagt, wir knacken die 30-Grad-Marke. Also auch für die Kivo heißt das, für die Kieler Woche. Ihr könnt da in Flipflops kommen oder in kurzen Hosen. Regenjacke aber bitte auch nicht vergessen, denn wir wissen alle, bei schwüler Hitze kommen Gewitter und Schauer.
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1: 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Achtung Autofahrer, es geht auf die A7 Flensburg Richtung Hamburg, Höhe Volkspark. Da liegen Metallteile auf der Fahrbahn. Fahrt da vorsichtig und dann nochmal in beiden Richtungen die A7, nämlich zwischen Schleswig-Jagel und Schleswig-Schubi. Da sind Rehe auf der Straße unterwegs. Fahrt da bitte vorsichtig. So, jetzt zur A1 geguckt. Hamburg Richtung Bremen. Zwischen Harburg und Maschner Kreuz haben wir 6 Kilometer Stop and Go wegen Reparaturarbeiten. Da ist die Straße nämlich auf 2 Spuren verengt und es staut sich auch am Elbtunnel A7 Hannover Richtung Flensburg zwischen Heimfeld und Elbtunnel. Da gibt es ebenfalls Probleme heute Morgen. Dann hatten wir heute Morgen schon einen Unfall und zwar in Kiel B76. Das war vorhin Waldwiesenkreuzung. Das scheint aber jetzt wieder sich langsam zu lösen. Theodor Heusring, sodass er da wieder durchkommt. Vorhin war das hier dunkelrot. Momentan kann ich da auf den Staukarten nichts mehr erkennen. Das heißt also, wer von Schwentinthal oder von Plön, Preetz in Richtung Kiel unterwegs ist, das scheint sich wieder freigeschaufelt zu haben. Und die meisten Blitzer, nur bei RSH steht einer in Hochdorn, Burger Straße statt auswärts, da sind 30, dann Quickborn, Friedrichsgaber Straße beidseitig an der Tankstelle, Handewitt, Lecker Chaussee beidseitig auch an der Tankstelle und Wedding steht, Grüße dahin, Ostroer Straße statt auswärts, da steht heute Morgen auch einer. Wenn ihr auch noch was habt, Staus und Blitzer, meldet ihr uns immer gerne kostenlos unter der 08000 774 774.
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0: Leute, wir müssen über Vögel sprechen. Ist euch das auch schon aufgefallen? Ich habe das Gefühl, die sind gerade hier bei uns in Schleswig-Holstein irgendwie kaputt. Die haben zu viel Vogelbeeren genascht oder so. Die kriegen das nicht mit. Die sitzen an der Straße und fliegen einfach nicht weg.
1: Ja, da funktioniert die KI nicht mehr richtig. Nee. Auf jeden Fall, ne, aber es geht ja wirklich um die echten Vögel am Straßenrand. Ist euch vielleicht auch schon aufgefallen? Mir fällt das auch in der Stadt oder im Dorf auf, dass die Tauben auch nicht aus dem Weg gehen. Mhm. Man teilweise mal hupen muss, weil man will die ja nicht plattfahren.
0: Na klar. Ja, warum das gerade so vermehrt vorkommt, das fragen wir gleich mal nach bei einer Vogelexpertin in dieser halben Stunde.

0: Ihr habt das vielleicht auch schon mal gemerkt, wenn ihr mit dem Auto unterwegs seid. Am Straßenrand sitzen irgendwie so ein bisschen orientierungslose Vögel oder auf jeden Fall tapsen die irgendwie auf die Straße, laufen ganz langsam und sind auch gar nicht so schreckhaft wie sonst und hauen auch nicht ab. Und das kann auch ganz schön gefährlich werden
1: manchmal,
0: für beide.
1: Manchmal bleiben sie auch einfach liegen, weil sie eben nicht weggeflogen sind. Was ist los mit unseren Vögeln in Schleswig-Holstein? Sind die besoffen oder was ist los? Wir fragen nach bei Anne Evers vom NABU Naturzentrum Kartinger Watt in Tönning. Anne, du bist da die Stationsleitung. Was ist da der Grund für dieses Verhalten der Vögel?
2: In dieser Jahreszeit haben wir es auf den Straßen auch ganz viel mit Jungvögeln zu tun. Die Brutzeit ist zwar noch in vollem Gange, aber für viele Vögel ist sie auch schon vorbei. Und die ganzen Jungvögel, die noch ganz unerfahren sind, die ja erst wenige Tage oder Wochen alt sind, die haben natürlich noch keine Erfahrungen gesammelt, auch nicht mit dem Straßenverkehr. Und die sind oft diejenigen, die besonders häufig auch leider Opfer werden vom Autoverkehr.
0: Ja, eben. Was kann man denn tun, damit man jetzt so einen Babyvogel da nicht irgendwie unterm Auto hat?
2: Also meine Empfehlung ist definitiv runter vom Gas, gerade auf kleinen Nebenstraßen, gerade im ländlichen Raum, weil ja auch nicht nur junge Vögel unterwegs sind, sondern auch junge Säugetiere, auch Rehe und so weiter, die sind ja auch gerade alle auf die Welt gekommen. Und wenn dann wirklich mal ein Vogel so gar nicht verschwinden will, einmal ganz kurz hupen und dann sollte das auch weitergehen.
1: Ja. Okay. Die wissen es einfach noch nicht besser. Ne?
0: Ja, eben. Die lernen halt eben noch, wie unsere Lütten auch. Ne?
1: Vielen Dank dir, Anne. Seid ein bisschen vorsichtig unterwegs, einfach auf den Straßen hier bei uns in Schleswig-Holstein, damit da niemand zu Schaden kommt. Ne?

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20: Das warm.
21: Ja, jetzt
20: man
21: schon
20: merkt es schon heute Morgen richtig deutlich hier bei uns in Schleswig-Holstein. 18 Grad in Gübi beim Golfplatz, 19 Grad in Bordesholm beim Naturpark Westensee und 19 Grad in Nussee an der Grundschule. Meine Mama hat schon eine Nachricht geschrieben, boah, ich schwitze heute im Sitzen.
21: Ja, das ist also, das neue Sitzschwitzen.
20: Das ist aber auch wirklich warm. 26 Grad sind sogar noch drin, also wir sind noch lange nicht am Ende. Und am Wochenende wird es noch wärmer. Der RSH 3-Tage-Trend sagt, wir knacken die 30-Grad-Marke. Der Kieler Wochenstart wird richtig schwül. Da kann natürlich auch mal ein Gewitter dabei sein oder ein Schauer. Ansonsten aber Kieler Woche im Sommer, so haben wir uns das immer gewünscht. Ne?
21: Sitzen, schwitzen. Ja. Ihre Sauna für zu Hause.
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22: Schleswig-Holsteins bester Verkehrsservice. Im Auto sollt ihr bitte nicht schwitzen. Gute Fahrt euch überall. Passt aber auf der A7. Und zwar Hamburg-Flensburg. Vorsicht hier in beiden Richtungen zwischen Jagel und Schubi. Da sind Rehe auf der Fahrbahn unterwegs. Dann haben wir ein bisschen Stau. Das betrifft die A25. Geesthacht Richtung Hamburg. Zwischen Nettelnburg und Allermöhe hat sich wieder ein bisschen entspannt. 3 Kilometer sind es noch. 10 Minuten plus solltet ihr hier schon noch einplanen. Und vielleicht schon mal eine kleine Meldung für heute Nachmittag für die Kieler Innenstadt. Da kommt es zu einer Demo. Bis in den Abend hinein kann das dann zu Sperrungen und Verkehrsminderungen führen. Also auf jeden Fall auf dem Schirm haben. Heute späten Nachmittag gibt es eine Demonstration in der Kieler Innenstadt. Und die meisten Blitzer. Nur bei RSH steht einer B432 Bad Segeberg Richtung Scharbeutz zwischen Arnsböck und Pönitz. Da sind 70. Dann Hochdonn, Burger Straße statt auswärts 30 erlaubt. Quickborn, Friedrichsgarber Straße, beidseitig Höhe der Tankstelle. Und in Handewitt haben wir auch einen, und zwar Lecker Chaussee. Da stehen sie auch Höhe der Tankstelle. Und dann hat Peter noch einen Blitzer für uns. Peter, wo steht er?
23: B77, Jahrsdorf Richtung Hohenwesch steht Bushaltestelle grauer VW-Bus. 80er-Zone.
22: Dem ist nichts hinzuzufügen, Peter. Euch allen eine gute Fahrt und danke dir.
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6 Minuten nach 8:30 gleich, das sind die erste bei RSH zu spät. Damit nochmal euch einen schönen guten Morgen hier in der RSH Moin Show und ganz kurz auf die Straßen geblickt, der RSH Verkehr. Fahrt bitte vorsichtig auf der A7 Hamburg-Flensburg, vorsichtig in beiden Richtungen zwischen Elbtunnel und Othmarschen. Da sind Personen und Tiere auf der Fahrbahn, deshalb bitte ganz besonders vorsichtig. A7 Hamburg-Flensburg, Vorsicht in beiden Richtungen zwischen Elbtunnel und Othmarschen, Personen und Tiere auf der Fahrbahn. Fahrt da bloß vorsichtig. Ich habe jetzt noch neue Musik für euch, die kommt von Tiffany Harris. Vertigo ist neu bei uns bei RSH und Tiffany Harris seht ihr auch morgen Abend schon an der RSH Fördebühne und zwar bei uns zur Kieler Woche, wenn wir reinstarten. Hier ist sie aber jetzt schon mal für euch. Hier ist Tiffany Harris, neu bei RSH.

0: Leute, wir brauchen ganz viel Nutella. Mm. Liebe Nutella-Fans, aufgepasst jetzt. Sharon Hein und Matze Schmark hier aus der RSH Moin Show. Wir sind selber auch riesige Nutella-Fans, muss ich gleich vorausschicken. Mit Butter, ne? Sind wir uns einig?
1: Mit Butter natürlich. So. Es gibt ganz viel Nutella aber bald. Und zwar bei Mike Schüler ab 10 hier im RSH Vormittag. Ja, wie viel Nutella, Mike?
2: Moin, Mike. Ja, ich kann es genau beziffern. 2500 Nutella-Gläser brauchen wir für eine Sportveranstaltung, die nächsten Donnerstag in Lübeck startet.
0: Für eine Sportveranstaltung Nutella? Ja. Das würde jetzt mein Sportmediziner sagen, geht nicht zusammen.
1: Geht es um Nutella schnell weglöffeln?
2: Na, wir schauen mal, wie Sport und Nutella da wirklich zusammenpasst, das klären wir hier in der nächsten halben Stunde.
1: Fahren die mit dem Laster? Ich frage nur vorsichtig.
0: Es klingt auf jeden Fall sehr lecker und ihr solltet auf jeden Fall dabei bleiben. Wir nehmen euch die Nutella quasi nicht vom Brot. Wir hören uns aber morgen früh wieder zum Frühstück ab 5 hier in der RSH Morning Show.

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5: 5:10. Ich bin Sönke Röhling. Guten Tag. Der Transport von 7 Castor-Behältern zum Atommüllzwischenlager am stillgelegten Kernkraftwerk Brockdorf ist abgeschlossen. Die Tieflader waren am Abend in Brunsbüttel gestartet. Frank Martinsen von der Polizei Itzehoe sagt uns.
6: Die monatelange Vorbereitung des Führungsstabes hat sich ausgezahlt und die Einsatzabschnitte haben wie ein Räderwerk ineinander gegriffen. Das hat richtig Spaß gemacht und wir sind sehr zufrieden mit dem Einsatzverlauf.
5: Neumünster muss für den geplanten Erweiterungsbau der Rettungswache tiefer in die Tasche greifen als geplant. Nach neuesten Berechnungen wird der Bau etwa 23 Millionen Euro kosten, 5 Millionen mehr als bisher gedacht. Der Grund? Auf dem Teil des Geländes war früher unter anderem mal eine Lederfabrik. Der Boden ist milzbrandbelastet und muss aufwendig ausgetauscht werden. Außerdem werden auf dem Gelände alte Granaten und Munition aus Kriegszeiten vermutet. Bundeskanzler Merz geht davon aus, dass sich die Koalition schnell auf eine Rentenreform einigen wird. Nächsten Dienstag bekommt Schwarz-Rot die Empfehlungen der Rentenkommission. Dann soll die Reform zügig durch Kabinett und Bundestag. Zuletzt wurde immer wieder über die Rente mit 70 diskutiert. Für das Deutsche Institut für Wirtschaftsforschung ist sie eines der wichtigsten Elemente für eine Sozialreform. Dagegen sagte Verena Bentele vom Sozialverband VdK am 1.
7: Ich wünsche mir wirklich mal gute Vorschläge, wie wir die Menschen unterstützen. Weil die Regelungen heute sehen so aus, wer erwerbsgemindert ist und früher in Rente geht, hat hohe Abschläge. Sprich, wenn wir für alle sagen, länger arbeiten, dann wird das natürlich gerade insbesondere für Menschen, die in stark belasteten Jobs arbeiten, bedeuten, dass sie eben wirklich noch mehr betroffen sind von Altersarmut.
5: Es ist der nächste Schritt für einen Frieden zwischen den USA und dem Iran. Beide Seiten haben jetzt die Absichtserklärung für ein Kriegsende unterschrieben. Darin steht, dass die Kämpfe enden und der Iran die Straße von Hormuz öffnet. Wichtige Fragen bleiben bislang aber offen, etwa zur konkreten Zukunft des iranischen Atomprogramms.
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5: Nächste Überraschung bei der Fußball-WM. Portugal um Superstar Cristiano Ronaldo hat sich von Außenseiter Demokratische Republik Kongo schocken lassen. Endstand 1:1. England hat den wilden Schlagabtausch gegen Kroatien dagegen mit 4:2 gewonnen. Außerdem spielten Usbekistan Kolumbien 1:3 und Ghana Panama 1:0.
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8: Ist teilweise jetzt schon irgendwie schwül warm bei uns in Schleswig-Holstein. 20 bis 27 Grad gibt's heute. Sonne und Wolken wechseln sich ab. Einzelne Regenschauer sind auch dabei. Vereinzelt auch Gewitter. An der Westküste bleibt's aber meist trocken. Jetzt haben wir bei euch 19 Grad in Eggebek an der Sporthalle. 20 sind's in Weddingstedt am Kelchspielkrug. Und bei euch in Drüsen auf dem Campingplatz 21 Grad. Der RSH 3-Tage-Trend. Auch morgen ist es eher wechselhaft. Die Höchstwerte liegen dann bei 33 Grad. So schwül warm geht's auch am Samstag weiter. Teils sind starke Gewitter mit dabei. Sonntag ist es dann insgesamt schön weiterhin warm. Erst später regnet es dann mal.
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8: Schleswig-Holsteins bester Verkehrsservice ist das. Es staut sich auf der A1 Lübeck Richtung Hamburg zwischen Billstedt und der Norderelbbrücke 3 Kilometer. A1 Hamburg Richtung Bremen zwischen Harburg und dem Maschener Kreuz 6 Kilometer Stau. Wegen Reparaturarbeiten ist da die Straße auf 2 Spuren verengt. 20 Minuten kommen da oben drauf. A7 Hannover Richtung Flensburg zwischen Waltershof und dem Elbtunnel 2 Kilometer Stau. Und die meisten Blitzer nur hier bei RSH. A21 Kiel Richtung Bagdeheide in Höhe Lezen. 80 dürft ihr fahren. Bootkamp, Dosenbeker Straße beidseitig 70 erlaubt. B432 Bad Segeberg Richtung Scharbeutz zwischen Ahrensbürg und Pönitz. 70 dürfte hier fahren. Und Volker, wo hast du noch ein?
9: Und zwar in Handewitt B199 bei der Shell-Tankstelle. 50 km/h erlaubt.
8: Ist notiert. Perfekt. Danke dir, Volker. Und danke auch an unsere Stau- und Blitzermelder Anja, Anton, Timo und Dana. Alle Staus und Blitzer findet ihr rund um die Uhr immer kostenlos bei uns in der RSH-App. Gute Fahrt euch!
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8: Kommt gut. gut in den Donnerstag, ihr Lieben. Heute in genau einer Woche verwandelt sich Lübeck wieder zur großen Handball-Hochburg. Denn da starten die Handball-Days, das zweitgrößte Handball-Jugendturnier der Welt. Und das in diesem Jahr schon zum 30. Mal. Und zum Jubiläum kommen so viele Teams aus der ganzen Welt wie noch nie. Haben die schon genug Essen für die Spiele eingekauft und die Spielfelder auch rausgeputzt? Ja, wie die Vorbereitungen laufen und was Nutella-Gläser eigentlich damit zu tun haben, das hört ihr gleich.
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0: Entspannten Donnerstag euch. RSH hier gleich mit dem neuen Song von Kygo. My Love, ganz neu bei uns, klingt richtig nach Sommer. Das Teil gibt's gleich in voller Länge für euch. Das sind alle frischen Hits in Schleswig-Holsteins beste Mix. Heute in einer Woche starten die Handball-Days in Lübeck. Das ist das zweitgrößte Jugendhandballturnier der Welt mit vielen internationalen Mannschaften und alles wird ehrenamtlich organisiert. Dieses Jahr feiern die Handball-Days 30. Jubiläum und werden dabei so groß wie noch nie sein. Bei mir ist jetzt der Cheforganisator bzw. der Turnierchef Sven Freuzig. Dieses Jahr brecht ihr einige Rekorde, Sven. Erzähl mal, warum genau?
1: Ja, hallöchen. Wir starten dieses Jahr tatsächlich mit über 480 Mannschaften, die aus der ganzen Welt nach Lübeck reisen. Ja. Die Teams kommen aus Indien, Amerika, Tschechien, Dänemark, Schweden, Lettland, Spanien und natürlich die deutschen Mannschaften. Mhm. Wir haben 130 Schiedsrichter am Start. Wir werden spielen auf drei großen Sportanlagen hier in Lübeck. Das sind 41 Handballfelder und in Summe ca. 1600 Spiele, die an drei Tagen gespielt werden.
0: Das ist ja auch eine absolute logistische Meisterleistung. Habt ihr da dann auch genug Essen eingekauft?
1: Ja, wir haben allein, um mal in der Größenordnung mal zu sagen, am Freitagabend 5500 Essen organisiert, um alle Teilnehmer satt zu bekommen.
0: Und ich habe gelesen, irgendwie 2500 Nutella-Gläser habt ihr auch noch.
1: Die haben wir tatsächlich auch, ja.
0: Aber ja, wie stolz macht euch das, dass das Turnier mittlerweile so groß ist?
1: Ja, da sind wir natürlich unheimlich stolz drauf. Also wenn ich mal gucke, wir haben vor 30 Jahren klein auf dem MTV-Sportplatz angefangen mit 6 Feldern und sind dann von Jahr zu Jahr gewachsen. Und ja, wenn man guckt, es macht jeder das Ganze ehrenamtlich. Und ja, darauf können wir echt stolz sein.
0: Und wenn man euch noch irgendwie unterstützen will oder kann, ob mit Muskelkraft oder, ich weiß nicht, Wasserflaschen, was kann man euch da Gutes tun, Sven?
1: Ja, also Helfer werden natürlich immer benötigt. Und wer Lust hat, uns noch mit zu unterstützen, geht auf die Homepage handballdays.com. Mhm. Da gibt es eine Möglichkeit, sich zu registrieren. Und ja, wir freuen uns über jede helfende Hand.
0: Mit den Handball-Days in Lübeck startet nächsten Donnerstag das zweitgrößte Handball-Jugendturnier der Welt und die Vorbereitungen, die laufen auf Hochtouren. Danke, dass ihr das alles ehrenamtlich organisiert, damit die Kids eine tolle Zeit haben und ein schönes Turnier euch, Sven.
1: Vielen Dank, wir freuen uns auf zahlreiche Besucher.

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12: Ist schon so ein bisschen drückende Luft, muss man sagen. Ne? Viele von euch haben auch Kopfschmerzen, haben sie uns geschrieben. Ja, das ist so ein Wetter, das drückt dann einfach wirklich auch. Es wird schwülwarm jetzt die nächsten Tage bei uns in Schleswig-Holstein. Heute bekommen wir an die 27 Grad. Sonne und Wolken gibt's im Mix. Später sind auch einzelne Gewitter mit dabei bei euch an der Nordseeküste. Da bleibt's aber meist trocken. Jetzt haben wir gemessen bei euch in Utersum an der Seebrücke 20 Grad. 21 sind's in Heide an der Fachhochschule und in Morege bei euch an der St. Michael Kirche 20 Grad, RSH 3 Tage Trend. Es bleibt jetzt erstmal wechselhaft die nächsten Tage. Immer wieder gibt es Sonne, Wolken und auch einzelne Regenschauer. Mix, Gewitter sind teilweise auch dabei und es wird schwülwarm. 33 Grad sind dann zum Beispiel morgen drin. Sonntag wird es dann etwas kühler, aber immer noch drückend warm.
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12: Schleswig-Holsteins bester Verkehrsservice ist das. Es staut sich auf der A1 Lübeck Richtung Hamburg zwischen Billstedt und der Norderelbbrücke. 4 Kilometer, 10 Minuten steht er hier. 20 Minuten länger braucht ihr dann auf der A1 Hamburg Richtung Bremen zwischen dem Dreieck Norderelbe und dem Maschener Kreuz. 6 Kilometer Stau. Wegen Reparaturarbeiten ist die Straße auf zwei Spuren verengt. A7 Hannover Richtung Flensburg zwischen Waltershof und dem Elbtunnel. 2 Kilometer Stau. Und die meisten Blitzer nur hier bei RSH. A21 Kiel Richtung Bargteheide in Höhe Lezen. 80 50 dürft ihr hier fahren. Bootkamp, Dosenbecker Straße beidseitig werdet ihr hier geblitzt 70 erlaubt. B432, Bad Segeberg Richtung Scharbeutz zwischen Ahrensbürg und Pönitz 70 dürft ihr fahren. Hochdonn, Burger Straße statt auswärts in der 30er-Zone. Handewitt, Leckerchaussee beidseitig in Höhe der Tankstelle 50 erlaubt. Und dann noch der Blitzer für euch in Wedding steht, Ostroher Straße statt auswärts. Danke an unsere Stau- und Blitzermelder Patrick, Ecki, Sabine, Christine und auch Björn. Wenn ihr auch noch was habt, ruft gerne durch. Staus und Blitzer meldet ihr uns immer kostenlos unter der 08000 774 774. Gute Fahrt euch.
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0: So ein gutes Teil. The Last Goodnight mit Pictures of You. Jetzt noch mehr von euren Lieblingshits in Schleswig-Holsteins beste Mix. RSH hier mit Mike Schüler. Schönen Donnerstag zusammen. Und ihr habt es sicherlich heute Morgen schon bei uns in der RSH Moin Show mit Sharon Heino Matze Schmark gehört. Der 8-jährige Mathis Christiansen aus Risum-Lindholm ist voll im Fußballfieber und sammelt fleißig Panini-Sticker für sein Panini-Album. 253 Sticker hat er schon gesammelt. Da ist man natürlich auch mächtig stolz drauf, ne, wenn man schon so viele Fußballer zusammengesammelt hat. Doch dann wurde ihm das ganze Album geklaut. Und völlig zerstört ist es dann wieder aufgetaucht. Mathis hat uns dann heute Morgen auch erzählt, wie es ihm damit geht.
1: Das fühlt sich richtig doof an, weil ich hatte halt schon richtig gute Spieler da drin. Das ist jetzt halt richtig zerrissen und alles. Benutzen kann man das nicht mehr.
2: Ja, das lohnt sich also nicht mehr mit dem, sagst du?
3: Richtig fies. Ja.
2: Mathis, pass mal auf. Wir machen jetzt mal Folgendes. Wir wollen dir helfen. Und wir sind ja nicht alleine, sondern wir haben ja noch ganz Schleswig-Holstein im Nacken.
1: Ja.
2: Die könnten vielleicht auch helfen.
1: Ja.
3: Deshalb, lieber Mathis, würden wir dir jetzt mal vorschlagen, wir schenken dir ein ganz neues Heft, ein ganz neues Panini-Sticker-Album, wo du wieder fleißig einkleben kannst, und bitten alle Schleswig-Holsteinerinnen und Schleswig-Holsteiner, die vielleicht noch ein paar Sticker über oder doppelt haben, sie dir vielleicht zu überlassen.
1: Das ist richtig cool.
0: Ja. Wir machen das. Also, wir haben hier ein leeres Panini-Heft und jetzt brauchen wir noch Sticker, die übrig sind oder die ihr doppelt habt, ne? Müssen keine geschlossenen Päckchen sein. Es gehen auch lose Bilder einfach rein in den Briefumschlag. Wenn ihr helfen könnt, dann schickt uns die Sticker gerne zu und wir übergeben Mathis dann ein neues Panini-Album. Alle Infos dazu findet ihr bei uns auch auf rsh.de. Dann seht ihr dann nämlich auch die genaue Anschrift. Schaffen wir, oder? Zusammen sind wir Schleswig-Holstein.

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26: 5:11. Ich bin Sönke Röhling. Guten Tag. Der Castor-Transport mit Atommüll ist am Ziel angekommen. 7 Behälter sind in der Nacht vom Hafen in Brunsbüttel zum Zwischenlager am stillgelegten Kernkraftwerk Brockdorf gebracht worden. Wurden Castor-Transporte noch bis zu Beginn der 2000er Jahre von massiven Protesten begleitet, hielt sich das diesmal in Grenzen. Frank Mathiesen von der Polizei Itzehoe.
27: Es gab einige wenige harmlose demonstrative Aktionen. Eine Person hat während des Transportes versucht, auf die Fahrtstrecke zu gelangen. Es konnte aber verhindert werden. Und insofern war das alles ohne besondere Vorkommnisse.
26: Nach dem Urteil gegen einen 26-Jährigen, der im September in einer Bahn nach Münster einen anderen Mann erschossen haben soll, hat der Angeklagte Revision eingelegt. Damit ist das Urteil 8 Jahre Haft noch nicht rechtskräftig. Wann das Verfahren weitergeht, ist noch unklar. Auf Fehmarn sind wieder tausende VW-Bullis unterwegs für das Midsommer-Bulli-Festival. Die Veranstalter rechnen bis Sonntag mit bis zu 40.000 Besuchern. Außerdem sind mehr als 2.800 Autos angemeldet, ein neuer Rekord. Highlight ist unter anderem die Bulli-Ausfahrt quer über die Insel am Samstag. Die Koalition wird sich schnell auf eine Rentenreform einigen. Das hat Bundeskanzler Merz erklärt. Am Dienstag übergibt die Rentenkommission ihre Empfehlung an die Politik und dann werde das zügig in den Bundestag eingebracht zum März. Der Chef des Deutschen Instituts für Wirtschaftsforschung, Marcel Fratscher, hofft, dass auch die Rente mit 70 Teil des Pakets sein wird. Er sagt im Ersten:
2: Wenn sie es nicht ist, bedeutet das automatisch mehr Altersarmut, weniger Rente, weniger gute Absicherung. Und deshalb hoffe ich, dass sie drauf ist, weil für mich ist die Rente mit 70 eine der wichtigsten Elemente für eine Sozialreform.
26: Der Deal zur Beendigung des Iran-Kriegs ist unterzeichnet. US-Präsident Trump und Irans Präsident Pezeshkian setzten ihre digitalen Unterschriften unter das Dokument. Beide Seiten erklärten es für gültig. Das Abkommen sieht ein Kriegsende an allen Fronten vor. Auch die Straße von Hormuz wird wieder geöffnet.
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26: Die Ergebnisse des jüngsten WM-Spieltags: England gegen Kroatien 4:2, Portugal gegen die Demokratische Republik Kongo 1:1, Usbekistan-Kolumbien 1:3 und Ghana-Panama 1:0.
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3: Tänzen werden das die nächsten Tage bei uns in Schleswig-Holstein. Bis zu 27 Grad sind heute drin, aber die Sonne versteckt sich oft hinter teils dicken Wolken. Hin und wieder kann es dann auch mal kurz regnen und vereinzelt auch gewittern. Jetzt haben wir 19 Grad bei euch in Handewitt an der Wasserstofftankstelle, 21 in Wacken an der Waschanlage und 22 Grad sind es bei euch in Krempe am Wasserturm. Der RSH 3-Tage-Trend. Es bleibt durchwachsen die nächsten Tage. Sonne und Wolken gibt es im Mix und immer wieder sind auch Regenschauer dabei. Auch Gewitter kann es geben, teils auch kräftig mit bis zu 33 Grad wird es morgen nämlich schon mal spülwarm.
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3: Schleswig-Holsteins bester Verkehrsservice staut sich auf der A1 Hamburg Richtung Bremen zwischen dem Dreieck Norderelbe und dem Maschener Kreuz 6 Kilometer. Wegen Reparaturarbeiten ist die Straße da auf 2 Spuren verengt, 20 Minuten plus. A1 Hamburg Richtung Lübeck zwischen Stillhorn und der Norderelbbrücke 2 Kilometer Stau hier. Und in der Kieler Innenstadt kommt es heute ab ca. 16.30 Uhr wegen einer Demonstration bis in den Abend zu Verkehrsbehinderung und Sperrung, dass ihr das schon mal auf dem Zettel habt. Geduld braucht ihr an der Fähre Glückstadt-Wischhafen in beiden Richtungen, da dauert es eine Stunde länger. Und die meisten Blitzer nur hier bei RSH. A7 Hamburg Richtung Flensburg in Höhe Volkspark, danke Anja. Thomas hat den gesehen auf der A21 Kiel Richtung Bargteheide in Höhe Lezen, 80 dürft ihr hier fahren. Jens sagt, in Quickborn werdet ihr geblitzt. Friedrichsgaber Straße beidseitig in Höhe der Tankstelle ist 50er Zone. Und Sabine, wo hast du noch einen?
4: Und zwar in Kiel auf dem Theodor-Heuss-Ring, kurz vorm Überflieger, kurz bevor man zur alten Lübecker Chaussee abbiegen kann.
3: Ist notiert. Vielen Dank und gute Fahrt.
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3: Seit einer Woche läuft ja jetzt schon die Fußball-Weltmeisterschaft in den USA, Kanada und Mexiko. Und auch wenn viele Spiele mitten in der Nacht stattfinden und gar nicht richtig geguckt werden können, vielleicht ist es euch trotzdem schon aufgefallen, viele Spieler tragen pinke Fußballschuhe. Also wenn das innerhalb einer Mannschaft ähnlich ist, okay, aber wirklich in jeder Nation findest du diese pinken oder rosa Bolzer in großer Anzahl. Ist das die neue Trendfarbe oder steckt da mehr dahinter? Wir haben mal nachgeforscht und das Ergebnis hört ihr gleich.
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0: Das ist der Donnerstagvormittag hier bei RSH. Moin zusammen. Die Fußball-WM läuft ja nun schon genau seit einer Woche und hatte ja so ein paar Überraschungen parat. Bei allem Respekt, aber das peinliche Unentschieden von Spanien gegen Kap Verde zum Beispiel oder gestern Abend, da kam Portugal gegen die Demokratische Republik Kongo auch nicht über ein Unentschieden hinaus. Oder pinke Fußballschuhe, soweit das Auge reicht. Ja, das ist euch sicherlich auch schon aufgefallen. Richtig viele Fußballer tragen pinke Schuhe im Spiel. Also das kann schon gar kein Zufall mehr sein. Oder Sascha Kopf aus dem RSH-Team ist bei mir. Ist das die neue Lieblingsfarbe unter den Fußballprofis, Sascha?
1: Vielleicht. Ich finde ja pink auch ganz schick, Mike. Ja. Aber dahinter steckt jetzt wirklich nicht der persönliche Geschmack, sondern das knallharte Fußballgeschäft. Es geht um Moneten und Ausrüstungsverträge mit den großen Schuhherstellern wie Adidas, Puma oder auch Nike. Pink fällt einfach mehr auf als zum Beispiel weiß, vor allem auf dem grünen Rasen. Und auch psychologisch gesehen ist das ganz interessant, Mike, denn tendenziell wird Menschen, die auffällig leuchtende Farben tragen, nachgesagt, dass diese sehr talentiert sein müssen, um solche Farben auch tragen zu können. So zumindest der Eindruck.
0: Ja, aber war das in der Vergangenheit dann auch schon so mit den Schuhen, Sascha?
1: Ja, das ist tatsächlich bei den meisten WMs der Fall. 2010, ich erinnere mich, da war ja Adidas komplett schwarz-gelb, Nike silber-orange, ja, 2014 Adidas schwarz-weiß, kariert und Nike gelb. Das ist ein klassisches Großturnier-Ding. Dieses Jahr ist eben pink die Rudelfarbe. Hängt aber auch alles damit zusammen, dass pink eine gewisse Akzeptanz erneut erreicht hat und ein immer breiteres Publikum anspricht. Es sei denn, du heißt Lionel Messi und läufst in den argentinischen Farben in blau-weißen Schuhen auf gegen Algerien. Oder auch ein Cristiano Ronaldo soll von Nike sogar einen goldenen Schuh bekommen für das Turnier.
0: Boah, das hat schon Style, ne? Danke dir, Sascha. Pinke Schuhe sind bei der diesjährigen Fußball-WM der Renner. Hat weniger mit dem persönlichen Geschmack der Spieler zu tun, sondern mit den Ausrüsterverträgen. Und Marketing spielt da auch eine große Rolle. Pink sieht man halt auf dem Grünrasen auch besonders gut, ne?

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0: Ist jetzt schon teilweise schwülwarm bei uns in Schleswig-Holstein. Ne? 20 bis 27 Grad gibt's heute. Sonne und Wolken wechseln sich ab. Einzelne Regenschauer sind auch dabei. Vereinzelt auch Gewitter. An der Westküste bleibt's aber meist trocken. Jetzt haben wir bei euch 21 Grad in Drelsdorf am Freibad. 20 sind's in Dahme an der Promenade. Und in Weddelbruck bei euch beim Campingplatz Vogelzunge 21. Der RSH, 3-Tage-Trend. Auch morgen ist es eher wechselhaft. Die Höchstwerte liegen dann bei 33 Grad. Und so schwülwarm geht's auch am Samstag weiter. Teils sind starke Gewitter mit dabei. Sonntag ist es dann insgesamt schön, weiterhin warm. Erst später regnet es dann mal.
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0: Schleswig-Holsteins bester Verkehrsservice. Achtung Autofahrer, fahrt vorsichtig auf der A1 Hamburg Richtung Lübeck. Zwischen dem Kreuzberg der Heide und Bad Oldesloe, da liegen Gegenstände auf der Straße. Achtung auch auf der A7 Richtung Hannover, steht hier, Hamburg Richtung Hannover, zwischen Volkspark und Bahrenfeld, da ist ein Auto liegen geblieben. Und dann fahrt vorsichtig bitte auf der A23 Heide Richtung Hamburg in Einfahrt Pinneberg Süd, da liegen Gegenstände auf dem Beschleunigungsstreifen. Die A1 Hamburg Richtung Bremen, zwischen dem Dreieck Nordelbe und dem Maschener Kreuz, 6 Kilometer Stau, wegen Reparaturarbeiten ist die Straße da auf 2 Spuren verengt, 20 Minuten steht hier. A1 Hamburg Richtung Lübeck, zwischen Stillhorn und der Nordelbrücke 2 Kilometer. Und auf der B202 Kiel Richtung Rendsburg ist der Rendsburger Kanaltunnel aktuell gesperrt. An der Fähre Glückstadt Beschaffen braucht ihr Geduld in beiden Richtungen. Da dauert es eine Stunde länger. Und die meisten Blitzer nur hier bei RSH. Kiel B76, Theodor-Heuss-Ring zwischen Bahnhofstraße und dem Barkauer Kreuz. 50 dürft ihr hier fahren. Dann Kreis Schleswig-Flensburg. Das ist die Straße zwischen Gammelund und Lürschau. 100 hier erlaubt. Dagebüll, Weigertdeich, ortsauswärts Richtung Fahretoft. 50 dürft ihr fahren. A7 Hamburg Richtung Flensburg in Höhe Volkspark. Und Peter, wo hast du noch ein?
2: B77, Jahrsdorf Richtung Hohenwesch steht Bus. Haltestelle grauer VW-Bus, 80er-Zone.
0: Vielen Dank dir und danke auch an unsere Stau- und Blitzermelder Sabor, Patrick, Ecki und auch Timo. Wenn ihr auch noch was habt, ruft gerne durch. Staus und Blitzer meldet ihr uns immer kostenlos unter der 08000 774 774. Gute Fahrt euch.
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Dieser Song passt einfach zu diesen sommerlichen Temperaturen heute. Danza Kuduro von Lucencio hier bei RSH. Jetzt noch mehr von euren Lieblingshits in Schleswig-Holsteins beste Mix. Ich bin Mike Schüler, moin zusammen. 20 bis 27 Grad bekommen wir heute. Man merkt das auch ganz deutlich, ne? Das ist heute schon mal eine ganz andere Luft. Da kommen jetzt auch ein paar Tropennächte auf uns zu. Morgen ist es tagsüber ja auch schwülwarm mit bis zu 33 Grad. Also am besten Eisschlecken, ausruhen und abkühlen ist angesagt. Dazu gibt's alle frischen Hits in Schleswig-Holsteins beste Mix. Herrlich erfrischend, zumindest für die Ohren. Der ist ganz neu bei RSH. Teddy Swims mit Mr. Know-It-All. Gibt's jetzt für euch und er kühlt sich ja auch schon mal ab, ne? Weil Teddy Swims. Also, versteht ihr? Der

0: RSH hier, einen entspannten Start in die Mittagspause wünsche ich euch. Der Castor-Transport mit Atommüll ist am Ziel angekommen. 7 Behälter sind in der Nacht vom Hafen in Brunsbüttel zum Zwischenlager am stillgelegten Kernkraftwerk Brockdorf gebracht worden. Drumherum war es verhältnismäßig ruhig. Mehr dazu hört ihr gleich in RSH 5 vor 12, das Nachrichtenmagazin am Mittag mit Kollege Sönke Röding.
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12: Mist, verdammt, der nächste Bus fährt erst in 3 Stunden. 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Schöner wäre doch.
13: Dann, wann immer du fahren möchtest, nach deinem Bedarf.
12: Silja Buhl, sie ist Projektmanagerin bei NAHSH und sie kennt das On-Demand-Konzept. 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
13: 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Das heißt, ob Linienbus oder On-Demand-Verkehr, Bedarfsverkehr, es kostet dasselbe für deine Verbindung A nach B. Und es kommt pro Servicegebiet ein Komfortzuschlag eventuell hinzu von 1 bis 2 Euro.
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1: Einen schönen guten Tag. Es ist geschafft. Der letzte Castortransport mit Atommüll in Deutschland ist am Ziel angekommen. 7 Behälter sind in der Nacht vom Hafen in Brunsbüttel zum Zwischenlager am stillgelegten Kernkraftwerk Brockdorf gebracht worden. Damit ist zumindest dieses Kapitel beendet. Mehr dazu jetzt im Top-Thema. Am Dienstagmorgen war das Spezialschiff mit den Behältern in Brunsbüttler Hafen angekommen. Darin Brennelemente, die vor 2005 aus deutschen Kernkraftwerken ins britische Sellafield gebracht und dort aufbereitet wurden. Dann ging in der Nacht alles ziemlich schnell. Frank Martisen, der Polizeichef von Itzehoe.
2: Dann startete um 21 Uhr der Straßentransport aus dem Brunsbüttler Hafen zum Kernkraftwerk in Brockdorf über die Straßen. Und nach 70 Minuten war der Konvoi ohne Störung am Ziel angelangt.
1: Noch bis in die 2000er Jahre wurden Castortransporte in Deutschland von massiven Protesten begleitet. RSH Schleswig-Holstein-Reporter Andreas Otto, davon gab es diesmal aber keine Spur.
3: Nein, es ist insgesamt wirklich alles friedlich geblieben. Der Transport ist von, wie uns die Polizei sagte, nur einigen wenigen Demonstranten ja sozusagen begleitet worden. Ein Mann hatte versucht, auf die Straße zu kommen, auf der die Castor-Behälter transportiert worden sind. Das konnte die Polizei aber verhindern, die sicherheitshalber mit mehreren hundert Einsatzkräften vor Ort gewesen ist. 20 Kilometer waren es. Um 22.17 Uhr ist dann alles vorbei gewesen.
1: Danke, Andreas. Und jetzt weitere Meldungen von Gisa Weber aus dem Nachrichtencenter.
4: 14 Punkte, viele offene Fragen und reichlich Big Points für den Iran. Der Deal zwischen den USA und dem Iran lässt Donald Trump ziemlich gerupft dastehen, Anne Brauer.
5: Ja, schon Punkt 1 ist echt wackelig. Der Krieg soll sofort an allen Fronten enden, auch im Libanon. Ob Israel mitzieht? Fraglich. Weiter geht's mit der Versicherung, dass sich die USA und der Iran nicht gegenseitig in innere Angelegenheiten einmischen. Das zementiert die Macht des Regimes in Teheran. Das freut sich dafür über einen 300 Milliarden Aufbaufonds, das Ende der Sanktionen, die Freigabe eingefrorener Gelder und sein Öl kann der Iran auch wieder verkaufen. Was hat Trump auf der Habenseite? Die Straße von Hormuz wird geöffnet, wie vor dem Krieg. Und der Iran verspricht, er will keine Atomwaffen entwickeln, aber das verspricht er auch schon seit Jahren.
4: Über Wochen ist eine Nachbarschaft in Heusdorf bei Ahrensburg mutmaßlich von einem Brandstifter terrorisiert worden. Jetzt suchen Polizei und Staatsanwaltschaft mit Bildern aus einer Überwachungskamera nach einem Tatverdächtigen. Im Mai brannte in der Gegend ein Auto. 2 Wochen zuvor wurde ein Sprengsatz vor einer Haustür abgelegt. Verletzt wurde niemand. Nach einem Überfall auf eine Tankstelle in der Kieler Gutenbergstraße hat die Polizei einen Tatverdächtigen gefasst. Er wird verdächtigt, am Dienstag den Angestellten der Tankstelle mit einem Messer bedroht und Bargeld erbeutet zu haben. Der 23-Jährige sitzt in Untersuchungshaft. In seiner Wohnung wurde Beweismittel sichergestellt.
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1: In Norwegen haben Fußballfans die Erde wortwörtlich zum Beben gebracht. Die Erdbebenwarte in Bergen hat beim Auftaktsieg Norwegens kleine Beben gemessen. Am deutlichsten nach den 2 Toren von Topstar Erling Haaland.
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6: Rein in die Sommerklamotten. Es ist wieder ordentlich warm bei uns in Schleswig-Holstein. Der Sommer ist zurück. Bis zu 27 Grad sind heute drin. Sonne und Wolken gibt's dazu. Mix. Später sind auch einzelne Regenschauer oder Gewitter möglich. Wir haben jetzt bei euch in Marsholm an der Fischräucherei 21 Grad. 22 Grad sind's bei euch in Bordesholm beim Naturpark Westensee. Und 24 Grad in Gudow an der Meierei. Der RSH 3-Tage-Trend. Es bleibt wechselhaft die nächsten Tage. Sonne und Wolken gibt's im Mix. Einzelne Regenschauer mit dabei und auch teils kräftige Gewitter. Klar, bei diesen Temperaturen muss ich das entladen. Bis zu 33 Grad sind möglich.
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6: Schleswig-Holsteins bester Verkehrsservice ist das. A1 Hamburg Richtung Bremen zwischen dem Dreieck Nordelbe und dem Maschener Kreuz 2 Kilometer Stau. A1 Hamburg Richtung Lübeck zwischen Stillhorn und der Nordelbrücke ebenfalls 2 Kilometer. A7 Flensburg Richtung Hamburg zwischen dem Dreieck Hamburg Nordwest und dem Elbtunnel 6 Kilometer Stau. Eine halbe Stunde solltet ihr da mehr einplanen. Ebenso Geduld braucht ihr an der Fähre Glückstadt-Wischhafen in beiden Richtungen. Da dauert es mittlerweile 2 Stunden länger. Die meisten Blitzer nur hier bei RSH. B76 Kiel Richtung Schleswig zwischen Fleck Siegeby und Schleswig-Süd 100 dürft ihr hier fahren. Rendsburg, Alte Kieler Landstraße statt auswärts in der 30er-Zone. Horst, Dovenmühlen, beidseitig steht der Blitzer in Höhe Horstmühle. Da sind 50 für euch drin. Und Verena, wo hast du noch einen?
8: In Weigert Richtung Fahretoft steht ein Blitzer. Gut getarnt. Also wer schneller als 50 km/h fährt, kriegt einen Fotobeweis.
6: Haben wir notiert. Vielen Dank dir. Alle Staus und Blitzer findet ihr kostenlos auch bei uns in der RSH-App. Gute Fahrt euch.
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6: Tanja hat Urlaub, deswegen mit mir Moin zusammen. Vielleicht seid ihr ja auch im Panini-Sticker-Sammelfieber jetzt zur Fußball-WM. Da werden wieder die Fußballer zum Einkleben ausgetauscht. Man staunt über die Sticker mit Glitzer und Co. Doch dann ist das Panini-Heft mit all den Stickern auf einmal weg. Das ist dem 8-jährigen Mattis aus Risum-Lindholm passiert. Sein Album wurde geklaut, es wurde zwar gefunden, wurde aber komplett zerstört. Aber zusammen sind wir Schleswig-Holstein. Wir alle gemeinsam organisieren ein neues Heft. RSH-Hörer Nordfried hilft auch mit. Mit welchen Stickern? Das hört ihr gleich.
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0: ich hab Kimmich. Oh, guck mal hier. Goretzka auch noch da und ein glänzender Harry Kane. Oh, das hat sich aber wieder gelohnt, du. Ja, so hört sich das gerade an vielen Ecken bei uns in Schleswig-Holstein an. Viele Familien sind zusammen mit ihren Lütten im Sammelfieber, um das Panini-Heft zur aktuellen Fußball-WM vollzukriegen. Moin zusammen, RSH hier. So auch der 8-jährige Mattis aus Risum-Lindholm. Dem Armen wurden allerdings, ja, alle Panini-Sticker geklaut, denn das ganze Panini-Heft wurde ihm entwendet und zerstört sogar auch noch. Seine Sammlung von bisher 253 Stickern ist dahin und deswegen ist er völlig verständlich am Boden zerstört. Aber wir können da doch bestimmt helfen, oder? Wir haben schon ein neues Panini-Heft organisiert. Ein paar Sticker kriegen wir auch noch zusammen. Aber vielleicht habt ihr ja auch doppelte, die ihr zur Verfügung stellen könnt. Nordfried aus Lübeck ist bei mir. Du hast auch schon ein paar, oder du hast noch ein paar Panini-Sticker sogar übrig, ne?
1: Moin, ja, ich hab noch. Ich hab mal für meinen Enkel so ein Großpaket gekauft bei Rewe.
0: Ja.
1: Und der hat gesagt, er sammelt nicht mehr und dieses ganze Paket habe ich über.
0: Okay, wie, der hat jetzt gesagt, während der WM, er hat jetzt doch keinen Bock mehr zu sammeln?
1: Ja, da ist auch irgendwie so ein Sondersticker drin. Ich habe davon gar keine Ahnung. Das habe ich jetzt über, und das, ich habe das ja heute Morgen im Radio gehört bei RSH, und das kann ich dem Mattis gerne zuschicken oder euch zuschicken.
0: Das ist doch mega. Ja, genau, gerne an uns. Die Postadresse ist dann einfach Radiozentrum Kiel, Wittland 3, 24109 Kiel. Alle Infos dazu gibt es auch nochmal bei uns zum Nachlesen auf rsh.de, dann habt ihr das auch wirklich schriftlich. Und Nordfried, was sind das denn für Panini-Sticker? Welche hast du da?
1: Irgendein norwegischer Fußballspieler ist dabei, von der Türkei, Aufkleber von der Mannschaft. Also das sind von der Menge her, glaube so 60, 70 Stück sind das.
0: Das ist doch mega. Und hast du auch Lionel Messi irgendwie übrig oder so?
1: Nee, leider nicht. Leider,
0: das ist super selten, kommt davor, ne? Habe ich gehört.
1: Ja, für Messi und für Rolando werden wohl schon bei eBay Kleinanzeigen horrende Summen gezahlt. Keine Ahnung.
0: Die sind sehr begehrt auf jeden Fall, Nordfried. Aber es ist doch großartig, dass du schon da eine kleine Menge beisammen hast und uns die rüberschicken würdest. Dann können wir dem Mattis ja sicherlich da schon mal helfen und ihm, ja, ein Lächeln ins Gesicht zaubern. Wir sammeln die Panini-Sticker, die ihr doppelt habt, einfach in einen Briefumschlag packen und uns rüberschicken. Dann kriegt Mattis von uns, wie gesagt, das Panini-Heft, das haben wir schon hier. Und die Sticker kann er dann selbst einkleben, weil das ist ja letztlich der Spaß. Das macht sie dann auch aus.
1: Ja, genau.
0: Zusammen sind wir Schleswig-Holstein.
1: Jawohl.

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0: Heiße Tänze werden das die nächsten Tage bei uns in Schleswig-Holstein. Bis zu 27 Grad sind heute drin, aber die Sonne, die versteckt sich oft hinter teils dicken Wolken. Hin und wieder kann es auch mal kurz regnen oder vereinzelt auch gewittern. Jetzt haben wir bei euch in Jagel bei der Landjugend 22 Grad. Ebenfalls 22 sind es in Osterrade am Angelladen und bei euch in Bilsen an der Musikschule 23 Grad. Der RSH 3-Tage-Trend, es bleibt durchwachsen. Die nächsten Tage Sonne und Wolken gibt's im Mix und immer wieder sind auch Regenschauer dabei. Auch Gewitter kann es geben, teils auch kräftig mit bis zu 33 Grad. Wird es morgen nämlich schon schwül warm.
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0: Schleswig-Holsteins bester Verkehrsservice ist das. Achtung, Autofahrer, da ist der Jason bei mir. Was hast du, Jason?
2: Ich wollte einen Liegenbleiber melden. Der ist auf der A21 Bad Segeberg Richtung Kiel zwischen Wahlstedt und Dahldorf. Das ist genau in der Rechtskurve. Die Polizei hat da gerade den rechten Streifen abgesperrt. Das sieht man aber sehr schlecht, wenn man von hinten ankommt.
0: Perfekt, vielen Dank dir fürs Bescheid geben, Jason. Und dann noch Achtung bitte auf der A7 Flensburg Richtung Hamburg. Zwischen Hamburg-Othmarschen und dem Elbtunnel ist auch ein Auto liegen geblieben. Die A7 Flensburg Richtung Hamburg. Zwischen dem Dreieck Hamburg-Nordwest und dem Elbtunnel 6 Kilometer Stau. Eine halbe Stunde steht ihr hier. Dann jetzt noch ganz frisch reingekommen. Achtung, liebe Autofahrer auf der A7 Hamburg-Flensburg. Vorsichtig fahren bitte in beiden Richtungen zwischen Jagel und Schubi. Da sind Rehe auf der Straße. An der Fähre Glückstadt-Beschafen. Da braucht ihr Geduld in beiden Richtungen. Dauert es 2 Stunden länger. Und die meisten Blitzer nur hier bei RSH. B77 Itzehoe Richtung Rendsburg. In Höhe Jahrsdorf 80 dürft ihr fahren. Wedding steht Osthoher Straße stadtauswärts. Danke Christine. Patrick sagt in Rendsburg. Alte Killer Landstraße steht der Blitzer. Empfängt euch stadtauswärts in der 30er-Zone. Ecki hat den gesehen in Horst. Dovenmühlen beidseitig in Höhe Horstmühle. 50 hier erlaubt für euch. Und Michael, wo hast du noch einen?
3: In Kiel auf der B76 Höhe über die Bahnbrücken hier hinter dem Joachimsplatz. Zwischen Joachimsplatz und Stormannstraße diesen Überflieger.
0: Auf der Friesenbrücke steht er da, ne?
3: Ja, genau, auf der Friesenbrücke, ja.
0: Ja, perfekt.
3: Da steht er, ja.
0: Alles klar,
3: ja?
0: 50 darf man da fahren. Dann
3: mit
0: danke ich dir fürs. Das ist so, ja. Dann danke ich dir fürs Bescheid geben. Bis dann.
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1: Bibi, Rexha und Faithless. New Religion.

0: Ihr fahrt mit dem Auto durch die Stadt, da sitzt eine Taube mitten auf der Straße, ihr kommt näher und näher und die Taube, die will einfach nicht wegfliegen. Moin zusammen, RSA hier mit Mike Schüler. Habt ihr bestimmt auch in letzter Zeit erlebt. Momentan hocken die Vögel am Straßenrand bis zur letzten Sekunde oder die fliegen auch richtig tief. Ausweichen ist natürlich super gefährlich, aber wieso ist das gerade eigentlich so? Was ist los mit den Vögeln? Anne Evers vom NABU Naturzentrum Kattinger Watt in Tönning war heute Morgen bei uns in RSA Moin Show mit Schauern Hein und Matze Schmark. Anne, was ist denn der Grund dafür?
1: In dieser Jahreszeit haben wir es auf den Straßen auch ganz viel mit Jungvögeln zu tun. Die Brutzeit ist zwar noch in vollem Gange, aber für viele Vögel ist sie auch schon vorbei. Ja. Und die ganzen Jungvögel, die noch ganz unerfahren sind, die ja erst wenige Tage oder Wochen alt sind, die haben natürlich noch keine Erfahrungen gesammelt, auch nicht mit dem Straßenverkehr. Und die sind oft diejenigen, die besonders häufig auch leider Opfer werden vom Autoverkehr.
0: Ach Mann, und wie sollte mich dann da am besten verhalten, Anne?
1: Also meine Empfehlung ist definitiv runter vom Gas, gerade auf kleinen Nebenstraßen, gerade im ländlichen Raum, weil ja auch nicht nur junge Vögel unterwegs sind, sondern auch junge Säugetiere, auch Rehe und so weiter, die sind ja auch gerade alle auf die Welt gekommen. Ja. Und wenn dann wirklich mal ein Vogel so gar nicht verschwinden will, einmal ganz kurz hupen und dann sollte das auch weitergehen.
0: Also viele Vögel, die ihr aktuell auf Schleswig-Holsteins Straßen seht, sind Jungtiere und noch völlig unerfahren, was den Straßenverkehr angeht. Wir Menschen müssen das ja auch erstmal lernen, ne? Bis die Vögel aber wissen, was los ist, am besten runter vom Gas und manchmal vielleicht auch kurz mal hupen.

0: Achtung Autofahrer, RSH, Schleswig-Holsteins bester Verkehrsservice. Hier fahrt vorsichtig auf der A23 Heide Richtung Hamburg zwischen Rellingen und Halstenbek-Krupunder. Da liegen Reifenteile auf der Straße.
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18: 5:01. Ich bin Sönke Röhling. Guten Tag. Es ist geschafft. Der Castortransport ist am Ziel im Zwischenlager Brockdorf angekommen. Es war der letzte hochradioaktive Abfall, der aus der Wiederaufbereitung in Großbritannien nach Deutschland verschifft wurde. Wurden Castortransporte noch bis in die 2000er Jahre von massiven Protesten begleitet, verlief dieser Transport weitgehend geräuschlos. Es gab nur wenige Demonstranten und laut Polizei blieb alles friedlich. Autobrand, Sprengsatz vor der Tür, ein Briefumschlag mit Munition. Heusdorf bei Ahrensburg ist wochenlang mutmaßlich von einem Brandstifter terrorisiert worden. Jetzt haben Polizei und Staatsanwaltschaft Bilder von einem Tatverdächtigen veröffentlicht. Eileen Schallhorn.
19: Tatort war im April und Mai der Oetjendorfer Kirchenweg in Heusdorf. Es gab zunächst eine Explosion durch einen Sprengsatz an einem Haus. Zwei Wochen später brannte in unmittelbarer Nähe ein Auto. Ein Zusammenhang wird laut Polizei noch geprüft. Medienberichten zufolge soll aber immer wieder dieselbe Familie bedroht worden sein. Die Ermittler hoffen nun durch die Veröffentlichung eines Videos und weiterer Bilder auf neue Hinweise.
18: Hat Donald Trump einen Krieg geführt und nichts gewonnen? Das legt der Deal, den der US-Präsident und sein iranischer Kollege Pezeshkian unterschrieben haben, sehr nahe, Anne Brauer.
13: Ja, vor allem Teheran hat reichlich Grund zur Freude. Vom Ende der Sanktionen über einen 300 Milliarden Aufbaufonds bis hin zur Versicherung, dass die USA sich nicht in die inneren Angelegenheiten des Iran einmischen, heißt, das Regime zementiert seine Macht. Ansonsten hat Trump nichts auf der Habenseite, was vor dem Krieg nicht da war. Die Straße von Hormuz wird wieder geöffnet und der Iran bekräftigt, keine Atombombe zu bauen und wiederholt damit nur ein altes Versprechen.
18: Nach einem Überfall auf eine Tankstelle in der Kieler Gutenbergstraße hat die Polizei einen Tatverdächtigen gefasst. Er wird verdächtigt, am Dienstag den Angestellten der Tankstelle mit einem Messer bedroht und Bargeld erbeutet zu haben. Der 23-Jährige sitzt in U-Haft. In seiner Wohnung wurden Beweismittel sichergestellt.
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18: Rundes Jubiläum für Bundestrainer Nagelsmann. Er ist heute genau 1000 Tage im Amt. Nagelsmann freut sich darüber, nimmt aber lieber das Ziel am 1031. Tag in den Blick, das WM-Finale Mitte Juli. Er sagt, wir sind auf einem guten Weg. Am Samstag soll erstmal der nächste Sieg her, gegen die Elfenbeinküste.
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0: Schmerz, Wetter sagen die einen, herrlicher Sommer sagen die anderen. 20 bis 27 Grad gibt's heute, Sonne und Wolken wechseln sich ab, einzelne Regenschauer sind auch dabei, vereinzelt auch Gewitter. An der Westküste bleibt's dagegen meist trocken. Wir haben bei euch in Ringsberg beim Spielplatz 22 Grad, in Schinkel bei der Kornkraft-Vollkornbäckerei 23 Grad und 25 bei euch in Rheinweg an der Sachsenwaldschule. Der RSH 3-Tage-Trend, auch morgen ist es eher wechselhaft, die Höchstwerte liegen dann bei 33 Grad und so spülwarm geht's auch am Samstag weiter, teils sind starke Gewitter mit dabei. Sonntag ist es dann insgesamt schön weiterhin warm. Erst später regnet es dann aber auch mal.
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0: Schleswig-Holsteins bester Verkehrsservice ist das. Da ist Matthias bei mir. Was hast du, Matthias?
20: Im LKW bei Konrad Adenauer, dann genau bei der Brücke Richtung Flöhen.
0: Auf der B76 also in Kiel. Danke dir, Matthias. A7, Achtung bitte. Vorsichtig fahren. Hamburg-Flensburg. Hier in beiden Richtungen zwischen Jagel und Schubü sind Rehe auf der Straße. A21, Bargteheide Richtung Kiel zwischen Wahlstedt und Dahldorf. Da ist ein Auto auf der rechten Spur liegen geblieben. Und A23, fahrt hier vorsichtig Heide Richtung Hamburg zwischen Relling und Halstenbek-Kopunder. Da liegen Reifenteile auf der Straße. Staut sich auf der A7, Flensburg Richtung Hamburg zwischen dem Dreieck Hamburg Nordwest und dem Elbtunnel. 6 Kilometer, eine halbe Stunde steht ihr hier. Geduld braucht ihr an der Fähre Glückstadt Wischhafen ebenso. In beiden Richtungen, da dauert es 2 Stunden länger. Und die meisten Blitzer nur hier bei RSH. Handewitt, Leckerchaussee, beidseitig in Höhe der Tankstelle. 50 dürft ihr fahren. Wedding steht, Ostroer Straße stadtauswärts. B76, Kiel Richtung Schleswig zwischen Fleckeby und Schleswig-Süd 100 erlaubt. Dann in Kiel, Eckernförder Straße statt einwärts, 50 dürft ihr fahren. Kreis Schleswig-Flensburg, das ist die Straße zwischen Gammelund und Löschau, 100 erlaubt. Und Melanie, wo hast du noch einen?
21: Auf der L317, der letzte Parkplatz, bevor man nach Schleswig reinfährt.
0: Ist notiert. Vielen Dank dir und danke auch an unsere Stau- und Blitzermelder Jens, Christine, Olaf und Maike. Gute Fahrt euch!
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0: Morgen lassen wir es krachen zum inoffiziellen Start der Kieler Woche, dem sogenannten Soundcheck. Könnt ihr an unserer RSH-Förderbühne direkt an der Kieline schon richtig abfeiern. Mit Tiffany Aris, Calvin Jones und Glockenbach. Und die Vorfreude, die ist riesig. Bei uns im Team und auch bei euch. Wir haben uns mal umgehört, auf welche Highlights ihr euch in diesem Jahr zur Kieler Woche freut. Hört ihr gleich. Moin zusammen.
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0: Achtung Autofahrer, Schleswig-Holsteins bester Verkehrsservice hier. Mirko, du hast einen Liegenbleiber. Wo denn?
1: Auf der 210 Richtung Rendsburg zwischen Melsdorf und Achterwehr auf der rechten Spur. Das ist recht schlecht einzusehen und da ist noch nichts abgesichert.
0: Alles klar. Vielen Dank dir fürs Bescheid geben. Da also bitte vorsichtig fahren. Schon

0: Ganz kurz der Blick auf die Straßen. Achtung Autofahrer, Schleswig-Holsteins bester Verkehrsservice hier. Fahrt vorsichtig auf der A23 Heide Richtung Hamburg zwischen Tornisch und Pinneberg Nord. Da liegt ein Plastikteil auf der Straße. Genießt euren Donnerstag gleich mit ganz neuer Musik von Michael Schulte. Der jedes Mal für Hits raushaut, ne? Macht einfach Spaß. Lovesick ist das und den bekommt ihr gleich in voller Länge bei uns. Alle frischen Hits in Schleswig-Holsteins beste Mix. Und Michael Schulte erlebt ihr aber auch live und in Farbe bei uns auf der RSH Fördebühne bei der Kieler Woche. Ne?
1: Moin moin, schönstes Bundesland der Welt. Michael Schulte hier zusammen. Wir alle im Finale, beim großen Finale, nämlich der Kieler Woche. Wir sehen uns am 28. Juli natürlich bei RSH an der großen Fördebühne, direkt an der Kiellinie.
0: Genau so ist es. Und nach seinem Auftritt gibt es dann ja auch schon das Abschlussfeuerwerk der Kieler Woche. Wir brennen morgen Abend aber auch schon mal ein Feuerwerk der guten Laune bei uns auf der RSH Fördebühne ab. Da haben wir unter anderem den DJ Glockenbach für euch. Die Konfetti-Kanonen, die warten da schon noch für ihren Einsatz. Also kommt vorbei. 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Und die Vorfreude auf die Kibo 2026, die ist schon riesig. Wir haben euch auch mal gefragt, auf was ihr euch denn so eigentlich freut.
2: Am meisten Watercan Festival und natürlich das Latino-Zelt. Oh, super Musik, nette Menschen und gute und lange Tänze. Meistens beste Zeit ab 19 Uhr und dann so bis Mitternacht. Ich glaube, das ist so das Go-To, was ich am meisten mitnehmen werde.
3: Also allgemein weniger so die ganzen Konzerte, sondern eher die Fahrgeschäfte. Ich glaube, das Geisterhaus interessiert mich. Da habe ich mich noch nicht reingetraut. Vielleicht dieses Jahr.
4: Also die Windjammerparade ist natürlich das größte Highlight und da mittendrin zu sein, bringt ganz besonders viel Spaß und da freue ich mich echt drauf und hoffe, dass wir gutes Wetter haben.
5: Backfisch essen. Dann rutscht das so runter. Und da gibt es auch so Kinderschminken und da gehe ich auch hin.
0: Tja, die Backfischrutsche, die ist wirklich legendär. Ne? Ach, das wird toll. Die Kieler Woche 2026 mit RSH. Und jetzt könnt ihr euch schon mal einstimmen, wenn wir euch dann am 28. Juni Michael Schulte auf die RSH Fördebühne holen. Hier ist er für euch mit seinem neuen Song Lovesick.

0: Moin und frohes Schwitzen euch. Sharon, Heino, Matze, Schmark hier. Moin. An diesem doch, ja, recht warmen Donnerstag.
1: Ja, echt krass. Aber es ist ja auch klar, die Stimmung wird immer heißer bei uns in Schleswig-Holstein. Morgen geht die Kieler Woche 2026 los. Und übermorgen stehen ja auch unsere Fußballjungs wieder auf dem Platz bei ihrem zweiten WM-Spiel. Dieses Mal gegen die Elfenbeinküste.
0: Und unser WM-Orakel Carlsson, unser RSH-Dackel-Orakel, wird natürlich auch zu diesem Spiel seine Vorhersage abgeben. Ich meine, letztes Mal hatte er auf jeden Fall deutlich recht. Ja. Er hat für Deutschland getippt, aber wie ist es dieses Mal?
1: Unser RSH-Dackel-Orakel morgen früh um 6:57 bei uns in der RSH-Moin-Show. Und ein Motivationssong für unsere Jungs fürs Spiel am Samstag gegen die Elfenbeinküste gibt es natürlich auch bei uns.
0: Wir freuen uns schon auf euch.
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10: Gönnt euch heute auf jeden Fall mal ein leckeres Erfrischungsgetränk. Bis zu 27 Grad sind heute drin und die teilweise dichten Wolken verziehen sich Stück für Stück jetzt immer mehr Richtung Ostsee. Später im Tagesverlauf kann es dann aber auch mal kurz regnen und vereinzelt auch gewittern. Jetzt könnt ihr aber erstmal die Sonne genießen. Wir haben bei euch in Leck an der Schwimmschule 24 Grad gemessen. 23 sind in Schacht-Audorf an der Holstenapotheke und 23 Grad ebenfalls in Rathekau an der Steinkirche. Der RSA-3-Tage-Trend. Es bleibt durchwachsen die nächsten Tage. Sonne und Wolken gibt's im Mix und immer wieder sind auch Regenschauer dabei. Auch Gewitter kann es geben, teils auch kräftig. Mit bis zu 33 Grad wird es dann morgen nämlich schon mal schwülwarm.
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10: Schleswig-Holsteins bester Verkehrsservice ist das. Achtung Autofahrer auf der A7 Hamburg-Flensburg. Fahrt vorsichtig hier in beiden Richtungen zwischen Jagelt und Schubi. Da sind Rehe auf der Straße. B76 Konrad-Adenauer-Damm Richtung Kiel in Höhe Schwentintal. Da ist ein LKW liegen geblieben. Und Achtung auch auf der A210 Kiel Richtung Rendsburg zwischen Melsdorf und Achterwehr ist ein Auto liegen geblieben. Er staut sich auf der A1 Hamburg Richtung Bremen zwischen dem Dreieck Norderelbe und dem Maschener Kreuz 2 Kilometer. Wegen Reparaturarbeiten ist die Straße da auf 2 Spuren verengt. Und A7 Flensburg Richtung Hamburg zwischen dem Dreieck Hamburg Nordwest und dem Elbtunnel 6 Kilometer Stau. Eine halbe Stunde kommt da oben drauf. In der Kieler Innenstadt, da kommt es heute ab ca. 16.30 Uhr wegen einer Demonstration bis in den Abend zu Verkehrsbehinderung und Sperrung. Dass ihr das schon mal gehört habt und dementsprechend auf dem Zettel habt. Geduld braucht ihr jetzt schon. An der Fähre Glückstadt-Wischhafen, da kommt es in beiden Richtungen zu langen Wartezeiten von bis zu 3 Stunden. Also starke Nerven wünsche ich euch dort. Die meisten Blitzer nur hier bei RSH Quickborn. Friedrichsgaber Straße beidseitig in Höhe der Tankstelle 50 dürft ihr fahren. Hochdonn, Burger Straße stadtauswärts in der 30er-Zone. Dann B76, Prezer Chaussee, Reisdorf beidseitig 60 dürft ihr hier fahren. Verena, wo hast du noch einen?
12: In Weigert Richtung Fahretoft steht ein Blitzer. Gut getarnt. Also wer schneller als 50 km/h fährt, kriegt einen Fotobeweis.
10: Ist notiert. Vielen Dank dir, Verena, und danke auch an unsere Stau- und Blitzermelder Maike, Sabor, Ecki und Patrick. Wenn ihr auch noch was habt, ruft gerne durch. Staus und Blitzer meldet ihr uns immer kostenlos unter der 08000 774 774. Damit eine gute Fahrt euch.
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Achtung Autofahrer, der RSH Verkehrsservice hier. Fahrt vorsichtig auf der A23 Heide-Hamburg. Achtung in beiden Richtungen. Zwischen Halstenbek-Kruppunde und Eidelstedt sind Personen auf der Straße. A23 Heide-Hamburg. Achtung in beiden Richtungen. Zwischen Halstenbek-Kruppunde und Eidelstedt sind Personen auf der Straße.

0: Pink, Who Knew, noch mehr von euren Lieblingshits in Schleswig-Holsteins beste Mix. RSH hier mit Mike Schüler, moin zusammen. Ihr kennt diese Gespräche wahrscheinlich auch im Büro, wenn es dann so heißt, oh, da haben wir das auch schon wieder geschafft am Donnerstag. Ne? So geht's mir jetzt gerade. Und vor allem mit meiner aus der RSH-Nachmittagsshow. Übernimmt jetzt gleich hier.
1: Ich hab doch gar nichts geschafft hier. Ich muss noch vier Stunden ran, mein Lieber. Du hast es geschafft, tatsächlich. Und ihr seid mir dann ja immer was voraus. Ob das jetzt die Moinis sind mit Sharon Matze oder du. Ihr habt den Donnerstag sozusagen schon abgearbeitet. Das meiste liegt bei mir noch davor. Aber das geht ja vielen anderen auch so. Und dann verbringen wir diesen Nachmittag einfach zusammen und ich kann euch ja mal sagen, was vielleicht am Wochenende noch so los ist, denn einige sind schon ganz geschafft. Die müssen nämlich noch alles zusammenpacken für ein Reitturnier in Segeberg und was es da zu bestaunen gibt an diesem ganzen Wochenende und schon ab morgen, das hört ihr gleich ab 14 Uhr in der RSH-Nachmittagsshow mit voller Wittmann.

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12: 2:05. Ich bin Cornelius Dreger. Guten Tag. 14 Punkte, viele offene Fragen und reichlich Big Points für den Iran. Der Deal zwischen den USA und dem Iran lässt US-Präsident Trump ziemlich gerupft dastehen. Anne Brauer.
13: Ja, schon Punkt 1 ist echt wackelig. Der Krieg soll sofort an allen Fronten enden, auch im Libanon. Ob Israel mitzieht? Fraglich. Weiter geht's mit der Versicherung, dass sich die USA und der Iran nicht gegenseitig in innere Angelegenheiten einmischen. Das zementiert die Macht des Regimes in Teheran. Das freut sich dafür über einen 300 Milliarden Aufbaufonds, das Ende der Sanktionen, die Freigabe eingefrorener Gelder und sein Öl kann der Iran auch wieder verkaufen. Was hat Trump auf der Habenseite? Die Straße von Hormuz wird geöffnet, wie vor dem Krieg. Und der Iran verspricht, er will keine Atomwaffen entwickeln, aber das verspricht er auch schon seit Jahren.
12: Autobrand, Sprengsatz vor der Tür, ein Briefumschlag mit Munition. Heusdorf bei Ahrensburg ist wochenlang mutmaßlich von einem Brandstifter terrorisiert worden. Jetzt haben Polizei und Staatsanwaltschaft Bilder von einem Tatverdächtigen veröffentlicht. Die Einzelheiten von Eileen Schallhorn.
14: Tatort war im April und Mai der Oetjendorfer Kirchenweg in Heusdorf. Es gab zunächst eine Explosion durch einen Sprengsatz an einem Haus. Zwei Wochen später brannte in unmittelbarer Nähe ein Auto. Ein Zusammenhang wird laut Polizei noch geprüft. Medienberichten zufolge soll aber immer wieder dieselbe Familie bedroht worden sein. Die Ermittler hoffen nun durch die Veröffentlichung eines Videos und weiterer Bilder auf neue Hinweise.
12: Eine Autofahrerin ist in Ahrensburg durch eine Wasserbombe verletzt worden. Bereits am vergangenen Sonntag wurde die 78 Jahre alte Cabrio-Fahrerin am Aalfang in Ahrensburg von dem Wurfgeschoss getroffen. Wie die Polizei heute mitteilte, wurde sie dabei schwer am Auge verletzt. Die Polizei sucht Zeugen. Auf Föhr ist ein Stück nordfriesische Freiheit gefeiert worden. Vor exakt 600 Jahren ist in Boldixum auf Föhr die Sieben-Harden-Beliebung schriftlich fixiert worden. Die älteste Sammlung von Rechtsnormen nordfriesischen Rechts. Der Minderheitenbeauftragte Johannes Kalsen bezeichnete das Dokument als politischen Meilenstein und ein Symbol für die Freiheit.
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12: Die Deutsche Bahn in New York City, naja, zumindest fast, in der WM-Stadt ist jetzt ein U-Bahn-Zug unterwegs, der komplett in die deutsche Flagge gehüllt ist. New York hat für alle 48 Teilnehmernationen einen Zug beklebt. In gut 4 Wochen findet dort auch das WM-Finale statt.
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15: Heute Nachmittag Wechsel aus Sonne, Wolken und ein paar wenigen Schauern zur Nordsee freundlicher bei uns in Schleswig-Holstein. 22 Grad an der Badestelle Waldlust in Nübel, 23 Grad in Breiholz an der Sporthalle und 24 Grad in Göttin im Kreis Herzogtum Lauenburg. Da gibt es übrigens 20 Häuser in Göttin. In Göttin. Nicht Göttingen. Nachts 14 bis 17 Grad, also noch keine Tropennächte. Und der RSH-3-Tage-Trend. Morgen viel Sonne, schwüler, von West nach Ost Durchzug von Schauern und Gewittern. Morgen auch, dann bis 32 Grad. Auch Sonntag sommerlich warm, sonnig und immer mal Schauer oder Gewitter möglich.
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15: Achtung, Autofahrer, Schleswig-Holsteins bester Verkehrsservice. A7 Hamburg-Flensburg, Vorsicht in beiden Richtungen zwischen Jagel und Schubi, Rehe auf der Straße. A21 Bargteheide Richtung Kiel zwischen Wahlstedt und Dalldorf ist ein Auto stehen geblieben und ein Liegenbleiber auch auf dem Konrad-Adenauer-Damm Richtung Kiel, Höhe Schwentinental, danke Michael. A1 Hamburg Richtung Bremen zwischen Dreieck-Norderelbe und Maschener Kreuz, 2 Kilometer Stau, wegen Reparaturarbeiten ist die Straße da ja auf 2 Spuren verengt, mindestens 10 Minuten länger. A1 Hamburg Richtung Lübeck zwischen Stillhorn und Dreieck-Norderelbe, 2 Kilometer, und A7 Flensburg nach Hamburg runter, da steht ihr zwischen Dreieck Hamburg Nordwest und Elbtunnel 6 Kilometer, 25 Minuten. Die meisten Blitzer nur bei RSH Kiel-Eckernförder Straße stadteinwärts, Bootkamp, Dusenbecker Straße, Quickborn, Friedrichsgaber Straße beidseitig, Hochdornburger Straße stadtauswärts, und Christian hat noch einen Blitzer.
16: Auf der 215 Richtung Neumünster auf dem Zubringer zur A7. Da ist 120 angesagt.
15: Danke, Christian.
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15: Ich war so eher der Typ Duplo-Klebesammelbilder mit Fußballern, und die kleben ja auch heute noch bei vielen Familien in Schleswig-Holstein an den Tripp-Trapps, also Kinderhochstühlen, Kinderkleiderschränken, Kinderbetten. Thomas Hessler und Oliver Kahn lassen grüßen, kriegt man gar nicht abgepult. Mittlerweile sind die echten Panini-Sticker und Alben ein Mega-Hype, und je beliebter eine Sache ist, desto mehr kann sie auch wehtun. Wie bei Mattis aus Risum-Lindholm. Erst alles weg, dann alles kaputt. Und ihr alle am Helfen. Gleich hier bei mir.
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0: lieb habe ich euch. To the Moon and Back. Savage Garden aus Australien und aus den 90ern. Und gleich ganz frisch und fresh hinterher Kaigo und Ava Max mit Whatever. Das sind jetzt noch mehr von euren Lieblingshits in Schleswig-Holsteins besten Mix. Die RSH-Nachmittagsshow mit voller Mitmach. Der 8-jährige Mathis Christiansen aus Risum-Lindholm ist voll im Fußballfieber und sammelt fleißig Panini-Sticker für sein Panini-Album. 253 Sticker hat er schon. Da ist man natürlich stolz drauf, wenn man schon so viele Fußballer zusammengesammelt hat. Doch dann wurde ihm das ganze Album geklaut und völlig zerstört ist es wieder aufgetaucht. Und Mathis hat uns dann heute Morgen auch erzählt, wie es ihm damit geht.
1: Das fühlt sich richtig doof an, weil ich hatte halt schon richtig gute Spieler da drin. Das ist jetzt halt richtig zerrissen und alles. Benutzen kann man das nicht mehr.
0: Mann, wir helfen dir, wir alle helfen Mathis. Wir haben hier ein leeres Panini-Heft, das ist auch schon ganz lieb spendiert worden. Und jetzt brauchen wir noch Sticker, die übrig sind oder die ihr doppelt habt. Müssen keine geschlossenen Päckchen sein. Es gehen auch lose Bilder einfach rein in den Briefumschlag. Wenn ihr helfen könnt, dann schickt uns die Sticker gerne zu und wir übergeben Mathis dann ein neues Panini-Album. Alle Info dazu findet ihr bei uns auf rsh.de. Da seht ihr auch die genaue Anschrift. Schaffen wir, oder? Svenja ist auch dabei. Gerade mit dem Auto aus der Waschstraße raus in Flensburg und schon bei mir.
2: Ja, ich werde auf alle Fälle die doppelten Karten, die wir haben, einpacken. Und dann habe ich mir überlegt, vielleicht noch zwei neue Päckchen dazu.
0: Ach Mann, ihr seid alle so gut und so lieb. Auch ganz, ganz
2: ja,
0: toll.
2: Ja, ich bin da scheiße. Wieso macht man so einen Kack?
0: Ja, warum macht man anderen was kaputt, beziehungsweise klaut das, lässt das verschwinden? Warum gibt es so viel Neid und Missgunst? Wir wollen da gar nicht drüber in die Tiefe gehen, sondern uns einfach nur freuen. Schleswig-Holstein, zusammen sind wir wieder mal richtig bockstark. Und ich wünsche dir ein schönes Wochenende jetzt schon am Donnerstag. Ja, Svenja?
2: Ja, werde ich haben. Mein Auto ist sauber.

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0: Heute Nachmittag Wechsel aus Sonnenschein, Wolken und ein paar wenigen Schauern zur Nordsee. Freundlicher bei uns in Schleswig-Holstein. Derzeit sehe ich nicht einen blauen Regenpunkt oder eine Regenwolke über dem Wettermonitor. Also da sind wir gerade mal safe. 22 Grad in Gammelbüll an der Pöck. 23 Grad am Lindenkrug Großkönigsförde und 24 Grad in Mühlenrade in der Möllner Straße. Nachts 14 bis 17 Grad, also noch keine Tropennächte. Die beginnen ja erst bei 20 Grad und der RSH 3 Tage Trend. Morgen viel Sonne, schwüler von West nach Ost, Durchzug von Schauern und Gewittern morgen auch. Dann bis 32 Grad, auch Sonntag sommerlich warm. Nee, also Samstag auch, ne, dann bei 32 Grad und auch Sonntag sommerlich warm, sonnig und immer mal Schauer oder Gewitter möglich.
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0: Schleswig-Holsteins bester Verkehrsservice. Achtung, Autofahrer. A7 Hamburg-Flensburg, Vorsicht in beiden Richtungen zwischen Jagel und Schubü. Da sind Rehe auf der Straße. A21 Park der Heide Richtung Kiel. Zwischen Wahlstedt und Dahldorf ist ein Auto stehen geblieben. Stau für euch auf der A1 Hamburg Richtung Bremen. Zwischen Dreieck Norderelbe und Maschener Kreuz 2 Kilometer wegen Reparaturarbeiten. Da ist die Straße auf 2 Spuren verengt. 10 Minuten mehr. A1 Hamburg Richtung Lübeck zwischen Stillhorn und Dreieck Norderelbe 2 Kilometer. Und A7 Flensburg nach Hamburg zwischen Dreieck Hamburg Nordwest und Elbtunnel 6 Kilometer. 20 Minuten Westen dann noch.
2: Moin Moin, hier ist Sascha. Pass mal auf, Altonaer Straße bei Münster ist jetzt gesperrt wegen Feuerwehreinsatz.
0: Mal pass mal auf, Sascha, das haben wir jetzt mit und vielen Dank, dass du Bescheid gegeben hast. Die meisten Blitzer nur bei RSH. A215 Kiel Richtung Neumünster, Höhe Dreieck Bordesholm, hat der Christian eben gemeldet, dürfte ja nur 120. Kiel Eckernförder Straße stadteinwärts, Bootkamp, Dosenbecker Straße, Quickborn Friedrichsgaber Straße, Hochdornburger Straße und Handewitt-Lecker-Chaussee beidseitig an der Tankstelle. Nicht schneller als 50.
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0: Jevenstedt Richtung Rendsburg ist die Höhenkontrolle im Kanaltunnel ausgelöst. RSH mit voller Mitmann hier. Endlich fühlt sich der Juni auch so langsam mal nach Sommer an. Und passend dazu gibt's gleich sommerliche neue Musik für euch. Wenn die Sonne singen könnte, würde sie so klingen. Tiffany Harris ist das mit Vertigo, neu bei RSH. Das sind alle frischen Hits in Schleswig-Holsteins Bestmix. Die RSH-Nachmittagsshow mit voller Mitmann. Dose auf, Chips stehen bereit und dann geht das Spiel los. So läuft's bei den meisten von uns beim Fußballgucken. Unsere Deutschen sind ja übermorgen um 22 Uhr wieder dran. Im zweiten Spiel gegen die Elfenbeinküste und um 22.50 Uhr, wenn die Nachspielzeit durch ist und der Schiri zur Halbzeit gepfiffen hat, dann rennen wir alle auf Klo. Genau das Verhalten ist so typisch bei uns Zuschauern bei der WM, dass die Klärwerke bei uns in Schleswig-Holstein eine Art Pinkelkurve feststellen können. Bei mir ist jetzt Leon Thomsen aus dem RSH-Team. Leon, gehen wirklich so viele Leute in der Halbzeit gleichzeitig auf Klo?
1: Ja, aber hallo, das ist tatsächlich ein verbreitetes Phänomen, Voller. Jeder, der schon mal im Stadion gewesen ist, wird dir das bestätigen. Mhm. In der Halbzeit steht eine ganze Schlange vorm Klo.
0: Yep.
1: Jetzt denken wir uns, naja, die WM, die ist ja in den USA, Kanada und Mexiko. Das hat ja mit uns nichts zu tun. Stimmt aber nicht. Wir fiebern hier ja genauso vor der Glotze mit, trinken Getränk während des Spiels und wollen uns in der Halbzeit erleichtern. Das lässt sich bei Großereignissen, die viele Leute verfolgen, witzigerweise immer ganz gut feststellen. Sowohl die Entsorgungsbetriebe Lübeck als auch das technische Betriebszentrum in Flensburg haben mir bestätigt, die sogenannte Pinkelkurve, die lässt sich anhand ihrer Daten ablesen.
0: Das ist ja verrückt. Und wie genau messen die das, Leon? Da zählt ja keiner, wie oft wir zu Hause auf die Klospülung drücken, oder?
1: Ja, so ähnlich. Also klar, da steht niemand mit einem Klemmbrett und einer Strichliste bei euch vom Badezimmer. Aber die Klärwerke, die können einen erheblichen Anstieg des Wasserverbrauchs feststellen. Das lässt sich nämlich auch zu bestimmten

0: Paar läuft, überzulaufen.
1: Ja, das ist dann tatsächlich ein Mehraufwand für die Klärwerke. Also wenn WM ist, haben die dann einen besonderen Blick auf die Anschlusszeiten.
2: Denkt man im ersten Moment gar nicht so drüber nach, ne? Aber ist natürlich logisch. Vielen Dank dir, Leon. Wenn wir am Samstagabend in der Halbzeit vom Deutschlandspiel pinkeln gehen, dann denken wir alle mal an unsere geschätzten Kollegen in den Klärwerken und sind dankbar, dass die Spülung funktioniert.

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16: Wie Sie hören, hören Sie fast nichts. Kein Wunder, die neue Generation der Akkuzüge von NAHSH, die macht eben keinen Lärm, liefert keine CO2-Wolken und ist damit wirklich mal echt nachhaltig.
17: Die Diesel haben grundsätzlich gut funktioniert, aber Akku in Zeiten, wo wir eigentlich auf erneuerbare Energie setzen, sind Akkutriebzüge deutlich besser.
16: Ruth Niehaus von NAHSH. Alternative Antriebe heißt das Losungswort. Statt stinken, brummen und vibrieren nun durchs Land fast im leisen, ratternden Flüsterton.
17: Grundsätzlich sind die Akkus schon deutlich leiser.
16: Nun weiß man ja auch von den E-Autos, Reichweite checken, Tankstellen planen, Verbraucher wie Heizung und Gebläse reduzieren und beim Akkuzug?
17: Wir haben eine sehr gute Verfügbarkeit bei den Akkutriebzügen.
16: Wo noch keine Elektrifizierung möglich, rollen ja bisher Diesel. Aber Ihre Tage sind gezählt. Akkuzüge sind eine Alternative.
17: Betrieblich sind 80 Kilometer Reichweite. Das ist Kiel-Flensburg, das ist Kiel-Lübeck.
16: Und nun ist selbst die Marschbahn von Hamburg nach Sylt bald auf dem Stundenplan. Denn dann heißt es, Strom kommt, Diesel geht. Und wo es geht, setzt NAHSH auf Akkuzüge. Und das nicht nur zur Sommerzeit.
17: Wir können auch im Winter sagen, sie fahren wirklich gut.
16: Kein Stau, weniger CO2. Herzlich willkommen Nachhaltigkeit in Schleswig-Holstein. Mehr auch unter dialog.nah.sh.
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19: 3:05. Ich bin Cornelius Dreger. Guten Tag. Hat Donald Trump einen Krieg geführt und nichts gewonnen? Das legt der Deal, den der US-Präsident und sein iranischer Kollege Pezeshkian unterschrieben haben, sehr nahe. Anne Brauer.
20: Ja, vor allem Teheran hat reichlich Grund zur Freude. Vom Ende der Sanktionen über einen 300 Milliarden Aufbaufonds bis hin zur Versicherung, dass die USA sich nicht in die inneren Angelegenheiten des Iran einmischen, heißt, das Regime zementiert seine Macht. Ansonsten hat Trump nichts auf der Habenseite, was vor dem Krieg nicht da war. Die Straße von Hormuz wird wieder geöffnet und der Iran bekräftigt, keine Atombombe zu bauen und wiederholt damit nur ein altes Versprechen.
19: In Schleswig-Holstein wird es in den nächsten Tagen richtig warm, teils über 30 Grad. Vom Gesundheitsministerium in Kiel gibt es deshalb nochmal Tipps für heiße Tage. Imme Kasten.
21: Ja, die Klassiker halt. Genug trinken, die Mittagshitze möglichst meiden und lieber morgens oder abends aktiv sein, heißt es. Außerdem gilt, raus aus der prallen Sonne, leichte Kleidung tragen und Wohnungen tagsüber möglichst kühl halten. Und ganz wichtig, niemand sollte bei Hitze im geparkten Auto bleiben, auch keine Tiere. Übrigens, gute Nachrichten gibt's für alle, die bei der Hitze ins Wasser wollen. Die Badegewässer hier im Land haben aktuell eine sehr gute Qualität.
19: An einem Schaukelgerüst auf dem Schulhof der Grundschule Köln-Reisig bei Elmshorn haben unbekannte Schrauben gelöst. Dadurch hat sich letzte Woche ein Querbalken gelöst, während ein Kind am Schaukeln war. Zum Glück wurde es nicht verletzt. Polizeisprecher Mike Seidel sagte uns.
22: Durchaus bestand hier eine potenzielle Gefahr, wenn der Balken runterfällt, entweder auf das Kind zufallen oder aber auch, wenn der zweite Bolzen sich mitlöst, dass der Balken komplett nach unten fliegt. Und das war hier Gott sei Dank nicht der Fall.
19: Einen ähnlichen Vorfall gab es dort bereits Mitte Mai. Die Polizei sucht nun Zeugen. Die Feuerwehr ist am Mittag zu einem Brand nach Neumünster-Wittorf gerufen worden. Ein Carport bzw. Schuppen mit mehreren Autos drin hat Feuer gefangen. Verletzt wurde niemand. Wegen der starken Rauchentwicklung sollten Anwohner allerdings Fenster und Türen geschlossen halten.
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19: Bei der Fußball-WM will die Schweiz heute endlich ein Erfolgserlebnis. Nach dem enttäuschenden Unentschieden gegen Katar zum Auftakt geht es jetzt am Abend gegen Bosnien-Herzegowina. Außerdem stehen zum Start in den zweiten Spieltag die Partien Tschechien-Südafrika, Kanada-Katar und Mexiko-Südkorea auf dem Programm.
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23: Nachmittag Wechsel aus Sonnenschein, Wolken und ein paar wenigen Schauern. Zur Nordsee freundlicher bei uns in Schleswig-Holstein. Aber ganz ehrlich, sehe nicht einen einzigen Regenschauer momentan auf meinem Regenmonitor. Wir haben 22 Grad in Jübeck am Renn- bzw. Turnierplatz, 23 Grad in Quarnberg am Fährberg und 24 Grad in Arnsburg am Rathaus. Nachts 14 bis 17, also noch keine Tropennächte, die fangen erst bei 20 an und dann die ganze Nacht durch. Und der RSH-3-Tage-Trend, morgen viel Sonne, schwüler von West nach Ost, Durchzug von Schauern und Gewittern. Samstag auch, dann bis 32 Grad, auch sonntags sommerlich warm, sonnig und immer mal Schauer oder Gewitter möglich. Aber das muss ja gar nicht passieren.
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23: Schleswig-Holsteins bester Verkehrsservice. Ich bekomme gerade noch über mein In-Ear-Monitoring, also eine Ansage aufs Ohr, dass ich nochmal erneuern soll, denn es ist eine, Achtung, Autofahrermeldung reingekommen. A21 Kiel Richtung Bargteheide, zwischen Schwissel und Lezen ist ein Auto stehen geblieben. Genau. Vorsichtig fahren. A1 Hamburg Richtung Lübeck zwischen Stillhorn und Dreieck-Norderelbe. 2 Kilometer braucht ihr 10 Minuten länger. A7 Flensburg Richtung Hamburg zwischen Dreieck Hamburg Nordwest und Elbtunnel. 6 Kilometer, 20 Minuten. A7 Hannover Richtung Hamburg zwischen Hausbruch und Elbtunnel 4 Kilometer 20 Minuten. B77 Itzehoe Richtung Rendsburg ist Höhe des Westerrönnfeldtunnels wegen eines defekten Autos die Spur verengt, beziehungsweise die Fahrbahn auf eine Spur verengt und das dauert da ein bisschen länger. In Neumünster ist die Altonaer Straße zwischen Grüner Weg und Gardelandstraße wegen eines Brandes in beiden Richtungen dicht. Und die meisten Blitzer nur bei RSH. Eutin, Braker Straße, da dürft ihr nur 70 fahren. Büdelsdorf, Neue Dorfstraße an der Schule. A215 Kiel Richtung Neumünster, Höhe Dreieck Bordesholm. Kiel auch Eckern, Förderstraße, Stadteinwärts, Bodkamm, Dosenbecker Straße und Quickborn, Friedrichsgraber Straße beidseitig. An der Tankstelle nicht schneller als 50 fahren, bitte.
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23: Einmal werden wir noch wach, heißer dann ist. Ihr könnt ja mal raten, worauf sich Hunderttausende Schleswig-Holsteiner freuen und ihr vielleicht auch. Zusammen mit RSH gleich hier bei mir.
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den Tapeziertisch? Das ist wunderbar. Kleiderständer auf Rollen wäre auch nicht schlecht und Kartons und IKEA-Taschen braucht ihr gleich auch noch. Die RSH-Nachmittagsshow mit voller Mitmann, das wird nämlich ein Flohmarkt. 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
3: Heute Nachmittag Wechsel aus Sonnenschein, Wolken, vielleicht ein paar wenigen Schauern. Ich sehe da momentan nichts auf meinem Regenmonitor. Falls ihr irgendwie was auf den Dötz bekommt, könnt ihr mal durchklingeln. Zur Nordsee hin soll es ja ohnehin freundlicher sein bei uns in Schleswig-Holstein. 22 Grad haben wir am Dörpshus in Behrendorf, 23 Grad in Ottendorf am Pferdehof am Suxdorfer Holm und 24 Grad sind es sogar am Bürgerhaus in Hinstedt-Ulzburg. Nachts 14 bis 17 Grad, also noch keine Tropennächte und der RSA 3 Tage Trend. Morgen viel Sonne, schwüler. Von West nach Ost Durchzug von Schauern und Gewittern. Das ist so, weil es halt so schwül ist, weil da so viel Energie drin ist, kann da mal was passieren. Haben wir gestern schon vom Deutschen Wetterdienst hier gehört. Auch dann bis 32 Grad am Samstag und Sonntag sommerlich warm, sonnig und immer mal Schauer oder Gewitter möglich.
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3: Schleswig-Holsteins bester Verkehrsservice. Achtung, Autofahrer A7 Hamburg-Flensburg. Vorsicht in beiden Richtungen. Zwischen Bordesholm und Wader, ja wohl Rehe auf oder an der Straße. B5 Itzehoe Richtung Heide. Zwischen der Ausfahrt Itzehoe Mitte und Begdorf liegen Gegenstände. A1 Hamburg Richtung Lübeck. Von Stillhorn bis Dreieck Norderelbe 2 Kilometer 10 Minuten. A7 Flensburg Richtung Hamburg. Zwischen dem Dreieck Hamburg Nordwest und Elbtunnel 6 Kilometer Stau, 20 Minuten Zeitverlust. Und auch auf der A7 Hannover Richtung Hamburg zwischen Hausbruch und Elbtunnel 4 Kilometer 20 Minuten. Die B77 Itzehoe Richtung Rendsburg ist Höhe Kanaltunnel wegen des defekten Autos auf eine Spur verengt. Und in Neumünster die Altonaer Straße zwischen Grüner Weg und Gardelander Straße für die Feuerwehr in beiden Richtungen gesperrt. Demo in der Kieler Innenstadt. Wartezeiten an der Fähre Glückstadt Wischhafen bis zu 3 Stunden und die meisten Blitzer nur bei RSH. Wer ist denn da?
5: Moin, ich wollte euch einen Blitzer melden, der gerade aufgebaut wird. Da gehört er auch hin an die Grundschule in Büdelsdorf, Astrid Lindgren Schule in der Neuendorfstraße 110 zum Schutz unserer Kleinen.
3: Darfst du sagen, zusammen sind wir Schleswig-Holstein. Sag mir deinen Namen denn noch?
5: Ich bin Karianne und wünsche euch einen wunderschönen Tag.
3: Ja, Karianne.
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0: Glotze an, Fußball läuft, könnte ich mich dran gewöhnen. Vor allem USA und FIFA inszenieren das ja episch. Aber die Zeitverschiebung ist natürlich brutal für alle, die früh raus müssen. Die RSH-Nachmittagsshow mit voller Mitmann. Ich darf seit ein paar Jahren wieder länger schlafen, aber unsere Moinis, unsere RSH-Moin-Show muss ja mitten in der Nacht aufstehen. So auch Sharon Hein aus der RSH-Moin-Show. Dabei ist ihr kleiner Sohn Hanno ja auch selber Fußballer. Mega WM interessiert und kennt sich auch super aus. Auch als Sechsjähriger schon. Und deshalb übernimmt Hanno auch während der nächsten Wochen Sharons Wissen to go, um uns alle nochmal ganz genau ein paar Begriffe und Regeln beim Fußball zu erklären, aber eben auf seine professionelle, kindliche Art und Weise. Und heute geht's um die rote Karte.
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2: Die rote Karte ist richtig streng. Die ist noch schlimmer, als wenn Mama schimpft. Die zeigt der Schiri, wenn man noch fieser als fies gespielt hat. Dann muss der Spieler direkt vom Platz und darf nicht mehr mitspielen. Wie, als wenn man andere in der Sandkiste mit Sand bewirft. Das ist auch gemein. Das Blöde beim Fußball ist, dass eine Mannschaft jetzt

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16: 3:05. Ich bin Cornelius Dreger. Guten Tag. Der Deal zwischen den USA und dem Iran ist unterzeichnet. Auf der Habenseite kann aber vor allem der Iran etwas verbuchen. So soll es unter anderem einen 300 Milliarden Dollar Aufbaufonds geben. Dazu sagt der Vorsitzende des Auswärtigen Ausschusses im Bundestag, Armin Laschet, bei Phoenix.
17: Der Regime-Change hat nicht stattgefunden. Die ballistischen Raketen sind noch da. Für das Atomprogramm gibt es keine zufriedenstellende Lösung. Nur die Straße von Hormuz ist frei. Die war aber auch vorher frei. Und dafür werden jetzt die Sanktionen aufgehoben. Das Abkommen ist kein Erfolg, weder für Präsident Trump noch für den Westen.
16: Der Sommer ist da und in Schleswig-Holstein wird es in den kommenden Tagen richtig warm mit Temperaturen von über 30 Grad. Das Gesundheitsministerium rät deshalb, gut auf sich aufzupassen. Viel trinken, die größte Hitze um die Mittagszeit meiden und körperliche Belastung lieber in die kühleren Stunden verlegen. Bei einem Schulfest der Grundschule Köln-Reisig bei Elmshorn hat sich ein Querbalken eines Schaukelgerüsts gelöst, während ein Kind dort am Schaukeln war. Zum Glück blieb das Kind bei dem Vorfall letzte Woche unverletzt. Ganz Ähnliches ist schon Mitte Mai dort passiert, Polizeisprecher Mike Seidel sagte uns.
18: Nach derzeitigem Stand der Ermittlungen und auch nach einer TÜV-Überprüfung gehen die Ermittler davon aus, dass die Schrauben und die Bolzen mutwillig manipuliert worden sind. Ob ein Zusammenhang zwischen den Taten besteht, ist nun aktuell Gegenstand der Ermittlungen. Derzeit ist es nicht auszuschließen.
16: Auf Fehmarn sind wieder tausende VW-Bullis unterwegs für das Midsummer Bully Festival. Die Veranstalter rechnen bis Sonntag mit bis zu 40.000 Besuchern. Außerdem sind mehr als 2.800 Autos angemeldet. Ein neuer Rekord. Highlight ist unter anderem die Bulli-Ausfahrt quer über die Insel am Samstag.
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16: Rundes Jubiläum für Bundestrainer Nagelsmann. Er ist heute genau 1000 Tage im Amt. Nagelsmann freut sich drüber, nimmt aber lieber das Ziel am 1031. Tag in den Blick, das WM-Finale Mitte Juli. Er sagt, wir sind auf einem guten Weg. Am Samstag soll der nächste deutsche Sieg her gegen die Elfenbeinküste. Und Verteidiger Antonio Rüdiger sagt ganz klar:
9: Wir wollen gewinnen. Das ist das Ziel. Und wir wollen uns frühzeitig qualifizieren. Absolut.
16: Die Elfenbeinküste muss in dem Spiel übrigens auf Stürmer Wahi verzichten. Der Spieler von Eintracht Frankfurt darf nicht nach Kanada einreisen. Hintergrund sind offenbar Ermittlungen wegen möglicher Spielmanipulationen.
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19: Heute Nachmittag Wechsel aus Sonne und Wolken. Jetzt ist zum Beispiel auch gerade mal ein bisschen düsterer geworden hier in Kiel. Wir sind ja nicht der Nabel der Welt, woanders scheint die Sonne, aber Regen sollte es eventuell auch geben, sehe ich nur gerade nicht auf meinem Regenradar. Zur Nordsee hin ja ohnehin freundlicher bei uns in Schleswig-Holstein. Wir haben 22 Grad in Immenstedt an der Feuerwehr, 23 Grad in Kronshagen vor der Polizeistation und 24 Grad in Metzen im Kreis Rendsburg-Eckernförde. Kurzhagen ja übrigens auch. Nachts 14 bis 17 Grad, also noch keine Tropennächte. Und der RSH-3-Tage-Trend. Morgen viel Sonne, schwüler von West nach Ost, Durchzug von Schauern und Gewittern. Auch dann bis 32 Grad am Samstag das gleiche Bild. Auch Sonntag sommerlich warm, sonnig, schwül und immer mal Schauer oder Gewitter möglich.
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19: Schleswig-Holsteins bester Verkehrsservice. A1 in Lübeck Richtung Hamburg. Zwischen Billstedt und Norderelbbrücke 2 Kilometer Stau, 10 Minuten. Gegenrichtung übrigens auch vor der Norderelbbrücke. A7 Flensburg Richtung Hamburg. Zwischen Dreieck Hamburg Nordwest und Elbtunnel 6 Kilometer, 40 Minuten. In der Gegenrichtung steht ihr vom Elbtunnel Hannover Richtung Hamburg zwischen Hausbruch und der Elbe 6 Kilometer plus 30 Minuten. A25 Hamburg nach Gisshardt raus. Zwischen Dreieck Südost und Neu-Allermöhe West 3 Kilometer, 15 Minuten. B77 gibt es wohl Probleme Richtung Rendsburg, von Itzehoe Richtung Rendsburg, Höhe Kanaltunnel. Da ist ein Auto auf einer Spur stehen geblieben. Und Neumünster ist die Altonaer Straße zwischen Grüner Weg und Gardelander Straße für einen Brand bzw. die Feuerwehr in beiden Richtungen dicht. Die meisten Blitzer nur bei RSH, Büdelsdorf, Ulmenstraße, Höhe der Schule, Dagebüll, ortsauswärts Richtung Fahretoft, Eutin, Braker Landstraße. Da ist mein Schulbus immer lang gefahren, wo wir A215 Kiel Richtung Neumünster, Höhe Dreieck-Bordesholm. Und den nehmen wir auch noch mit, diese Runde B76, Prezer Chaussee, Reisdorf, beide Seiten. Bloß nicht schneller als 60. Danke an Michi, Christian, Peter, Verena und Karianne.
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19: Ich bin relativ ungeduldig und muss mich da echt disziplinieren, hinter langsameren LKW, PKW mit Anhängern oder landwirtschaftlichen Fahrzeugen herzufahren. Das ist nicht gut, da muss ich mich immer zurückholen und mir sagen, dass die alle Recht auf Straße haben, dass sie teilweise uns ja sogar versorgen und wichtig sind. Einzige Ausnahme, da bin ich immer schon von vornherein voller Verständnis und diszipliniert, wenn ich hinter Pferdetransportern oder Pferdeanhängern hinterherfahre. Und wo mir und uns das ab morgen wieder passieren kann, das hört ihr gleich.
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0: Ich sage ja immer, lasst uns froh und munter sein, Lester grüßen.
1: Froh und munter sein und uns recht von Herzen freuen.
0: Der großartige und stimmgewaltige Teddy Swims, Mr. Know-It-All, gleich neu und in voller Länge. Das sind alle frischen Hits in Schleswig-Holsteins besten Mix, die RSH-Nachmittagsshow mit voller Mitmann. Und was habt ihr außer Kieler Woche und RSH-Fördebühne am Wochenende so alles vor? Vielleicht ein Turnier reiten oder gucken? Bei mir ist jetzt Henning Reimers vom Reiterbund Segeberg und Neumünster. Es gibt ein Kreisturnier über mehrere Tage und zwar ab morgen schon. Ne, Henning, also... Ja, was gibt's bei euch?
2: Ja, wir haben die Kreismeisterschaft für den Reiterbund Segeberg und Neumünster auf dem Landesturnierplatz in Bad Segeberg.
0: Mhm. Aber ihr fangt schon morgen an, da ist es dann am Ilwald, ne?
2: Genau, da werden die Geländeprüfungen ausgeführt sozusagen. Und ja, das fängt mittags an und geht dann bis in den frühen Abend, späten Nachmittag.
0: Und Samstag, Sonntag dann auf dem Landesturnierplatz, den kennt ja jeder auch vom Vorbeifahren her schon, den sieht man, ne? Und was wird dann da geboten? Also alles, was wir kennen, Springen, Reiten, Dressur etc.
2: Genau, wir haben es wird die Kreismeisterschaft in der Dressur, im Springreiten, dann natürlich auch im Voltigieren, das haben wir auch noch. Genau, und eben die Geländeprüfung. Da finden dann die Siegerehrungen an dem Sonntag statt.
0: Wie viele Reiter und Pferde gehen denn an den Start?
2: Ja, wir haben knapp 850 Nennungen und somit 480 Pferde grob und aufgeteilt auf 340 Teilnehmer grob.
0: Das ist wirklich krass und dann sehen wir euch alle an diesem Wochenende mit den Hängern nach Bad Segeberg fahren oder mit den Pferdetransportern. Natürlich auch ein großes Aufgebot an freiwilligen Helfern, ohne die man das gar nicht auf die Beine stellen kann. Da willst du sicherlich auch mal Danke sagen, oder?
2: Ja, das ist wirklich... wirklich immer eine krasse Sache. Wir haben rund 50 ehrenamtliche freiwillige Helfer dabei, die wir seit Wochen akquirieren. Und ich habe da meine Maren, die sich um die Helfereinteilung kümmert. Und ich bin ihr unglaublich dankbar und dass das alles immer so gut läuft.
0: Henning Reimers, Vorsitzender vom Reiterbund Segeberg und Neumünster. Großes Kreisturnier jetzt am Wochenende. Vor allen Dingen Samstag, Sonntag auf dem Landesturnierplatz. Wir wünschen euch gute Unterhaltung und viele Zuschauer und gutes Wetter.
2: Ja, danke.

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7: Heute Nachmittag Wechsel aus Sonnenschein und Wolken. Vielleicht mal Schauer, ich sehe keine. Sollte ich mich irren, könnt ihr mich gerne korrigieren. Es ist meistens freundlich bei uns in Schleswig-Holstein. 23 Grad am Forellenhof Westerohr steht, 25 Grad in Kiel am RBZ am Schützenpark und 26 Grad in Silzen im Kreis Steinburg. Nachts 14 bis 17 Grad und der RSA 3 Tage Trend. Morgen viel Sonne, schwüler von West nach Ost, Durchzug von Schauern und Gewittern. Auch dann bis 32 Grad am Samstag. Auch Sonntag sommerlich warm, sonnig und immer mal Schauer oder Gewitter möglich. Das geht jetzt die ganzen nächsten Tage, wo wir Temperaturen an die und über die 30 Grad haben. Das bringt halt so viel Energie mit sich, dass wir hier und da tatsächlich mal was auf den Döns kriegen.
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7: Schleswig-Holsteins bester Verkehrsservice. Achtung, Autofahrer A7 Hamburg-Flensburg. Vorsicht in beiden Richtungen. Höhe Neumünster Mitte sind Rehe auf der Autobahn. 2 Kilometer vor den Elbbrücken, beide Richtungen Stau. Und 6 Kilometer vom Elbtunnel, beide Richtungen Stau. A25 Hamburg nach Geesthacht zwischen Dreieck Südost und Neu-Allermühe West. 3 Kilometer, 15 Minuten. Die B76 Eutin-Lübeck ist zwischen Süsel und der A1 Eutin in beiden Richtungen gesperrt. Rettungshubschrauber und alles. Das wird dann noch richtig heftig und sicherlich auch dauern. Und dann haben wir Wolfgang noch mit einer Geschichte.
9: Da hat die Polizei gerade einen älteren Herrn mit so einem E-Mobil auf dem Westring eingefangen. Das heißt, da ist momentan im Kreuzungsbereich zur Autobahn eine Spur blockiert.
7: Und nochmal deutlich machen, Westring in Pinneberg. Ne? Vielen Dank, Wolfgang. Und Carmen hat auch noch was.
10: Ich fahre gerade auf Fehmarn, also von Fehmarn runter. Und es ist ja Bulli-Festival. Und ich glaube, 1, 2 der Bulli-Leute haben noch nicht begriffen, dass die Arbendorfer Brücke Richtung Südstrand gesperrt ist und haben dann auf der E4 gewendet. Das ist nicht wirklich eine gute Idee.
7: Okay, jetzt sagen wir nochmal auch allen anderen, die das vielleicht denken, nicht nur Bulli-Fahrer, aber wie gesagt, das Festival steht bevor und das ist nicht zu übersehen. Ich danke dir, liebe Grüße trotzdem.
10: Bis dann, tschüss, tschüss.
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0: Schleswig-Holstein im Stickerrausch. WM-Zeit ist für viele auch Panini-Zeit. Die RSA-Nachmittagsshow mit voller Wittmann. Sticker werden auf dem Pausenhof getauscht und es werden sogar ganze Tauschbörsen veranstaltet, um die Alben vollzukriegen. Und wenn ihr die letzten Tage mal an der Tanke oder im Supermarkt wart, die Sticker sind auch gefühlt überall ausverkauft. Abgesehen davon gibt es so viele Sticker wie noch nie. Also das wird auch ganz schön teuer, die Hefte voll zu bekommen. Bei mir ist jetzt Leon Thomsen aus dem RSA-Team. Leon, ohne Tauschbörsen ist es eher unrealistisch, wirklich alle Sticker zu haben, oder?
1: Ja, das würde eine ziemlich teure Angelegenheit werden, Voller. 980 Sticker gibt's insgesamt und die Panini-Sticker gehen so steil, dass ein Mathe-Professor jetzt mal die Wahrscheinlichkeiten durchgerechnet hat.
0: Okay.
1: Um alle 980 sicher zu bekommen, müsste man 7300 Sticker kaufen und das wären 1600 Euro.
0: Was?
1: 1600 für Sticker. Mein erstes Auto hat halb so viel gekostet. Also man muss die Sammler aber auch in Schutz nehmen, denn die Sticker sind über die Jahre auch deutlich teurer geworden. 2006 bei unserer Heim-WM hat eine Packung Sticker noch 50 Cent gekostet, mit 5 Stickern drin. Jetzt sind zwar mittlerweile 7 drin, aber die Stickerpackung kostet dafür auch 1,50 Euro das Stück.
0: Ja, musst du natürlich ordentlich dein Taschengeld für sparen. Also das geht schon echt ins Geld. Vor allem, wenn du irgendwann fast nur noch Doppelte bekommst. Dafür gibt es dann ja die Tauschbörsen. Aber Leon, lohnen die sich auch?
1: Ja, in der Regel schon. Also wenn du halt ganze Tupperdosen mit doppelten Stickern voll hast, dann ist das ja eine Win-Win-Situation, wenn du die noch los wirst und dafür auch noch welche bekommst, die dir noch fehlen. Ich weiß aber auch selber noch aus meinen alten Sammelzeiten, dass es einem manchmal so vorkommt, als würde der dritte Außenverteidiger von Kap Verden, den man schon 5-mal zu Hause hat, einfach 1000-mal häufiger vorkommen als Messi, Ronaldo oder Neuer. Laut Panini ist das aber Quatsch. Die sagen, alle Sticker werden gleich oft hergestellt und zufällig abgepackt. Und falls ihr am Ende der WM eure Hefte nicht vollbekommen habt, könnt ihr ab Juli dann auch die fehlenden Sticker einzeln nachbestellen.
0: Das war schon mal gut zu wissen. Danke dir, Leon. Wir von RSH sammeln ja auch gerade Sticker. Mathis aus Riesum-Lindholm wurde sein Album geklaut und kaputt gemacht. Das wollen wir natürlich so nicht stehen lassen. Also falls ihr noch ein paar doppelte Sticker habt, schickt uns die gerne per Post zu. Und wir bringen die dann nächste Woche Mathis vorbei. 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

0: Der Deal steht, die USA und der Iran haben ein Abkommen unterzeichnet und Donald Trump einen Krieg geführt, den er nicht gewonnen hat? 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
1: Moin und frohes Schwitzen euch, Sharon, Heino, Matze, Schmark hier. Moin. An diesem doch ja recht warmen Donnerstag.
2: Ja, echt krass. Aber es ist ja auch klar, die Stimmung wird immer heißer bei uns in Schleswig-Holstein. Morgen geht die Kieler Woche 2026 los und übermorgen stehen ja auch unsere Fußballjungs wieder auf dem Platz bei ihrem zweiten WM-Spiel, dieses Mal gegen die Elfenbeinküste.
1: Und unser WM-Orakel Carlsson, unser RSH-Dackel-Orakel, wird natürlich auch zu diesem Spiel seine Vorhersage abgeben. Ich meine, letztes Mal hatte er ja auf jeden Fall deutlich recht, ja. Er hat für Deutschland getippt, aber wie ist es dieses Mal?
2: Unser RSH-Dackel-Orakel morgen früh um 6:57 bei uns in der RSH Moin Show und ein Motivationssong für unsere Jungs fürs Spiel am Samstag gegen die Elfenbeinküste gibt's natürlich auch bei uns.
1: Wir freuen uns schon auf euch.
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1: Einen schönen Start in den Feierabend. Der Deal steht. Die USA und der Iran haben ein Abkommen unterzeichnet. Drin stehen 14 Punkte, viele Fragen sind aber noch offen und der Iran hat reichlich Zugeständnisse bekommen. Mehr dazu jetzt bei mir im Top-Thema. Ja, meine Kollegin Anne Brauer ist jetzt bei mir im Studio. Im Grunde genommen hat Donald Trump doch jetzt einen Krieg geführt und nichts gewonnen.
2: Ja, schon Punkt 1 der Absichtserklärung ist reichlich wackelig. Da steht, dass der Krieg sofort an allen Fronten enden soll, auch im Libanon. Ob Israel mitzieht? Fraglich. Weiter geht's mit der Versicherung, dass sich die USA und der Iran nicht gegenseitig in ihre inneren Angelegenheiten einmischen. Das zementiert die Macht des Regimes in Teheran. Das darf sich dafür über reichlich Geld freuen, einen 300 Milliarden Dollar Aufbaufonds, das Ende der Sanktionen, die Freigabe eingefrorener Gelder und sein Öl kann der Iran auch wieder verkaufen. Was hat Trump auf der Habenseite? Die Straße von Hormuz wird geöffnet, war sie aber vor dem Krieg auch. Und der Iran bekräftigt, er will keine Atomwaffen entwickeln. Damit wiederholt er ein altes Versprechen.
1: Danke, Anne. Ja, und in der Straße von Hormuz will sich Deutschland ja möglicherweise an einem Militäreinsatz beteiligen. Zwei Schiffe der deutschen Marine sind deshalb bereits unterwegs ins Rote Meer. Darunter auch das Minenjagdboot Fulda, das Anfang Mai aus Kiel losgefahren war. Verteidigungsminister Boris Pistorius.
3: Die Einheiten werden vorstationiert für eine mögliche Mission in der Straße von Hormuz. Wir wollen, wenn es gefordert ist, schnell handlungsfähig und vor allen Dingen schnell dann in der Straße von Hormuz sein.
1: Ja, und damit ein Einsatz auch stattfinden kann, muss noch der Bundestag grünes Licht geben. Laut Verteidigungsministerium soll er sich noch bis zur Sommerpause damit befassen. Jetzt erstmal weitere Meldungen aus unserem Nachrichtencenter von Dirk Justes.
4: In Köln-Reisig bei Elmshorn ermittelt die Polizei wegen gelöster Schrauben an einem Schaukelgerüst. Letzte Woche hatte sich dadurch ein Querbalken auf dem Schulhof der Grundschule gelöst, während ein Kind am Schaukeln war. Das Kind blieb zum Glück unverletzt, Polizeisprecher Mike Seidel.
5: Dies ist leider nicht der erste Vorfall. Bereits Mitte Mai gab es einen Vorfall, da schaukelte ein Schulmädchen auf der Schaukel und es löste sich die Kette im oberen Bereich. Auch hier geht man nach eingehender Prüfung davon aus, dass die Schraubvorrichtung zuvor manipuliert worden ist.
4: Die Beamten suchen nun Zeugen. Es wird heiß in Schleswig-Holstein mit Temperaturen teils über 30 Grad. Das Gesundheitsministerium gibt deshalb noch einmal Ratschläge fürs Verhalten bei Hitze. Unter anderem genug trinken, die Mittagssonne meiden und körperliche Anstrengung lieber auf kühlere Stunden verschieben. Die Wohnung möglichst kühl halten. Für alle, die Abkühlung suchen, gibt's gute Nachrichten. Die Badegewässer im Land sind aktuell in sehr gutem Zustand. Über Wochen ist eine Nachbarschaft in Heusdorf bei Ahrensburg mutmaßlich von einem Brandstifter terrorisiert worden. Jetzt suchen Polizei und Staatsanwaltschaft mit Bildern aus einer Überwachungskamera nach einem Tatverdächtigen. Im Ötjendorfer Kirchenweg in Heusdorf brannte im Mai ein Auto. Zwei Wochen zuvor wurde ein Sprengsatz vor einer Haustür abgelegt. Verletzt wurde niemand.
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1: Die Elfenbeinküste muss bei der WM am Samstag ohne Stürmer Wahi gegen Deutschland antreten. Der Spieler von Eintracht Frankfurt darf nicht nach Kanada einreisen. Hintergrund sind offenbar Ermittlungen wegen möglicher Spielmanipulationen gegen ihn.
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6: Habt ihr die Wärme und die Sonne genossen heute Nachmittag? Schön auf der Decke gelegen, auf einer Picknickdecke im Garten oder auf dem Balkon oder vielleicht schon einen kleinen Cocktail gehabt. Heute Nachmittag Wechsel aus Sonnenschein und Wolken, ganz, ganz selten Schauer. Ich habe keine gesehen, wurde nur angekündigt, aber das wird jetzt immer so ein bisschen als Disclaimer mit eingefügt, weil natürlich durch diese plötzlich steigende Wärme auch so ein bisschen Unwetterpotenzial mal da sein kann. 23 Grad an der Mildauhalle in Mildstedt, 25 Grad im Kirschgarten in Stampe und 26 Grad in Nienbüttel bei Wacken. Der RSH 3-Tage-Trend morgen auch. Viel Sonne, noch schwüler. Von West nach Ost dann Durchzug von Schauern und Gewittern. Samstag auch, dann bis 32 Grad. Auch Sonntag sommerlich warm, sonnig und immer mal Schauer oder Gewitter möglich. Die nehmen wir dann aber eher als Erfrischung wahr.
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6: Schleswig-Holsteins bester Verkehrsservice. Achtung, Autofahrer. A7 Hamburg Richtung Flensburg. Zwischen Stellingen und Dreieck Nordwest liegen Gegenstände. A7 Flensburg Richtung Hamburg. Zwischen Tarp und Schleswig-Schubi auch Reifenteile auf der Autobahn. A23 Hamburg Richtung Heide. Zwischen Tornisch und Elmshorn Gegenstände nochmal. Und B77 in Zoo Richtung Rendsburg. Ist in Höhe Tunnel verengt. A1 Lübeck nach Hamburg. Zwischen Billstedt und Norderelbbrücke 2 Kilometer. A7 Flensburg Richtung Hamburg. Von Dreieck Hamburg Nordwest bis Elbtunnel 6 Kilometer 40 Minuten. In der Gegenrichtung steht ihr ab Hausbruch bis Elbtunnel 4 Kilometer, also Richtung Flensburg 15 Minuten plus. A25 Hamburg nach Geesthacht raus zwischen Dreieck Südost und Neu-Allermöhe West 3 Kilometer 10 Minuten. B76 Eutin Lübeck zwischen Süsel und der A1 Eutin in beiden Richtungen gesperrt. Rettungshubschrauber im Einsatz. Verkehr staut sich schon 2 Kilometer 10 Minuten. Und die meisten Blitzer nur bei RSH Büdelsdorf Ulmenstraße an der Schule, Astrid-Lindgren-Schule. Dagebüll, ortsauswärts Richtung Fahretoft, Eutin-Braker Landstraße, A215 Kiel Richtung Neumünster, Höhe Dreieck Bollesholm, B76 Prezer Chaussee Reisdorf beidseitig, da dürft ihr nicht schneller als 60. Und wer ist da noch?
7: Moin, hier ist Laura. Ich wollte kurz sagen, dass jetzt auf der B77 im Hungrigen Wolf, da die 60er-Zone jetzt am Blitzer steht.
6: Alles klar, danke Laura.
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6: Ich habe heute Morgen gemeinsam mit einem fetten LKW zwischen Wurm und Hammdorf mitten auf der B203 im 100er-Bereich angehalten für eine Entenfamilie. Das hat irgendwie richtig zusammengeschweißt. Cooles Gefühl und in Entlein ist natürlich nichts passiert. Das ist aber leider nicht immer so und vor allem auch andere Vögel liegen momentan rechts und links am Fahrbahnrand. Das ist nicht mehr feierlich. Was ist da los? Die Antwort gleich hier bei mir.
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0: Robert Miles mit seinem Children aus 1995 und dann gleich ganz frisch hinterher gejagt Bruno Mars und Rosé mit Aparté. Das sind noch mehr von euren Lieblingshits in Schleswig-Holsteins besten Mix. Mir ist da beim Autofahren was aufgefallen. Ich glaube, bei den Vögeln in Schleswig-Holstein ist gerade das Navi kaputt oder die haben zu viel gegorene Vogelbeeren genascht. Die fliegen nämlich gefühlt gerade ganz tief dicht an der Straße oder hocken da und fliegen einfach nicht weg bis zur letzten Sekunde wie so eine Mutprobe. 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Das Blöde, vielen Vögeln wird das sichtbar zum Verhängnis. Vielleicht seht ihr das am Straßenrand oder schlimmstenfalls am eigenen Kühlergrill. Ganz traurig. Anne Evers vom NABU Naturzentrum Katinger Watt in Tönning. Anne, du bist da die Stationsleitung. Was ist der Grund?
1: In dieser Jahreszeit haben wir es auf den Straßen auch ganz viel mit Jungvögeln zu tun. Die Brutzeit ist zwar noch in vollem Gange, aber für viele Vögel ist sie auch schon vorbei. Und die ganzen Jungvögel, die noch ganz unerfahren sind, die ja erst wenige Tage oder Wochen alt sind, die haben natürlich noch keine Erfahrungen gesammelt, auch nicht mit dem Straßenverkehr. Mhm. Und die sind oft diejenigen, die besonders häufig auch leider Opfer werden vom Autoverkehr.
0: Oh Gott, oh Gott, ja, schlimm genug, Mensch. Anne, warum gibt es so viele Tiefflieger?
1: Das ist auch ganz normal. Also es ist artspezifisch unterschiedlich, wie die Vögel fliegen, nicht? Also Amseln zum Beispiel, die fliegen gerne ganz flach unten zwischen die Büsche, weil sie auch viel Nahrung am Boden aufnehmen. Die ziehen ja gerne Regenwürmer aus dem Boden und deswegen fliegen die natürlich dann auch nicht so hoch. Während hingegen zum Beispiel Buchfinken, die sammeln zwar auch am Boden auf, aber die fliegen gerne wieder schnell oben in die Zweige. Also es ist von Art zu Art ganz unterschiedlich.
0: Ja, vielen Dank, Anne. Und viele Vögel, die ihr aktuell auf Schleswig-Holstein Straßen seht, sind Jungtiere und noch völlig unerfahren, was den Straßenverkehr angeht, bis sie das gelernt haben. Also besten runter vom Gas und nicht drauf vertrauen, dass die Vögel von der Straße fliegen.

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9: Das war doch ein schöner Nachmittag, das wird und bleibt ein schöner Abend bei Temperaturen, die deutlich ansteigen und wirklich kurze Hose und T-Shirt einen noch irgendwo draußen sitzen lassen, ohne dass man gleich in geschützte Räume rennen muss. 23 Grad in Porrendeich-Ülvisbühl, 25 Grad in Kiel im Schrevenpark und 26 Grad an der Landgalerie Gripbohm. Nachts 14 bis 17 Grad, also noch keine Tropennächte, kann aber schon ein bisschen wärmer werden in den Schlafzimmern und der RSH-3-Tage-Trend. Morgen viel Sonne, Wühler von West nach Ost, Durchzug von Schauern und Gewittern. Das muss jetzt immer gesagt werden, weil natürlich diese ansteigenden warmen Temperaturen ordentlich Energie mit sich bringen und vielleicht auch von Nordwesten nochmal so ein Tief rankommt. Samstag auch, dann bis 32 Grad, also sonnig und schön mit Einschränkungen. Auch Sonntag sommerlich warm, sonnig und immer mal Schauer oder Gewitter möglich.
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9: Schleswig-Holsteins bester Verkehrsservice. Achtung, Autofahrer, A7 Hamburg-Flensburg. Vorsicht in beiden Richtungen zwischen Quickborn und Hennstedt-Ulzburg. Personen auf der Straße. A21 Bargteheide Richtung Kiel in der Ausfahrt Bad Oldesloe Süd ist ein Unfall passiert. Und dann haben wir noch die A7 Flensburg Richtung Hamburg. Zwischen drei Hamburg. Sag mal, krieg ich den Mund nicht mehr auf oder was? Zwischen dem Dreieck Hamburg Nordwest und dem Elbtunnel 6 Kilometer 35 Minuten in der Gegenrichtung A7 Hannover nach Hamburg zwischen Hausbruch und Elbtunnel 4 Kilometer 15 Minuten und ganz schlimm, ein Auto offensichtlich gegen Baum geknallt. Die B76 Eutin-Lübeck ist zwischen Süßel und der A1 Eutin in beiden Richtungen gesperrt mit Rettungshubschrauber allem. Das staut sich da und das sieht nicht schön aus. 10 Minuten mindestens mehr einplanen und natürlich Daumen drücken. An der Fähre Glückstadt für Schafen kommt es in beiden Richtungen zu langen Wartezeiten von bis zu 2 Stunden und die meisten Blitzer nur bei RSH B76 Prezer Chaussee Reisdorf beidseitig. Eutin-Braker Landstraße, A215 Kiel Richtung Neumünster Höhe Dreieck Bordesholm und Das war meine Lieblings-Storm-Blitzermelderin heute. Die hat es mal auf den Punkt gebracht.
11: Moin, ich wollte euch einen Blitzer melden, der gerade aufgebaut wird. Da gehört er auch hin an die Grundschule in Büdelsdorf, Astrid-Lindgren-Schule in der Neuendorfstraße 110, zum Schutz unserer Kleinen.
9: Darfst du sagen, zusammen sind wir Schleswig-Holstein. Sagst mir deinen Namen denn noch?
11: Ich bin Kari-Anne und wünsche euch einen wunderschönen Tag.
9: Ja, Kari-Anne.
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0: Boah, das ist jetzt aber mal so richtig gut. Ich weiß ja vor allen Dingen als DJ, dass Remakes und Coverversionen gar nicht mal so angesagt sind, sondern viele eigentlich auf die Originale stehen. Aber das hier ist ja mal richtig gelungen, oder? Bebe Rexha und Faithless mit New Religion. Insomnia lässt grüßen. Da werde ich ja fast schlaflos, so gut ist das. New Religion, Bebe Rexha und Faithless gleich neu und in voller Länge. Das sind alle frischen Hits in Schleswig-Holsteins besten Mix, die RSH-Nachmittagsshow mit voller Mitmann. Ich bin ja jemand, der immer mal versucht zu verzichten, zum Beispiel auf Zucker oder über längere Zeit auch auf Alkohol. Und ich kenne die Kommentare. Ich kenne, dass das dann gesagt wird, du trinkst nicht mehr, aber zu meinem Geburtstag willst du doch wieder trinken, oder? Nein.
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2: Wer sich entscheidet, auf irgendwas zu verzichten, der kriegt Stress. Es gilt ja zum Beispiel als sehr unfreundlich, keinen Alkohol zu trinken.
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5: Barrierefrei im Nahverkehr?
6: Wenn du ein junger, dynamischer Typ bist, sportlich, springst auf jede Treppenstufe hoch, dann hast du halt keine Verknüpfungspunkte mit dem Thema Stufenfreiheit, Rollstuhl.
5: Milan Boje kümmert sich bei NAHSH darum, im Nahverkehr unbehinderte Mobilität für alle zu erreichen.
6: Jeder hatte mal ein gebrochenes Bein vielleicht oder mal irgendwie einen Arm im Gips. Viele denken immer bei Barrierefreiheit an automatisch Rollifahrer oder an blinde Leute.
5: Und letztlich profitiert jeder, auch die Familie mit Kinderwagen oder wer eben einen Rollator braucht. Wenn es dann einfach geht, weil mitgedacht wurde, dann ist das fast für alle ein Win-Win-Moment.
6: Ich versuche es halt den Leuten immer wieder bewusst zu machen, wie wichtig das ist und dass es halt uns allen auch zugutekommt.
5: Wenn es zu kleinen oder größeren Projekten auch am Bahnhof kommt, also Umbau, Fahrstuhlaustausch, Sperrung, dann ist Milan Boje gefordert.
6: Ich kenne ja die Norm und ich kenne die geltenden Regeln der Technik und ich kenne halt auch die Menschen, die sie nutzen. Ich gehe auch auf Ortsbegehung.
5: Stationen und Züge sind durch Standards immer besser aufeinander abgestimmt, auch weil rechtzeitig das Ziel Barrierefreiheit mitgedacht wurde. Milan Boje sagt in Richtung Planer und Macher frühzeitig:
6: Macht die Augen auf und guckt euch die Leute an, die es brauchen. Und dann versetzt euch in die Lage von den Leuten, die es wirklich benötigen. Wenn jeder ein bisschen mehr Bewusstsein dafür hat, dann ist uns allen geholfen.
5: Mehr Infos gibt's auch unter dialog.nah.sh.
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10: 5:05. Ich bin Cornelius Dreger. Guten Abend. Hat Donald Trump einen Krieg geführt und nichts gewonnen? Das legt der Deal, den der US-Präsident und sein iranischer Kollege Pezeshkian unterschrieben haben, sehr nahe. Anne Brauer.
11: Ja, vor allem Teheran hat reichlich Grund zur Freude. Vom Ende der Sanktionen über einen 300 Milliarden Aufbaufonds bis hin zur Versicherung, dass die USA sich nicht in die inneren Angelegenheiten des Iran einmischen, heißt, das Regime zementiert seine Macht. Ansonsten hat Trump nichts auf der Habenseite, was vor dem Krieg nicht da war. Die Straße von Hormuz wird wieder geöffnet und der Iran bekräftigt, keine Atombombe zu bauen und wiederholt damit nur ein altes Versprechen.
10: In Schleswig-Holstein wird es in den nächsten Tagen richtig warm, teils über 30 Grad. Vom Gesundheitsministerium in Kiel gibt es deshalb nochmal Tipps für heiße Tage. Imme Kasten.
12: Ja, die Klassiker halt. Genug trinken, die Mittagshitze möglichst meiden und lieber morgens oder abends aktiv sein, heißt es. Außerdem gilt, raus aus der prallen Sonne, leichte Kleidung tragen und Wohnungen tagsüber möglichst kühl halten. Und ganz wichtig, niemand sollte bei Hitze im geparkten Auto bleiben, auch keine Tiere. Übrigens, gute Nachrichten gibt's für alle, die bei der Hitze ins Wasser wollen. Die Badegewässer hier im Land haben aktuell eine sehr gute Qualität.
10: An der Grundschule in Köln-Reisig bei Elmshorn haben unbekannte Schrauben an Spielgeräten gelöst. Letzte Woche hat sich dadurch ein Balken eines Gerüsts mit einer Schaukel dran gelöst, während ein Kind am Schaukeln war. Es blieb zum Glück unverletzt. Einen ähnlichen Vorfall gab es bereits Mitte Mai. Die Polizei sucht nun Zeugen. Die B76 ist aktuell bei Süsel voll gesperrt. Am Nachmittag ist dort eine Autofahrerin von der Straße abgekommen und mit ihrem Wagen gegen einen Baum geprallt. Feuerwehr, Rettungskräfte und Polizei sind mit einem Großaufgebot ausgerückt. Auch ein Rettungshubschrauber wurde angefordert.
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10: Rundes Jubiläum für Bundestrainer Nagelsmann. Er ist heute genau 1000 Tage im Amt. Nagelsmann freut sich drüber, nimmt aber lieber das Ziel am 1031. Tag in den Blick, das WM-Finale Mitte Juli. Er sagt, wir sind auf einem guten Weg. Am Samstag soll der nächste deutsche Sieg her gegen die Elfenbeinküste. Und Verteidiger Antonio Rüdiger sagt ganz klar:
13: Wir wollen gewinnen. Das ist das Ziel. Und wir wollen uns frühzeitig qualifizieren. Absolut.
10: Die Elfenbeinküste muss in dem Spiel übrigens auf Stürmer Wahi verzichten. Der Spieler von Eintracht Frankfurt darf nicht nach Kanada einreisen. Hintergrund sind offenbar Ermittlungen wegen möglicher Spielmanipulationen.
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14: Mal mehr, mal weniger Wolken sind heute Abend bei uns in Schleswig-Holstein unterwegs. Ab und zu kommt auch mal ein Schauer runter. An der Küste kann es stellenweise neblig werden. In der Nacht bleibt's oft trocken mit ein paar Auflockerungen. Im Süden kann's aber auch mal schauern oder gewittern. Dazu Tiefstwerte zwischen 18 und 14 Grad. Der RSH-3-Tage-Trend. Morgen schwülwarm mit Sonne am Start, später mehr Wolken und wieder Schauer und Gewitter bei bis zu 34 Grad. Am Samstag und Sonntag bleibt's sommerlich, aber mit weiteren Schauern und Gewittern.
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14: Schleswig-Holsteins bester Verkehrsservice mit KI-Unterstützung. Auf der A7 Hannover Richtung Hamburg staut es sich zwischen Hausbruch und dem Elbtunnel auf 4 Kilometern. In der Gegenrichtung Flensburg Richtung Hamburg sind es zwischen dem Dreieck Hamburg Nordwest und dem Elbtunnel 6 Kilometer Stau. An der Fähre Glückstadt-Wischhafen kommt es in beiden Richtungen zu langen Wartezeiten von bis zu 2 Stunden. Und in der Kieler Innenstadt gibt es heute wegen einer Demonstration bis in den Abend Verkehrsbehinderungen und Sperrungen. Die meisten Blitzer nur bei RSH. Auf der B76 Prezer Chaussee in Reisdorf beidseitig, außerdem in Büdelsdorf auf der Ulmenstraße in Höhe der Schule. Und in Eutin wird auf der Braker Landstraße geblitzt. Staus und Blitzer meldet ihr uns kostenlos unter 08000 774 774.
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15: Wenn bei euch Not am Mann oder an der Frau ist, ihr Unterstützung braucht oder sonst ein Anliegen habt, könnt ihr euch ja jederzeit bei uns melden. Britta hat uns heute eine Nachricht geschickt. Sie ist Fußballspielerin beim SV Wörden. Die wollen Ende des Monats den Kader für die neue Saison anmelden, aber denen fehlen noch Spielerinnen. Das kann ja nicht sein, ne? Da helfen wir doch gerne gleich nochmal nach.
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0: Kommt gut nach Hause an diesem ziemlich warmen Donnerstag. Wir kühlen uns gleich noch ein bisschen ab mit einer richtig coolen neuen Nummer von ihm hier. Der Typ hat's so drauf. Was ein Brett. American Girls von Harry Styles ist neu bei uns. Den gibt's gleich in voller Länge. Das sind alle frischen Hits in Schleswig-Holsteins beste Mix. Ich bin Leon Thomsen und ihr hört RSH am Abend. Das Fußballfieber bei uns, das schlägt ganz schön viele Wellen bei uns im schönsten Bundesland der Welt, ist aber noch nicht überall angekommen. Die Fußballfrauen vom SV Würden suchen nämlich noch neue Spielerinnen. Ihr könnt uns ja jederzeit eine WhatsApp-Sprachnachricht schicken, wenn ihr Hilfe bei etwas braucht. Und weil beim SV Würden eben noch ein paar Mädels fehlen, haben wir diese Nachricht hier bekommen.
1: Moin, hier ist die Britta Bahnhof. Ja, wir suchen ganz dringend Spielerinnen für unsere Mannschaft. Die Zeit drängt. Bis zum 30.06. müssen wir melden oder möchten wir gerne melden. Wir brauchen noch Spielerinnen. Vielleicht fühlt sich ja die ein oder andere angesprochen, hat Lust auf eine ganz tolle Gemeinschaft, einen ganz tollen Verein. Wir beißen nicht. Wir sind alle ganz lieb und ja, egal, ob du Anfängerin bist, wieder einsteigen möchtest oder Profi bist, du bist herzlich willkommen. Wir würden uns freuen, wenn es zahlreiche neue Gesichter gibt. Vielen lieben Dank.
0: Ja, das kann ja wohl nicht sein. Ihr wollt den Kader anmelden und da fehlen noch ein paar. So weit soll es ja nicht kommen, liebe Britta. Ihr habt's gehört, der SV Würden sucht für die neue Saison noch ein paar neue Spielerinnen. Also falls euch das WM-Fieber packt, ihr unbedingt selber anfangen wollt mit Fußball und aus der Nähe kommt, dann ja vielleicht bei Britta und den Mädels vom SV Würden. Meldet euch gerne bei uns, wir vermitteln dann gerne weiter. Ihr wisst ja, zusammen sind wir Schleswig-Holstein.

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1: Achtung Autofahrer, auf der A7 zwischen Schleswig-Jagel und Schleswig-Schubi sind in beiden Richtungen Rehe auf der Fahrbahn. Bitte besonders gut aufpassen.
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17: Ich bin Cornelius Dreger. An einem Schaukelgerüst auf dem Schulhof der Grundschule Köln-Reisig bei Elmshorn haben Unbekannte Schrauben gelöst. Dadurch hat sich letzte Woche ein Querbalken gelöst, während ein Kind am Schaukeln war. Zum Glück wurde es nicht verletzt. Polizeisprecher Mike Seidel sagte uns.
18: Durchaus bestand hier eine potenzielle Gefahr, wenn der Balken runterfällt, entweder auf das Kind zu fallen oder aber auch, wenn der zweite Bolzen sich mitlöst, dass der Balken komplett nach unten fliegt. Das war hier Gott sei Dank nicht der Fall.
17: Einen ähnlichen Vorfall gab es dort bereits Mitte Mai. Die Polizei sucht nun Zeugen. Autobrand, Sprengsatz vor der Tür, ein Briefumschlag mit Munition. Heusdorf bei Ahrensburg ist wochenlang mutmaßlich von einem Brandstifter terrorisiert worden. Jetzt haben Polizei und Staatsanwaltschaft Bilder von einem Tatverdächtigen veröffentlicht. Die Einzelheiten von Eileen Schallhorn.
19: Tatort war im April und Mai der Oetjendorfer Kirchenweg in Heusdorf. Es gab zunächst eine Explosion durch einen Sprengsatz an einem Haus. Zwei Wochen später brannte in unmittelbarer Nähe ein Auto. Ein Zusammenhang wird laut Polizei noch geprüft. Medienberichten zufolge soll aber immer wieder dieselbe Familie bedroht worden sein. Die Ermittler hoffen nun durch die Veröffentlichung eines Videos und weiterer Bilder auf neue Hinweise.
17: Der Sommer ist da und in Schleswig-Holstein wird es in den kommenden Tagen richtig warm mit Temperaturen von über 30 Grad. Das Gesundheitsministerium rät deshalb, gut auf sich aufzupassen. Viel trinken, die größte Hitze um die Mittagszeit meiden und körperliche Belastung lieber in die kühleren Stunden verlegen.
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20: Mal mehr, mal weniger Wolken sind heute Abend bei uns in Schleswig-Holstein unterwegs. Ab und zu kommt auch mal ein Schauer runter. An der Küste kann es stellenweise neblig werden. In der Nacht bleibt's oft trocken mit ein paar Auflockerungen. Im Süden kann's aber auch mal schauern oder gewittern. Dazu Tiefstwerte zwischen 18 und 14 Grad. Der RSH-3-Tage-Trend. Morgen schwülwarm mit Sonne am Start, später mehr Wolken und wieder Schauer und Gewitter bei bis zu 34 Grad. Am Samstag und Sonntag bleibt's sommerlich, aber mit weiteren Schauern und Gewittern.
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20: Schleswig-Holsteins bester Verkehrsservice mit KI-Unterstützung. Auf der A7 Hamburg-Flensburg, Vorsicht, in beiden Richtungen sind zwischen Schleswig-Jagel und Schleswig-Schubi Rehe auf der Fahrbahn. Auf der A23 Hamburg Richtung Heide liegt zwischen Horst-Elmshorn und Hohenfelde ein Helm auf der Straße. Es staut sich auf der A7 Hannover Richtung Hamburg zwischen Hausbruch und dem Elbtunnel auf 3 Kilometern. In der Gegenrichtung Flensburg Richtung Hamburg sind es zwischen dem Dreieck Hamburg Nordwest und dem Elbtunnel ebenfalls 3 Kilometer Stau. An der Fähre Glückstadt-Wischhafen kommt es in beiden Richtungen zu langen Wartezeiten von bis zu 2 Stunden. Und in der Kieler Innenstadt gibt es heute wegen einer Demonstration bis in den Abend Verkehrsbehinderungen und Sperrungen. Die meisten Blitzer nur bei RSH. Auf der A215 Kiel Richtung Neumünster in Höhe des Dreieck Bordesholm, außerdem auf der B76 Prezer Chaussee in Reisdorf beidseitig. In Büdelsdorf wird in der Ulmenstraße in Höhe der Schule geblitzt. Staus und Blitzer meldet ihr uns kostenlos unter 08000 774 774.
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0: Die Jungs von Clock Clock machen jetzt auch Feierabend. Love You Again und gleich noch mehr von euren Lieblingshits in Schleswig-Holsteins bestem Mix hier bei RSH. In 2,5 Wochen ist es soweit. Sommerferien bei uns in Schleswig-Holstein. 6 Wochen ausschlafen, mit den Freunden bis in die Puppen bolzen oder einfach mal nur entspannen und nichts großartig machen. Falls aber doch mal Langeweile aufkommt oder Mutti und Vati noch ein bisschen bis zum Urlaub arbeiten müssen, gibt's jetzt auch eine tolle Aktion vom Landesjugendring in Schleswig-Holstein. Daniela Blötz von denen ist jetzt bei mir. Mit der sogenannten Museumscard sind die Kids und Jugendlichen gut beschäftigt. Was steckt denn dahinter, Daniela?
1: Ja, die Museumscard ist eine Karte, mit der alle unter 18 Jahren kostenfrei über 130 Museen in Schleswig-Holstein besuchen können. Mhm. Die Museumscard gibt es in teilnehmenden Museen, in Sparkassen in Schleswig-Holstein, in Büchereien, einigen Jugendeinrichtungen und Touri-Infos oder auch digital unter meinemuseumscard.de.
0: Ah, und da kann man sich ja auch jederzeit seine Museumscard ausdrucken, wenn man eine haben will. Aber das sind ja auch nicht nur Museen, sondern auch Ausstellungen. Was ist denn da so zum Beispiel dabei, Daniela?
1: Worauf ich zum Beispiel total Lust hätte, wäre das Weihnachtsmuseum in Husum oder auch das Feuerwehrmuseum in Norderstedt. Heiterbu ist auch mit dabei. Hm? Es gibt ganz viele verschiedene Orte, auch Kunstvereine und so weiter. Es lohnt sich auf jeden Fall, auf der interaktiven Karte auf der Website mal nachzuschauen, wo man gerne hin möchte und wer überhaupt teilnimmt.
0: Ja, voll coole Sache. Vielleicht ja eine ganz nette Alternative zu den üblichen Sachen, die aber eben auch viel Geld kosten. Daniela, wie lange hat man denn was von der Karte?
1: Auf jeden Fall. Die Museumscard geht noch bis zum 15.11. Es gibt auch was zu gewinnen. Wer 3 Stempel auf der Museumscard sammelt, der hat die Möglichkeit, am Gewinnspiel teilzunehmen und Übernachtungsreisen oder Sachpreise zu gewinnen.
0: Ach, das auch noch. Mega. Danke dir, Daniela. Bei uns in Schleswig-Holstein könnt ihr in den Sommerferien die Museumscard ausprobieren. Da gibt's ganz viel zu erleben, ohne dass ihr euer Taschengeld plündern müsst.

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16: 5:07. Ich bin Cornelius Dreger. Guten Abend. Hat Donald Trump einen Krieg geführt und nichts gewonnen? In dem Deal, den die USA und der Iran unterschrieben haben, kann sich das Regime in Teheran über reichlich Zugeständnisse freuen. Unter anderem einen 300 Milliarden Aufbaufonds und das Ende der Sanktionen. Und die Macht des Regimes wird zementiert. An anderer Stelle wird im Prinzip nur der Stand vor Kriegsbeginn wiederhergestellt. Die Straße von Hormuz wird wieder geöffnet und der Iran wiederholt sein Versprechen, keine Atombombe zu bauen. Unterdessen bringt sich die deutsche Marine für einen Einsatz in der Straße von Hormuz in Stellung. Zwei Schiffe mit etwa 140 Soldaten an Bord sind auf dem Weg in die Region, um für eine mögliche Mission vorstationiert zu werden, wie es heißt. Ob sie dann dort auch wirklich zum Einsatz kommen, zum Beispiel beim Räumen von Minen, dazu sagt Kanzler Merz.
17: Ich habe immer gesagt, dass wir das uns vorstellen können, aber das erfordert eine klare Rechtsgrundlage, das erfordert ein Mandat des Deutschen Bundestages und das wird in Ruhe in Deutschland beraten werden, auch im Lichte der Entwicklung der nächsten Tage.
16: Ab morgen wollen die USA und der Iran über ein umfassendes Friedensabkommen verhandeln. Bisher wurde ja nur ein Rahmenabkommen unterzeichnet. Es wird in den kommenden Tagen heiß in Schleswig-Holstein mit Temperaturen teils über 30 Grad. Das Gesundheitsministerium gibt deshalb noch einmal Ratschläge fürs Verhalten bei Hitze. Unter anderem genug trinken, die Mittagssonne meiden und körperliche Anstrengung lieber auf kühlere Stunden verschieben. Die Wohnung möglichst kühl halten. Ja, und für alle, die Abkühlung suchen, gibt's gute Nachrichten. Die Badegewässer im Land sind aktuell in sehr gutem Zustand. An der Grundschule in Köln-Reisig bei Elmshorn haben unbekannte Schrauben an Spielgeräten gelöst. Letzte Woche hat sich dadurch ein Balken eines Gerüsts mit einer Schaukel dran gelöst, während ein Kind am Schaukeln war. Es blieb zum Glück unverletzt. Einen ähnlichen Vorfall gab es bereits Mitte Mai. Die Polizei sucht nun Zeugen. In Lübeck droht Ende Juli, Anfang August 2 Wochen lang ein Verkehrschaos. Die Erik-Warburg-Brücke über die Trave muss dringend saniert werden. Das geht nur mit Klappe oben. Die Brücke ist eine der wichtigsten Verkehrsadern der Stadt.
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16: Die Elfenbeinküste muss bei der WM am Samstag ohne Stürmer Wahi gegen Deutschland antreten. Der Spieler von Eintracht Frankfurt darf nicht nach Kanada einreisen. Hintergrund sind offenbar Ermittlungen wegen möglicher Spielmanipulationen gegen ihn.
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18: Mal mehr, mal weniger Wolken sind heute Abend bei uns in Schleswig-Holstein unterwegs. Ab und zu kommt auch mal ein Schauer runter. An der Küste kann es stellenweise neblig werden. In der Nacht bleibt es oft trocken mit ein paar Auflockerungen. Im Süden kann es aber auch mal schauern oder gewittern. Dazu Tiefstwerte zwischen 18 und 14 Grad. Der RSH-3-Tage-Trend. Morgen schwülwarm mit Sonne am Start, später mehr Wolken und wieder Schauer und Gewitter bei bis zu 34 Grad. Am Samstag und Sonntag bleibt es sommerlich, aber mit weiteren Schauern und Gewittern.
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18: Schleswig-Holsteins bester Verkehrsservice mit KI-Unterstützung. Auf der A23 Heide Richtung Hamburg, Achtung, zwischen Albersdorf und Scharfstedt liegt ein totes Tier auf der Fahrbahn. Auf der A1 Hamburg Richtung Lübeck ist zwischen Stillhorn und dem Dreieck Norderelbe ein Auto liegen geblieben. Es staut sich auf der A1 Bremen Richtung Lübeck zwischen Harburg und dem Dreieck Norderelbe auf 4 Kilometern. Auf der A7 Flensburg Richtung Hamburg sind es 3 Kilometer Stau zwischen dem Dreieck Hamburg Nordwest und dem Elbtunnel. Und auf der A7 Hannover Richtung Hamburg stockt es zwischen Hausbruch und dem Elbtunnel auf 2 Kilometern. In der Kieler Innenstadt kommt es heute wegen einer Demonstration bis in den Abend zu Verkehrsbehinderungen und Sperrungen. Die meisten Blitzer nur bei RSH. Auf der A215 Kiel Richtung Neumünster in Höhe des Dreieck Bordesholm, außerdem auf der B76 Prezer Chaussee in Reisdorf beidseitig. Und in Büdelsdorf wird in der Ulmenstraße in Höhe der Schule geblitzt. Staus und Blitzer meldet ihr uns kostenlos unter 08000 774 774.
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19: Übermorgen muss das Trikot wieder gewaschen und trocken sein. Samstagabend geht's für die deutsche Nationalmannschaft bei der WM weiter gegen die Elfenbeinküste. Was euch allgemein bei der WM vielleicht schon aufgefallen ist, voll viele Spieler tragen pinke Schuhe. Ist Pink jetzt aber mal wieder eine Trendfarbe? Oder ist das Zufall? Oder was hat's damit auf sich? Das klären wir gleich.
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0: bezaubernd. Die Plain White Tees mit Hey There Delilah. Und gleich gibt's noch mehr von euren Lieblingshits in Schleswig-Holsteins beste Mix. Ich bin Leon Thomsen und ihr habt eingeschaltet zu RSH am Abend. Genau eine Woche ist die Fußball-WM jetzt in Gange. Neben dem sportlichen bestaunen viele Fans ja immer auch andere Kuriositäten rund um den Rasen. Eine besondere Auffälligkeit ist zum Beispiel das Schuhwerk der Spieler. Ganz viele Profis laufen bei dieser WM in pinken Schuhen auf. Da muss ja irgendwie was dahinter stecken, selbst wenn es nur ein Modetrend ist. Wir fragen mal nach. Sascha Kropf aus dem RSH-Team ist jetzt bei mir. Sascha, ist Pink zufällig die neue Lieblingsfarbe von den Spielern oder was soll das?
1: Vielleicht. Ich finde ja Pink auch ganz schick, aber dahinter steckt jetzt wirklich nicht der persönliche Geschmack, sondern das knallharte Fußballgeschäft. Es geht um Moneten und Ausrüstungsverträge mit den großen Schuhherstellern wie Adidas, Puma oder auch Nike. Hm? Pink fällt einfach mehr auf als zum Beispiel Weiß, vor allem auf dem grünen Rasen. Und auch psychologisch gesehen ist das ganz interessant, denn tendenziell wird Menschen, die auffällig leuchtende Farben tragen, nachgesagt, dass diese sehr talentiert sein müssen, um solche Farben auch tragen zu können. So zumindest der Eindruck.
0: Also meines Wissens nach hat eine Farbe jetzt nicht so furchtbar viel mit Talent zu tun. Aber Sascha, das mit dieser Einheitlichkeit der Ausrüster, das ist jetzt auch nichts Neues, ne?
1: Ja, das ist tatsächlich bei den meisten WMs der Fall. 2010, ich erinnere mich, da war ja Adidas komplett schwarz-gelb, Nike silber-orange, 2014 Adidas schwarz-weiß, kariert und Nike gelb. Das ist ein klassisches Großturnier-Ding. Dieses Jahr ist eben Pink die Rudelfarbe. Hängt aber auch alles damit zusammen, dass Pink eine gewisse Akzeptanz erneut erreicht hat und ein immer breiteres Publikum anspricht. Es sei denn, du heißt Lionel Messi und läufst in den argentinischen Farben in blau-weißen Schuhen auf gegen Algerien oder auch ein Cristiano Ronaldo soll von Nike sogar einen goldenen Schuh bekommen für das Turnier.
0: Ja, wollen wir mal abwarten. Gestern war Ronaldo auch noch in Pink unterwegs, aber vielleicht kommt das ja auch noch. Danke dir, Sascha. Pinke Schuhe sind bei der WM auf jeden Fall voll der Renner. Hat allerdings weniger mit dem persönlichen Geschmack der Spieler zu tun, sondern mit den Ausrüsterverträgen und ist vor allem eins, nämlich Marketing.

0: Moin und frohes Schwitzen euch. Sharon, Heino, Matze, Schmark hier.
1: Moin.
0: An diesem doch, ja, recht warmen Donnerstag.
1: Ja, echt krass. Aber es ist ja auch klar, die Stimmung wird immer heißer bei uns in Schleswig-Holstein. Morgen geht die Kieler Woche 2026 los. Und übermorgen stehen ja auch unsere Fußballjungs wieder auf dem Platz bei ihrem zweiten WM-Spiel. Dieses Mal gegen die Elfenbeinküste.
0: Und unser WM-Orakel Karlsson, unser RSH-Dackel-Orakel, wird natürlich auch zu diesem Spiel seine Vorhersage abgeben. Ich meine, letztes Mal hatte er ja auf jeden Fall deutlich recht.
1: Ja.
0: Er hat für Deutschland getippt. Aber wie ist es dieses Mal?
1: Unser RSH-Dackel-Orakel morgen früh um 7:07 bei uns in der RSH-Moin-Show. Und ein Motivationssong für unsere Jungs fürs Spiel am Samstag gegen die Elfenbeinküste gibt's natürlich auch bei uns.
0: Wir freuen uns schon auf euch.
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3: Ich bin Cornelius Dreger. An einem Schaukelgerüst auf dem Schulhof der Grundschule Köln-Reisig bei Elmshorn haben unbekannte Schrauben gelöst. Dadurch hat sich letzte Woche ein Querbalken gelöst, während ein Kind am Schaukeln war. Zum Glück wurde es nicht verletzt. Polizeisprecher Mike Seidel sagte uns.
4: Durchaus bestand hier eine potenzielle Gefahr, wenn der Balken runterfällt, entweder auf das Kind zu fallen oder aber auch, wenn der zweite Bolzen sich mitlöst, dass der Balken komplett nach unten fliegt. Das war hier Gott sei Dank nicht der Fall.
3: Einen ähnlichen Vorfall gab es dort bereits Mitte Mai. Die Polizei sucht nun Zeugen. Autobrand, Sprengsatz vor der Tür, ein Briefumschlag mit Munition. Heusdorf bei Ahrensburg ist wochenlang mutmaßlich von einem Brandstifter terrorisiert worden. Jetzt haben Polizei und Staatsanwaltschaft Bilder von einem Tatverdächtigen veröffentlicht. Die Einzelheiten von Eileen Schallhorn.
5: Tatort war im April und Mai der Oetjendorfer Kirchenweg in Heusdorf. Es gab zunächst eine Explosion durch einen Sprengsatz an einem Haus. Zwei Wochen später brannte in unmittelbarer Nähe ein Auto. Ein Zusammenhang wird laut Polizei noch geprüft. Medienberichten zufolge soll aber immer wieder dieselbe Familie bedroht worden sein. Die Ermittler hoffen nun durch die Veröffentlichung eines Videos und weiterer Bilder auf neue Hinweise.
3: Der Sommer ist da und in Schleswig-Holstein wird es in den kommenden Tagen richtig warm mit Temperaturen von über 30 Grad. Das Gesundheitsministerium rät deshalb, gut auf sich aufzupassen. Viel trinken, die größte Hitze um die Mittagszeit meiden und körperliche Belastung lieber in die kühleren Stunden verlegen.
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6: Mal mehr, mal weniger Wolken sind heute Abend bei uns in Schleswig-Holstein unterwegs. Ab und zu kommt auch mal ein Schauer runter. An der Küste kann es stellenweise neblig werden. In der Nacht bleibt es oft trocken mit ein paar Auflockerungen. Im Süden kann es aber auch mal schauern oder gewittern. Dazu Tiefstwerte zwischen 18 und 14 Grad. Der RSH-3-Tage-Trend. Morgen schwülwarm mit Sonne am Start, später mehr Wolken und wieder Schauer und Gewitter bei bis zu 34 Grad. Am Samstag und Sonntag bleibt es sommerlich, aber mit weiteren Schauern und Gewittern.
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6: Schleswig-Holsteins bester Verkehrsservice mit KI-Unterstützung. An der Fähre Glückstadt-Wischhafen kommt es zu Wartezeiten von bis zu einer Stunde. Die meisten Blitzer nur bei RSH. In Eutin auf der Bracker Landstraße, dann auf der A215 Kiel Richtung Neumünster in Höhe des Dreieck Bordesholm und in Büdelsdorf auf der Ulmenstraße in Höhe der Schule. Staus und Blitzer meldet ihr uns kostenlos unter 08000 774 774.
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kommt gut nach Hause am vorletzten Feierabend der Woche. Und damit euch auch nicht die Laune vergeht, gibt's gleich schöne neue Musik für euch. Ist echt wahnsinnig talentiert. Moss Kenner mit Rhythm Unknown ist neu hier bei RSH. Für euch spielen wir alle frischen Hits in Schleswig-Holsteins beste Mix. Ja, und falls ihr die Tage mal wieder eine Runde Hitster spielt oder auch sonst mal einen Funfact über einen Sänger gebrauchen könnt, Moss ist ja jetzt nicht so der furchtbar gängige Name. Also ich für meinen Teil habe den Vornamen noch nie irgendwo gehört und das ist auch gar nicht sein richtiger Name. Der gute Moss Kenner heißt nämlich eigentlich Thomas. Also, viel Spaß beim Angeben auf der nächsten Hitster-Party. Und hier ist er jetzt für euch. Neu bei RSH. Moss Kenner mit Rhythm Unknown.

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3: 8:05. Ich bin Cornelius Dreger. Guten Abend. Hat Donald Trump einen Krieg geführt und nichts gewonnen? Das legt der Deal, den der US-Präsident und sein iranischer Kollege Pezeshkian unterschrieben haben, sehr nahe. Anne Brauer.
4: Ja, vor allem Teheran hat reichlich Grund zur Freude. Vom Ende der Sanktionen über einen 300 Milliarden Aufbaufonds bis hin zur Versicherung, dass die USA sich nicht in die inneren Angelegenheiten des Iran einmischen, heißt, das Regime zementiert seine Macht. Ansonsten hat Trump nichts auf der Habenseite, was vor dem Krieg nicht da war. Die Straße von Hormuz wird wieder geöffnet und der Iran bekräftigt keine Atombombe zu bauen und wiederholt damit nur ein altes Versprechen.
3: In Schleswig-Holstein wird es in den nächsten Tagen richtig warm, teils über 30 Grad. Vom Gesundheitsministerium in Kiel gibt es deshalb nochmal Tipps für heiße Tage. Imme Kasten.
5: Ja, die Klassiker halt. Genug trinken, die Mittagshitze möglichst meiden und lieber morgens oder abends aktiv sein, heißt es. Außerdem gilt, raus aus der prallen Sonne, leichte Kleidung tragen und Wohnungen tagsüber möglichst kühl halten. Und ganz wichtig, niemand sollte bei Hitze im geparkten Auto bleiben, auch keine Tiere. Übrigens, gute Nachrichten gibt's für alle, die bei der Hitze ins Wasser wollen. Die Badegewässer hier im Land haben aktuell eine sehr gute Qualität.
3: Bei einem Schulfest der Grundschule Köln-Reisig bei Elmshorn hat sich ein Querbalken eines Schaukelgerüsts gelöst, während ein Kind dort am Schaukeln war. Zum Glück blieb das Kind bei dem Vorfall letzte Woche unverletzt. Ganz Ähnliches ist schon Mitte Mai dort passiert, Polizeisprecher Mike Seidel sagte uns.
6: Nach derzeitigem Stand der Ermittlungen und auch nach einer TÜV-Überprüfung gehen die Ermittler davon aus, dass die Schrauben und die Bolzen mutwillig manipuliert worden sind. Ob ein Zusammenhang zwischen den Taten besteht, ist nun aktuell Gegenstand der Ermittlungen. Derzeit ist es nicht auszuschließen.
3: Auf Fehmarn sind wieder tausende VW-Bullis unterwegs für das Midsummer Bully Festival. Die Veranstalter rechnen bis Sonntag mit bis zu 40.000 Besuchern. Außerdem sind mehr als 2.800 Autos angemeldet. Ein neuer Rekord. Highlight ist unter anderem die Bulli-Ausfahrt quer über die Insel am Samstag.
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3: Rundes Jubiläum für Bundestrainer Nagelsmann. Er ist heute genau 1000 Tage im Amt. Nagelsmann freut sich drüber, nimmt aber lieber das Ziel am 1031. Tag in den Blick. Das WM-Finale Mitte Juli. Er sagt, wir sind auf einem guten Weg. Am Samstag soll es der nächste Sieg werden gegen die Elfenbeinküste.
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7: Mal mehr, mal weniger Wolken sind heute Abend bei uns in Schleswig-Holstein unterwegs. Ab und zu kommt auch mal ein Schauer runter. An der Küste kann es stellenweise neblig werden. In der Nacht bleibt es oft trocken mit ein paar Auflockerungen. Im Süden kann es aber auch mal schauern oder gewittern. Dazu Tiefstwerte zwischen 18 und 14 Grad. Der RSH-3-Tage-Trend. Morgen schwülwarm mit Sonne am Start, später mehr Wolken und wieder Schauer und Gewitter bei bis zu 34 Grad. Am Samstag und Sonntag bleibt es sommerlich, aber mit weiteren Schauern und Gewittern.
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7: Schleswig-Holsteins bester Verkehrsservice mit KI-Unterstützung. Auf der A7 Richtung Hannover bitte aufpassen, zwischen dem Elbtunnel und Waltershof liegen Gegenstände auf der Fahrbahn. Auf der A24 Schwerin Richtung Hamburg liegen zwischen Gudow und Hornbeek Reifenteile auf der Autobahn. Die meisten Blitzer nur bei RSH. In Eutin auf der Bracker Landstraße und auf der A215 Kiel Richtung Neumünster in Höhe des Dreieckbordes Holm. Staus und Blitzer meldet ihr uns kostenlos unter 08000 774 774.
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8: Jeder, der mal Panini-Sticker gesammelt hat, der weiß, wie stolz man auf sein Album ist. Und jetzt stellt euch mal vor, euch wird das Heft geklaut und kaputt gemacht. Das ist leider Mattes aus Risum-Lindholm passiert. Richtig, richtig traurig. Da wäre, glaube ich, jeder Achtjährige am Boden zerstört gewesen. Und das können wir ja so jetzt nicht einfach stehen lassen. Zusammen sind wir Schleswig-Holstein und gemeinsam sammeln wir mit und für Mattes, wie ihr mit euren doppelten Stickern auch noch mithelfen könnt. Darüber schnacken wir gleich.
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0: Der Donnerstag neigt sich dem Ende, aber unsere gute Laune nicht. Die drehen wir gleich auch noch weiter auf mit toller neuer Mucke. Richtig schön zum Kopf mitnicken. Kygo mit Save My Love ist neu bei uns. Wir spielen für euch alle frischen Hits in Schleswig-Holsteins beste Mix. Ich bin Leon Thomsen und ihr habt eingeschaltet zu RSH am Abend. Der 8-jährige Mattis Christiansen aus Risum-Lindholm, der ist voll im Fußballfieber und sammelt fleißig Panini-Sticker für sein Album. 253 Sticker hat er schon gesammelt gehabt. Da ist man natürlich auch stolz drauf, wenn man schon so viele Fußballer zusammengesammelt hat. Ja, doch dann wurde ihm das ganze Album geklaut und dann ist es völlig zerstört wieder aufgetaucht. Und Mattis hat uns dann heute Morgen auch mal erzählt, wie es ihm bei der ganzen Sache dann geht.
1: Das fühlt sich richtig doof an, weil ich hatte halt schon richtig gute Spieler da drinne. Das ist jetzt halt richtig zerrissen und alles. Benutzen kann man das nicht mehr.
0: Och Mann, wirklich, da bricht ihm ja selber das Herz in zwei. Also Mattis, wir machen das. Wir alle helfen dir. Wir haben ja auch schon ein leeres Panini-Heft, das wir schon ganz lieb spendiert bekommen haben. Und jetzt brauchen wir nur noch Sticker, die übrig sind oder die ihr doppelt habt. Müssen keine geschlossenen Päckchen sein, es gehen auch lose Bilder. Einfach rein in den Briefumschlag und wenn ihr helfen könnt, dann schickt uns die gerne zu, die Sticker. Wir übergeben die dann Mattis mit dem neuen Panini-Album. Alle Infos dazu findet ihr auch nochmal bei uns auf rsh.de. Da seht ihr auch die genaue Anschrift, wo die Sticker dann hin sollen. Und wir machen dann den Rest. Ihr wisst ja, zusammen sind wir Schleswig-Holstein.

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6: Ich bin Cornelius Dreger. An einem Schaukelgerüst auf dem Schulhof der Grundschule Köln-Reisig bei Elmshorn haben unbekannte Schrauben gelöst. Dadurch hat sich letzte Woche ein Querbalken gelöst, während ein Kind am Schaukeln war. Zum Glück wurde es nicht verletzt. Polizeisprecher Mike Seidel sagte uns.
7: Durchaus bestand hier eine potenzielle Gefahr, wenn der Balken runterfällt, entweder auf das Kind zu fallen oder aber auch, wenn der zweite Bolzen sich mitlöst, dass der Balken komplett nach unten fliegt. Das war hier Gott sei Dank nicht der Fall.
6: Einen ähnlichen Vorfall gab es dort bereits Mitte Mai. Die Polizei sucht nun Zeugen. Autobrand, Sprengsatz vor der Tür, ein Briefumschlag mit Munition. Heusdorf bei Ahrensburg ist wochenlang mutmaßlich von einem Brandstifter terrorisiert worden. Jetzt haben Polizei und Staatsanwaltschaft Bilder von einem Tatverdächtigen veröffentlicht. Die Einzelheiten von Eileen Schallhorn.
8: Tatort war im April und Mai der Oetjendorfer Kirchenweg in Heusdorf. Es gab zunächst eine Explosion durch einen Sprengsatz an einem Haus. Zwei Wochen später brannte in unmittelbarer Nähe ein Auto. Ein Zusammenhang wird laut Polizei noch geprüft. Medienberichten zufolge soll aber immer wieder dieselbe Familie bedroht worden sein. Die Ermittler hoffen nun durch die Veröffentlichung eines Videos und weiterer Bilder auf neue Hinweise.
6: Der Sommer ist da und in Schleswig-Holstein wird es in den kommenden Tagen richtig warm mit Temperaturen von über 30 Grad. Das Gesundheitsministerium rät deshalb, gut auf sich aufzupassen. Viel trinken, die größte Hitze um die Mittagszeit meiden und körperliche Belastung lieber in die kühleren Stunden verlegen.
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9: Mal mehr, mal weniger Wolken sind heute Abend bei uns in Schleswig-Holstein unterwegs. Ab und zu kommt auch mal ein Schauer runter. An der Küste kann es stellenweise neblig werden. In der Nacht bleibt es oft trocken mit ein paar Auflockerungen. Im Süden kann es aber auch mal schauern oder gewittern. Dazu Tiefstwerte zwischen 18 und 14 Grad. Der RSH-3-Tage-Trend. Morgen schwülwarm mit Sonne am Start, später mehr Wolken und wieder Schauer und Gewitter bei bis zu 34 Grad. Am Samstag und Sonntag bleibt es sommerlich, aber mit weiteren Schauern und Gewittern.
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9: Schleswig-Holsteins bester Verkehrsservice mit KI-Unterstützung. Auf der A7 Hamburg Richtung Hannover, Achtung, zwischen Waltershof und Hausbruch liegen Gegenstände auf der Autobahn. Die meisten Blitzer nur bei RSH. In Eutin auf der Bracker Landstraße und auf der A215 Kiel Richtung Neumünster in Höhe des Dreieckbordes Holm. Staus und Blitzer meldet ihr uns kostenlos unter 08000 774 774.
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Lost von Linkin Park am Donnerstag Feierabend. Genauso steil machen wir auch gleich weiter mit noch mehr von euren Lieblingshits in Schleswig-Holsteins beste Mix hier bei RSH. Wenn ihr letzten Sonntag das Deutschland-Curaçao-Spiel nicht zu Hause geguckt, sondern vielleicht bei Freunden oder auf der Fanmeile verfolgt habt, dann seid ihr bestimmt auch an ganz vielen Balkons vorbeigegangen, wo eine große Deutschland-Flagge runterhing. So sieht's zumindest aktuell bei mir in der Straße aus. Gibt ja aber auch noch genügend von euch, die die eigenen vier Wände oder die Garage zur WM-Arena umbauen und umdekorieren. Wir sind da total neugierig, was ihr euch da habt einfallen lassen. Gibt's eine große Wand mit weißem Laken und Beamer, wo ihr dann guckt? Habt ihr ganz viele Fähnchen aufgehangen? Kinosessel vom Fernseher oder der Leinwand? Oder fürs Feeling so Klappstühle wie im Stadion? Wie habt ihr euer Zuhause für die WM umdekoriert und geschmückt? Schickt uns mal eure Bilder und gerne auch eine Sprachnachricht rüber auf WhatsApp an die 0431 98 6 98 und dreimal die 0. Da schnacken wir morgen mal mit euch drüber, was ihr euch habt einfallen lassen. Ich schmück in der Zeit das Studio auch schon mal für Samstag in Schwarz-Rot-Gold. Und dann wünsche ich euch jetzt noch einen schönen Donnerstag-Feierabend.

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1: 5:09. Ich bin Cornelius Dreger. Guten Abend. Hat Donald Trump einen Krieg geführt und nichts gewonnen? In dem Deal, den die USA und der Iran unterschrieben haben, kann sich das Regime in Teheran über reichlich Zugeständnisse freuen. Unter anderem einen 300 Milliarden Aufbaufonds und das Ende der Sanktionen. Und die Macht des Regimes wird zementiert. An anderer Stelle wird im Prinzip nur der Stand vor Kriegsbeginn wiederhergestellt. Die Straße von Hormuz wird wieder geöffnet und der Iran wiederholt sein Versprechen, keine Atombombe zu bauen. Unterdessen bringt sich die deutsche Marine für einen Einsatz in der Straße von Hormuz in Stellung. Zwei Schiffe mit etwa 140 Soldaten an Bord sind auf dem Weg in die Region. Ob sie dann dort auch wirklich zum Einsatz kommen, zum Beispiel beim Räumen von Minen, dazu sagt Kanzler Merz.
2: Ich habe immer gesagt, dass wir das uns vorstellen können, aber das erfordert eine klare Rechtsgrundlage, das erfordert ein Mandat des Deutschen Bundestages und das wird in Ruhe in Deutschland beraten werden, auch im Lichte der Entwicklung der nächsten Tage.
1: In den nächsten Tagen wollen die USA und der Iran Verhandlungen über ein umfassendes Friedensabkommen starten. Bisher wurde ein Rahmenabkommen unterzeichnet. In Köln-Reisig bei Elmshorn ermittelt die Polizei wegen gelöster Schrauben an einem Schaukelgerüst. Letzte Woche hatte sich dadurch ein Querbalken auf dem Schulhof der Grundschule gelöst, während ein Kind am Schaukeln war. Das Kind blieb zum Glück unverletzt. Polizeisprecher Mike Seidel.
3: Dies ist leider nicht der erste Vorfall. Bereits Mitte Mai gab es einen Vorfall, da schaukelte ein Schulmädchen auf der Schaukel und es löste sich die Kette im oberen Bereich. Auch hier geht man nach eingehender Prüfung davon aus, dass die Schraubvorrichtung zuvor manipuliert worden ist.
1: Die Beamten suchen nun Zeugen. In Kiel sind am Abend nach Polizeiangaben rund 700 Menschen gegen Sozialabbau auf die Straße gegangen. Aufgerufen zur Demo hatte unter anderem der DGB. Der Demozug ist bis vor den Landtag marschiert. Zentrale Forderungen: kein Ende des 8-Stunden-Tages und keine Kürzungen in der gesetzlichen Kranken- und Pflegeversicherung.
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1: Bei der Fußball-WM haben sich Tschechien und Südafrika unentschieden getrennt. Am Ende stand es in Atlanta 1:1. Beide Teams treten durch die Punkteteilung in der Vorrundengruppe A auf der Stelle. Beide hätten nach ihren Auftaktpleiten eigentlich einen Sieg gebraucht.
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4: Viele Wolken hängen bei uns in Schleswig-Holstein am Himmel und ab und zu ist auch mal ein Schauer drin. Dazu kann sich vereinzelt Nebel bilden in der Nacht bei Tiefstwerten zwischen 18 und 14 Grad. Der RSH-3-Tage-Trend. Morgen wird's schwül bis heiß, erst eher freundlich, später ziehen wieder mehr Wolken rein und dann sind auch Schauer und Gewitter möglich bei maximal 34 Grad. Am Samstag weiter unbeständig, Sonntag dann meist trocken und sonnig.
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4: Schleswig-Holsteins bester Verkehrsservice mit KI-Unterstützung. Die Straßen sind aktuell frei, es gibt keine Staus. Die meisten Blitzer nur bei RSH. In Kiel blitzt es auf dem Theodor-Heuss-Ring beidseitig und in Eutin auf der Bracker Landstraße. Staus und Blitzer meldet ihr uns kostenlos unter 08000 774 774.
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2: Viele Wolken hängen bei uns in Schleswig-Holstein am Himmel und ab und zu ist auch mal ein Schauer drin. Dazu kann sich vereinzelt Nebel bilden in der Nacht bei Tiefstwerten zwischen 18 und 14 Grad. Der RSH-3-Tage-Trend. Morgen wird's schwül bis heiß, erst eher freundlich, später ziehen wieder mehr Wolken rein und dann sind auch Schauer und Gewitter möglich bei maximal 34 Grad. Am Samstag weiter unbeständig, Sonntag dann meist trocken und sonnig.
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2: Schleswig-Holsteins bester Verkehrsservice mit KI-Unterstützung. Es gibt gerade keine Staus oder größere Behinderungen bei uns in Schleswig-Holstein. Die meisten Blitzer nur bei RSH. In Kiel blitzt es auf dem Theodor-Heuss-Ring beidseitig. Staus und Blitzer meldet ihr uns kostenlos unter 08000 774 774.
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3: 5 vor 10. Ich bin Colin Mock. Guten Abend. 14 Punkte, viele offene Fragen und reichlich Big Points für den Iran. Der Deal zwischen den USA und dem Iran lässt US-Präsident Trump ziemlich gerupft dastehen. Anne Brauer.
4: Ja, schon Punkt 1 ist echt wackelig. Der Krieg soll sofort an allen Fronten enden, auch im Libanon. Ob Israel mitzieht? Fraglich. Weiter geht's mit der Versicherung, dass sich die USA und der Iran nicht gegenseitig in innere Angelegenheiten einmischen. Das zementiert die Macht des Regimes in Teheran. Das freut sich dafür über einen 300 Milliarden Aufbaufonds, das Ende der Sanktionen, die Freigabe eingefrorener Gelder und sein Öl kann der Iran auch wieder verkaufen. Was hat Trump auf der Habenseite? Die Straße von Hormuz wird geöffnet, wie vor dem Krieg. Und der Iran verspricht, er will keine Atomwaffen entwickeln, aber das verspricht er auch schon seit Jahren.
3: Die Rentenkommission der Bundesregierung hat sich offenbar auf rund 30 Empfehlungen geeinigt, will aber noch einstimmig einen Abschlussbericht beschließen. Jana Klonikowski, warum ist diese Einstimmigkeit so wichtig?
5: Ja, weil Bundesarbeitsministerin Baas gesagt hat, wenn es Einstimmigkeit gibt, werden die Empfehlungen der Kommission auch so in einer Rentenreform umgesetzt. Ansonsten müsse in der Koalition nochmal geredet werden. Bei diesen rund 30 Empfehlungen gibt es bisher laut Handelsblatt aber eben noch keine Einigkeit. Und das soll sich dann auf einer Sondersitzung der Kommission ändern. Nächste Woche wollen die Wissenschaftler und Bundestagsabgeordneten dann ihre Empfehlungen der Bundesregierung vorlegen.
3: An einem Schaukelgerüst auf dem Schulhof der Grundschule Köln-Reisig bei Elmshorn haben unbekannte Schrauben gelöst. Dadurch hatte sich letzte Woche ein Querbalken gelöst, während ein Kind am Schaukeln war. Zum Glück wurde es nicht verletzt. Polizeisprecher Mike Seidel sagte uns,
6: durchaus bestand hier eine potenzielle Gefahr, wenn der Balken runterfällt, entweder auf das Kind zu fallen oder aber auch, wenn der zweite Bolzen sich mitlöst, dass der Balken komplett nach unten fliegt. Und das war hier Gott sei Dank nicht der Fall.
3: Einen ähnlichen Vorfall gab es dort bereits Mitte Mai. Die Polizei sucht jetzt nach Zeugen.
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3: Bei der Fußball-WM haben sich Tschechien und Südafrika unentschieden getrennt. Am Ende stand es in Atlanta 1:1. Beide Teams treten so in der Vorrundengruppe A weiter auf der Stelle. Beide hätten nach ihren Auftaktpleiten eigentlich einen Sieg gebraucht.
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7: Viele Wolken hängen bei uns in Schleswig-Holstein am Himmel und ab und zu ist auch mal ein Schauer drin. Dazu kann sich vereinzelt Nebel bilden in der Nacht bei Tiefstwerten zwischen 18 und 14 Grad. Der RSH-3-Tage-Trend. Morgen wird's schwül bis heiß, erst eher freundlich, später ziehen wieder mehr Wolken rein und dann sind auch Schauer und Gewitter möglich bei maximal 34 Grad. Am Samstag weiter unbeständig, Sonntag dann meist trocken und sonnig.
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7: Schleswig-Holsteins bester Verkehrsservice mit KI-Unterstützung. Auf der A1 Bremen-Hamburg. Vorsicht, zwischen dem Maschener Kreuz und Harburg ist in beiden Richtungen eine Entenfamilie auf der Straße unterwegs. Auf der A7 Hamburg-Flensburg sind zwischen Schleswig-Schubi und Tarp in beiden Richtungen Rehe auf der Straße unterwegs. Die meisten Blitzer nur bei RSH. In Kiel blitzt es beidseitig auf dem Theodor-Heuss-Ring. Staus und Blitzer meldet ihr uns kostenlos unter 08000 774 774.
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0: Und unser WM-Orakel Karlsson, unser RSH-Dackel-Orakel, wird natürlich auch zu diesem Spiel seine Vorhersage abgeben. 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
1: Ja.
0: 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Aber wie ist es dieses Mal?
1: 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Und ein Motivationssong für unsere Jungs fürs Spiel am Samstag gegen die Elfenbeinküste gibt es natürlich auch bei uns.
0: Wir freuen uns schon auf euch.
2: Viele Wolken hängen bei uns in Schleswig-Holstein am Himmel und ab und zu ist auch mal ein Schauer drin. Dazu kann sich vereinzelt Nebel bilden in der Nacht bei Tiefstwerten zwischen 18 und 14 Grad. Der RSH-3-Tage-Trend. Morgen wird's schwül bis heiß, erst eher freundlich, später ziehen wieder mehr Wolken rein und dann sind auch Schauer und Gewitter möglich bei maximal 34 Grad. Am Samstag weiter unbeständig, Sonntag dann meist trocken und sonnig.
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2: Schleswig-Holsteins bester Verkehrsservice mit KI-Unterstützung. Auf der A7 Hamburg-Flensburg, Vorsicht, zwischen Bordesholm und Wader sind in beiden Richtungen Rehe auf der Straße unterwegs. Auch zwischen Schleswig-Schubi und Tarp sind in beiden Richtungen Rehe auf der Straße unterwegs. Die meisten Blitzer nur bei RSH. In Kiel blitzt es beidseitig auf dem Theodor-Heuss-Ring. Staus und Blitzer meldet ihr uns kostenlos unter 08000 774 774.
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3: 5:11. Ich bin Colin Mock. Guten Abend. Der Deal zwischen den USA und dem Iran ist unterzeichnet. Auf der Habenseite kann vor allem der Iran etwas verbuchen. So soll es unter anderem einen 300 Milliarden Dollar Aufbaufonds geben. Dazu sagte der Vorsitzende des Auswärtigen Ausschusses im Bundestag, Armin Laschet, bei Phoenix:
4: Der Regime-Change hat nicht stattgefunden. Die ballistischen Raketen sind noch da. Für das Atomprogramm gibt es keine zufriedenstellende Lösung. Nur die Straße von Hormuz ist frei. Die war aber auch vorher frei. Und dafür werden jetzt die Sanktionen aufgehoben. Das Abkommen ist kein Erfolg, weder für Präsident Trump noch für den Westen.
3: Junge Menschen müssen im Netz besser geschützt werden. Das sagen 80% in einer Umfrage der Verbraucherzentrale, berichtet die Rheinische Post. Die Verbraucherschützer fordern, dass die Politik mehr tut, auch wenn das strengere Regeln für die Plattformen bedeutet. Aktuell wird über ein Social-Media-Verbot diskutiert. Eine Hitzewelle rollt über Deutschland und die DLRG ruft deswegen zu Vorsicht beim Baden auf. Bei der letzten Hitzewelle zu Pfingsten hatte es gleich mehrere tödliche Badeunfälle im ganzen Land gegeben. Jana Klonikowski.
5: Ja, dabei sind laut DLRG 18 Menschen ums Leben gekommen. 2 Kinder hätten gerade noch wiederbelebt werden können. DLRG-Präsidentin Vogt spricht von alarmierenden Zahlen, die sich nicht wiederholen dürfen. Man sehe immer wieder, dass gerade Männer sich beim Schwimmen überschätzen, so Vogt weiter. 17 der 18 Badetoten an Pfingsten waren Männer. Der Deutsche Wetterdienst erwartet übers ganze Wochenende eine Hitzewelle, teils mit Temperaturen von über 35 Grad.
3: Autobrand, Sprengsatz vor der Tür, ein Briefumschlag mit Munition. Heusdorf bei Ahrensburg ist wochenlang mutmaßlich von einem Brandstifter terrorisiert worden. Jetzt haben Polizei und Staatsanwaltschaft Bilder von einem Tatverdächtigen veröffentlicht. Aline Schallhorn.
6: Tatort war im April und Mai der Oetjendorfer Kirchenweg in Heusdorf. Es gab zunächst eine Explosion durch einen Sprengsatz an einem Haus. 2 Wochen später brannte in unmittelbarer Nähe ein Auto. Ein Zusammenhang wird laut Polizei noch geprüft. Medienberichten zufolge soll aber immer wieder dieselbe Familie bedroht worden sein. Die Ermittler hoffen nun durch die Veröffentlichung eines Videos und weiterer Bilder auf neue Hinweise.
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3: Bei der Fußball-WM haben sich Tschechien und Südafrika unentschieden getrennt. Am Ende stand es in Atlanta 1:1. Beide Teams treten so in der Vorrundengruppe A weiter auf der Stelle. Beide hätten nach ihren Auftaktpleiten eigentlich einen Sieg gebraucht.
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7: Viele Wolken hängen bei uns in Schleswig-Holstein am Himmel und ab und zu ist auch mal ein Schauer drin. Dazu kann sich vereinzelt Nebel bilden in der Nacht bei Tiefstwerten zwischen 18 und 14 Grad. Der RSH-3-Tage-Trend. Morgen wird's schwül bis heiß, erst eher freundlich, später ziehen wieder mehr Wolken rein und dann sind auch Schauer und Gewitter möglich bei maximal 34 Grad. Am Samstag weiter unbeständig, Sonntag dann meist trocken und sonnig.
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7: Schleswig-Holsteins bester Verkehrsservice mit KI-Unterstützung. Auf der A7 Flensburg Richtung Hamburg, Achtung, zwischen Neumünster Süd und Großen Aspe ist eine Öl-

0: Spur auf der Straße. Die meisten Blitzer nur bei RSH. In Kiel blitzt es auf dem Theodor-Heuss-Ring beidseitig. Staus und Blitzer meldet ihr uns kostenlos unter 08000 774 774.
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0: Wolken hängen bei uns in Schleswig-Holstein am Himmel und ab und zu ist auch mal ein Schauer drin. Dazu kann sich vereinzelt Nebel bilden in der Nacht bei Tiefstwerten zwischen 18 und 14 Grad. Der RSH-3-Tage-Trend. Morgen wird's schwül bis heiß, erst eher freundlich, später ziehen wieder mehr Wolken rein und dann sind auch Schauer und Gewitter möglich bei maximal 34 Grad. Am Samstag weiter unbeständig, Sonntag dann meist trocken und sonnig.
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0: Schleswig-Holsteins bester Verkehrsservice mit KI-Unterstützung. Die Straßen sind aktuell frei, es gibt keine Staus. Staus und Blitzer meldet ihr uns kostenlos unter 08000 774 774.
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4: 5:12. Ich bin Colin Mock. Guten Abend. Hat Donald Trump einen Krieg geführt und nichts dabei gewonnen? Das legt der Deal, den der US-Präsident mit dem Iran unterschrieben hat, zumindest sehr nah, Anne Brauer.
5: Ja, vor allem Teheran hat reichlich Grund zur Freude. Vom Ende der Sanktionen über einen 300 Milliarden Aufbaufonds bis hin zur Versicherung, dass die USA sich nicht in die inneren Angelegenheiten des Iran einmischen, heißt, das Regime zementiert seine Macht. Ansonsten hat Trump nichts auf der Habenseite, was vor dem Krieg nicht da war. Die Straße von Hormuz wird wieder geöffnet und der Iran bekräftigt, keine Atombombe zu bauen und wiederholt damit nur ein altes Versprechen.
4: Unterdessen bringt sich die deutsche Marine für einen Einsatz in der Straße von Hormuz in Stellung. Zwei Schiffe mit etwa 140 Soldaten an Bord sind auf dem Weg in die Region. Ob sie dann dort auch wirklich zum Einsatz kommen, zum Beispiel beim Räumen von Minen, dazu sagt Kanzler Merz.
6: Ich habe immer gesagt, dass wir das uns vorstellen können, aber das erfordert eine klare Rechtsgrundlage, das erfordert ein Mandat des Deutschen Bundestages und das wird in Ruhe in Deutschland beraten werden, auch im Lichte der Entwicklung der nächsten Tage.
4: Fast 80% der Menschen in Deutschland finden, dass die Politik beim Thema Schutz im Netz für junge Menschen mehr tun muss. Das zeigt eine Umfrage der Verbraucherzentrale. Deren Chefin Ramona Popp sagte der Rheinischen Post, Kinder haben ein Recht auf ein gesundes Aufwachsen. Dem werde die Politik oft nicht gerecht. Zuletzt hatte die britische Regierung ein Social-Media-Verbot für alle unter 16 Jahren angekündigt. Auch in Deutschland wird darüber diskutiert. Bei einem Schulfest der Grundschule Köln-Reisig bei Elmshorn hat sich ein Querbalken eines Schaukelgerüsts gelöst, während ein Kind dort am Schaukeln war. Zum Glück blieb das Kind bei dem Vorfall letzte Woche unverletzt. Ganz Ähnliches ist auch schon Mitte Mai passiert. Polizeisprecher Mike Seidel sagte uns,
7: nach derzeitigem Stand der Ermittlungen und auch nach einer TÜV-Überprüfung gehen die Ermittler davon aus, dass die Schrauben und die Bolzen mutwillig manipuliert worden sind. Ob ein Zusammenhang zwischen den Taten besteht, ist nun aktuell Gegenstand der Ermittlungen. Derzeit ist es nicht auszuschließen.
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4: Bei der Fußball-WM hat die Schweiz den Auftaktpatzer gegen Katar wieder gut gemacht. Gegen Bosnien-Herzegowina gab es im zweiten Gruppenspiel einen 4:1-Sieg. Das heißt, beste Chancen aufs Weiterkommen. Vorher hatten sich Tschechien und Südafrika 1:1 unentschieden getrennt.
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8: Viele Wolken hängen bei uns in Schleswig-Holstein am Himmel und ab und zu ist auch mal ein Schauer drin. Dazu kann sich vereinzelt Nebel bilden in der Nacht bei Tiefstwerten zwischen 18 und 14 Grad. Der RSH-3-Tage-Trend. Morgen wird's schwül bis heiß, erst eher freundlich, später ziehen wieder mehr Wolken rein und dann sind auch Schauer und Gewitter möglich bei maximal 34 Grad. Am Samstag weiter unbeständig, Sonntag dann meist trocken und sonnig.
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8: Schleswig-Holsteins bester Verkehrsservice mit KI-Unterstützung. Im Moment ist alles frei auf den Straßen bei uns in Schleswig-Holstein. Es gibt keine Staus. Staus und Blitzer meldet ihr uns kostenlos unter 08000 774 774.
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3: Wolkig ist es bei uns in Schleswig-Holstein gerade und ab und zu kann in der Mitte auch mal ein Schauer runterkommen. Vielleicht ist sogar ein kurzes Gewitter dabei. Später lockert das zwischendurch mal auf und Richtung Morgen kann sich auch mal Nebel bilden. Dazu liegen die Temperaturen aktuell zwischen 18 und 14 Grad. Der RSH-3-Tage-Trend. Heute wird's schwül und heiß mit Schauern und Gewittern bei maximal 34 Grad. Am Samstag und Sonntag bleibt's warm und immer mal unbeständig.
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3: Schleswig-Holsteins bester Verkehrsservice mit KI-Unterstützung. Auf der A7 Hamburg Richtung Hannover, Achtung, in der Abfahrt Heimfeld liegt ein totes Tier auf der Fahrbahn. Staus und Blitzer meldet ihr uns kostenlos unter 08000 774 774.
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1: 5:01. Ich bin Colin Mock. Der Deal zwischen den USA und dem Iran ist unterzeichnet. Auf der Habenseite kann vor allem der Iran etwas verbuchen. So soll es unter anderem einen 300 Milliarden Dollar Aufbaufonds geben. Dazu sagte der Vorsitzende des Auswärtigen Ausschusses im Bundestag, Armin Laschet, bei Phoenix:
2: Der Regime-Change hat nicht stattgefunden. Die ballistischen Raketen sind noch da. Für das Atomprogramm gibt es keine zufriedenstellende Lösung. Nur die Straße von Hormuz ist frei. Die war aber auch vorher frei. Und dafür werden jetzt die Sanktionen aufgehoben. Das Abkommen ist kein Erfolg, weder für Präsident Trump noch für den Westen.
1: Riesige schwarze Rauchsäulen über Moskau. Die Ukraine hat die russische Hauptstadt so heftig wie seit Jahren nicht mehr mit Drohnen angegriffen. Dabei wurde auch eine wichtige Ölraffinerie getroffen. Der ukrainische Präsident Selenskyj sieht das als gerechtfertigte Antwort auf russische Attacken. Junge Menschen müssen im Netz besser geschützt werden. Dafür spricht sich eine deutliche Mehrheit in einer Umfrage der Verbraucherzentrale aus. Fabian Hoffmann berichtet.
3: Fast 80% sagen, dass die Politik mehr tun muss, auch wenn das strengere Regeln für Unternehmen und Plattformen bedeutet. Kinder haben ein Recht darauf, gesund und sicher aufzuwachsen, sagt die Chefin der Verbraucherzentrale Ramona Popp der Rheinischen Post. Dieser Verantwortung wird die Politik aber oft nicht gerecht, findet sie. Zuletzt hatte die britische Regierung ein Social-Media-Verbot für unter 16-Jährige angekündigt. In Deutschland wird auch darüber diskutiert. Nächste Woche will eine Expertenkommission Empfehlungen vorstellen.
1: An einem Schaukelgerüst auf dem Schulhof der Grundschule Köln-Reisig bei Elmshorn haben unbekannte Schrauben gelöst. Dadurch hatte sich letzte Woche ein Querbalken gelöst, während ein Kind am Schaukeln war. Zum Glück wurde es nicht verletzt. Polizeisprecher Mike Seidel sagte uns:
4: Durchaus bestand hier eine potenzielle Gefahr, wenn der Balken runterfällt, entweder auf das Kind zu fallen oder aber auch, wenn der zweite Bolzen sich mitlöst, dass der Balken komplett nach unten fliegt. Und das war hier Gott sei Dank nicht der Fall.
1: Einen ähnlichen Vorfall gab es dort bereits Mitte Mai. Die Polizei sucht jetzt nach Zeugen.
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1: Bei der Fußball-WM hat die Schweiz den Auftaktpatzer gegen Katar wieder gut gemacht. Gegen Bosnien-Herzegowina gab es im zweiten Gruppenspiel einen 4:1-Sieg. Das heißt, beste Chancen aufs Weiterkommen. Vorher hatten sich Tschechien und Südafrika 1:1 unentschieden getrennt.
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5: Wolkig ist es bei uns in Schleswig-Holstein gerade und ab und zu kann in der Mitte auch mal ein Schauer runterkommen. Vielleicht ist sogar ein kurzes Gewitter dabei. Später lockert das zwischendurch mal auf und Richtung Morgen kann sich auch mal Nebel bilden. Dazu liegen die Temperaturen aktuell zwischen 18 und 14 Grad. Der RSH-3-Tage-Trend. Heute wird's schwül und heiß mit Schauern und Gewittern bei maximal 34 Grad. Am Samstag und Sonntag bleibt's warm und immer mal unbeständig.
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5: Schleswig-Holsteins bester Verkehrsservice mit KI-Unterstützung. Es gibt gerade keine Staus oder größere Behinderungen bei uns in Schleswig-Holstein. Staus und Blitzer meldet ihr uns kostenlos unter 08000 774 774.
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2: Wolkig ist es bei uns in Schleswig-Holstein gerade und ab und zu kann in der Mitte auch mal ein Schauer runterkommen. Vielleicht ist sogar ein kurzes Gewitter dabei. Später lockert das zwischendurch mal auf und Richtung Morgen kann sich auch mal Nebel bilden. Dazu liegen die Temperaturen aktuell zwischen 18 und 14 Grad. Der RSH-3-Tage-Trend. Heute wird's schwül und heiß mit Schauern und Gewittern bei maximal 34 Grad. Am Samstag und Sonntag bleibt's warm und immer mal unbeständig.
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2: Schleswig-Holsteins bester Verkehrsservice mit KI-Unterstützung. Es rollt im Moment, die Straßen bei uns in Schleswig-Holstein sind frei. Staus und Blitzer meldet ihr uns kostenlos unter 08000 774 774.
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4: 5 vor 2. Ich bin Colin Mock. 14 Punkte, viele offene Fragen und reichlich Big Points für den Iran. Der Deal zwischen den USA und dem Iran lässt US-Präsident Trump ziemlich gerupft dastehen. Anne Brauer.
5: Ja, schon Punkt 1 ist echt wackelig. Der Krieg soll sofort an allen Fronten enden, auch im Libanon. Ob Israel mitzieht? Fraglich. Weiter geht's mit der Versicherung, dass sich die USA und der Iran nicht gegenseitig in innere Angelegenheiten einmischen. Das zementiert die Macht des Regimes in Teheran. Das freut sich dafür über einen 300 Milliarden Aufbaufonds, das Ende der Sanktionen, die Freigabe eingefrorener Gelder und sein Öl kann der Iran auch wieder verkaufen. Was hat Trump auf der Habenseite? Die Straße von Hormuz wird geöffnet, wie vor dem Krieg. Und der Iran verspricht, er will keine Atomwaffen entwickeln, aber das verspricht er auch schon seit Jahren.
4: Die Rentenkommission der Bundesregierung hat sich offenbar auf rund 30 Empfehlungen geeinigt, will aber noch einstimmig einen Abschlussbericht beschließen. Jana Klonikowski, warum ist diese Einstimmigkeit so wichtig?
6: Ja, weil Bundesarbeitsministerin Baas gesagt hat, wenn es Einstimmigkeit gibt, werden die Empfehlungen der Kommission auch so in einer Rentenreform umgesetzt. Ansonsten müsse in der Koalition nochmal geredet werden. Bei diesen rund 30 Empfehlungen gibt es bisher laut Handelsblatt aber eben noch keine Einigkeit. Und das soll sich dann auf einer Sondersitzung der Kommission ändern. Nächste Woche wollen die Wissenschaftler und Bundestagsabgeordneten dann ihre Empfehlungen der Bundesregierung vorlegen.
4: Autobrand, Sprengsatz vor der Tür, ein Briefumschlag mit Munition. Heusdorf bei Ahrensburg ist wochenlang mutmaßlich von einem Brandstifter terrorisiert worden. Jetzt haben Polizei und Staatsanwaltschaft Bilder von einem Tatverdächtigen veröffentlicht. Aline Schallhorn.
7: Tatort war im April und Mai der Oetjendorfer Kirchenweg in Heusdorf. Es gab zunächst eine Explosion durch einen Sprengsatz an einem Haus. Zwei Wochen später brannte in unmittelbarer Nähe ein Auto. Ein Zusammenhang wird laut Polizei noch geprüft. Medienberichten zufolge soll aber immer wieder dieselbe Familie bedroht worden sein. Die Ermittler hoffen nun durch die Veröffentlichung eines Videos und weiterer Bilder auf neue Hinweise.
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4: Bei der Fußball-WM hat die Schweiz den Auftaktpatzer gegen Katar wieder gut gemacht. Gegen Bosnien-Herzegowina gab es im zweiten Gruppenspiel einen 4:1-Sieg. Das heißt, beste Chancen aufs Weiterkommen. Vorher hatten sich Tschechien und Südafrika 1:1 unentschieden getrennt.
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8: Wolkig ist es bei uns in Schleswig-Holstein gerade und ab und zu kann in der Mitte auch mal ein Schauer runterkommen. Vielleicht ist sogar ein kurzes Gewitter dabei. Später lockert das zwischendurch mal auf und Richtung Morgen kann sich auch mal Nebel bilden. Dazu liegen die Temperaturen aktuell zwischen 18 und 14 Grad. Der RSH-3-Tage-Trend. Heute wird's schwül und heiß mit Schauern und Gewittern bei maximal 34 Grad. Am Samstag und Sonntag bleibt's warm und immer mal unbeständig.
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8: Schleswig-Holsteins bester Verkehrsservice mit KI-Unterstützung. Im Moment ist alles frei auf den Straßen bei uns in Schleswig-Holstein. Es gibt keine Staus. Staus und Blitzer meldet ihr uns kostenlos unter 08000 774 774.
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